0: Angriff nahe der Straße von Hormus. Iranische Staatsmedien melden, in einem Dorf bei der Stadt Sirik seien Geschosse in einem Kommunikationsturm eingeschlagen. Es ist der zweite US-Angriff auf den Iran seit der Unterzeichnung des Rahmenabkommens zwischen den beiden Ländern Mitte Juni. Bei der Fußball-Weltmeisterschaft steht England als Gruppenerster in der K.O.-Runde. Auch Kroatien und Ghana sind weiter. Aus dem ARD-WM-Team Michael Küster.
1: Mit viel Mühe hat England gegen das ausgeschiedene Panama mit 2:0 gewonnen und sich damit Platz 1 in Gruppe L gesichert. Bayern-Stürmer Harry Kane erzielte dabei sein insgesamt 11. WM-Tor. Er ist jetzt Englands alleiniger Rekordhalter. Gruppenzweiter wurde Kroatien nach einem 2:1 über Ghana, das sich als Dritter ebenfalls noch für das 16. Finale qualifiziert hat. Am frühen Morgen kann Österreich schon mit einem Unentschieden gegen Algerien in die K.O.-Runde einziehen. Im Spiel von Gruppensieger Argentinien gegen das bereits ausgeschiedene Jordanien geht es sportlich um nichts mehr. Los geht's jeweils um 4 Uhr früh.
0: Das waren die Nachrichten. Das Wetter in Deutschland. In der Nacht im Norden und Nordwesten gebietsweise Schauer oder Gewitter und Unwettergefahr durch Sturmböen, Starkregen und Hagel. Sonst gering bewölkt oder klar, 26 bis 17 Grad. Am Tage mal Sonne, mal Wolken, im Verlauf Schauer und Gewitter mit Unwettergefahr bei 25 Grad in Nordfriesland und bis 42 Grad in der Lausitz. Die Zeit, es ist 2:03 Uhr.
2: Die junge Nacht, wir schauen auf die Straßen. Erstmal deutschlandweit besteht eine Warnung vor extremer Hitze. Und zwar in Teilen von Schleswig-Holstein, Hamburg, Niedersachsen, Bremen und Nordrhein-Westfalen. Da muss mit Starkregen und Windböen gerechnet werden. In Teilen Brandenburgs werden Starkregen, Windböen und Blitzeinschläge erwartet. Und ihr sollt euch bitte nach Möglichkeit im Inneren aufhalten. Dann haben wir Entwarnung auf der A643 Wiesbaden Richtung Mainz. Da ist kein Falschfahrer mehr zwischen Schiersteiner Kreuz und Dreieck Mainz. Die A1 Trier Richtung Köln-Koblenz bleibt zwischen dem Kreuz Wittlich und Wittlich-Mitte wegen Straßenschäden voraussichtlich bis zum 1. Juli noch gesperrt. Ihr sollt der Bedarfsumleitung U90 folgen und LKW wird empfohlen, das Gebiet weiträumig zu umfahren. Die A2 Berlin Richtung Hannover ist in beiden Richtungen zwischen Burg Ost und Burg Zentrum wegen Reparaturarbeiten noch gesperrt. Im weiteren Verlauf Richtung Berlin sind folgende Abschnitte noch gesperrt. Zwischen Irxleben und Kreuz Magdeburg sowie zwischen Thesen und Brandenburg. Die A5 Basel Richtung Karlsruhe zwischen Riegel und Herbolzheim wegen eines Polizeieinsatzes gerade gesperrt. Die A14 Magdeburg Richtung Dahlen-Warsleben ist zwischen Kreuz Magdeburg und Dahlen-Warsleben wegen Fahrbahnschäden in beiden Richtungen gesperrt. Die A20 Rostock Richtung Kreuz Uckermark ist zwischen Kreuz Rostock und Dummerstorf wegen einer Fahrbahnerneuerung bis Montag 4 Uhr gesperrt. Die A29 Wilhelmshaven Richtung Oldenburg ist zwischen Zetel und Varel-Bockhorn wegen einer Baustelle in beiden Richtungen gesperrt. Die A42 Kamp-Lindfort Richtung Dortmund ist zwischen Herne-Krange und Herne-Baukau wegen Brückenarbeiten bis Montag früh noch dicht. Die A43 Wuppertal Richtung Recklinghausen ist zwischen Bochum-Riemke und Kreuz Recklinghausen wegen Brückenarbeiten bis Montag früh in beiden Richtungen dicht. Die A111 Dreieck Oranienburg Richtung Charlottenburg ist zwischen Seidelstraße und am Festplatz wegen technischer Probleme gerade gesperrt. Und die A553 Bliesheim Richtung Brühl ist zwischen Brühl Ost und Brühl Nord in beiden Richtungen bis Montag früh 6 Uhr gesperrt. That's it!
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2: Mit Sebastian Röpke, hello, schön, dass ihr dabei seid in 3 Songs. Da klären wir mal, was ihr, wenn ihr jetzt vielleicht morgen euch dann jetzt mal in den Park setzen wollt oder maybe irgendwo in den Schatten im Garten oder so, was ihr da zocken könnt. Es gibt nämlich jede Menge Kartenspiele, die dafür richtig, richtig, richtig, richtig, richtig cool sind. Wir stellen sie euch vor, gleich und Feuer für euch. Fastboy mit Wave, der Sebus hier, hi!

0: Viertel nach zwei haben wir es gleich gehört, die junge Nacht der ARD. Ey, Park oder Freibad später vielleicht? Hm? Ja, damit ihr da eine richtig gute Zeit habt, habe ich Spielereporterin Joanna mal gesagt, such uns doch mal so ein paar gute Spiele raus, die wir easy mitnehmen können und mit unseren Freunden auf der Decke spielen können. Und sie hat delivered. Hau raus, was hast du dabei?
1: Das Kartenspiel Ito. Und das ist super handlich, kostet nur knapp 15 Euro und ist super schnell erklärt. Also würde ich sagen, perfekt für den Park.
0: Okay, dann go.
1: Also, es gibt Zahlenkarten von 1 bis 100. Jeder zieht zufällig eine Zahl und behält die auch für sich. Und dann wird eine Kategorie aufgedeckt. Das könnte jetzt sowas sein wie Dinge, die gut schmecken. Und jetzt musst du einen Hinweis geben, der zu deiner Zahl passt.
0: Ich glaube, ich checke, aber gib mal ein Beispiel.
1: Ja, also sagen wir mal, du hättest eine 4. Mhm. Ist ja super niedrig. Da wählt man dann was Banales aus. Das könnte sowas sein wie Eis an einem heißen Tag. So. Bei einer 95 soll es aber was richtig Krasses sein. Das könnte dann sowas sein wie, keine Ahnung, Känguru-Hoden im Dschungelcamp.
0: Ja, je höher die Nummer also, desto extremer.
1: Genau. Und unser Ziel ist es halt, die Karten verdeckt dann als Team später in die richtige Reihenfolge zu bringen. Wer welche Zahl hat, dürfen wir ja schließlich nicht sagen. Also muss man diskutieren. Ist jetzt zum Beispiel, weiß ich nicht, Kotzfrucht niedriger oder höher als abgestandene Milch?
0: Mhm.
1: Und ey, ganz ehrlich, bei diesen Diskussionen, das ist teilweise so lustig beim Sortieren. Deswegen, ganz ehrlich, finde ich, ist ein perfektes Spiel, um es in den Park mit den Freunden, schönes, kaltes Getränk rausholen, schnell angezockt, richtig cool.
0: Ah, sehr gut. Klingt nach Fun, wenn ihr Bock habt. Ito kriegt ihr für knapp 15 Euro.

2.22 Uhr hört die junge Nacht der ARD oder auch vielmehr die heiße Nacht der ARD. Ja, es ist noch ganz schön bekloppt warm draußen. Was kann man da anderes machen, außer vielleicht jetzt, ja, vielleicht ein bisschen Fußball-Weltmeisterschaft sich reinkloppen. Da laufen ja auch nachts viele Spiele. England hat 2-0 gegen Panama gewonnen und junge Nachthörerin Gabi hat gerade geschrieben, sie schaut gerade das Spiel Kolumbien gegen Portugal. Da stand zur Halbzeit jetzt 0-0, da ist noch nicht so viel passiert. Ja, ich spiele euch passenderweise dazu den aktuellen Track von der WM quasi, Shakira und Burna Boy, Die Die, offizieller Titel zur Fußball-Weltmeisterschaft.

0: Halb drei, hier ist die junge Nacht. Wir schauen auf die Straßen. Erstmal dieser Warnhinweis. Deutschlandweit besteht eine Warnung für extreme Hitze. Betroffen sind davon Teile von Schleswig-Holstein, Hamburg, Niedersachsen, Bremen und Nordrhein-Westfalen. Es kann hier auch mit Starkregen und Windböen gerechnet werden. Und in Teilen Brandenburgs werden Starkregen, Windböen und Blitzeinschläge erwartet. Wenn ihr die Möglichkeit habt, solltet ihr euch im Inneren aufhalten. Hier die weitere Meldung. A1 Trier Richtung Köln-Koblenz bleibt zwischen dem Kreuz Wittlich und Wittlich-Mitte wegen Straßenschäden voraussichtlich bis zum 1. Juli gesperrt. Die Bedarfsumleitung ist die U90, der sollt ihr folgen und LKW wird empfohlen, das Gebiet weiträumig zu umfahren. Die A2 Berlin Richtung Hannover ist in beiden Richtungen zwischen Burg Ost und Burg Zentrum wegen Reparaturarbeiten gesperrt und im weiteren Verlauf Richtung Berlin sind folgende Abschnitte davon betroffen. Zwischen Irxleben und Kreuz Magdeburg sowie zwischen Thesen und Brandenburg. Die A14 Magdeburg Richtung Dahlen-Warsleben ist zwischen Kreuz Magdeburg und Dahlen-Warsleben wegen Fahrbahnschäden in beiden Richtungen gesperrt. Die A20 Rostock Richtung Kreuz Uckermark ist zwischen Kreuz Rostock und Dummerstorf wegen einer Fahrbahnerneuerung noch bis Montag 4 Uhr gesperrt. Die A29 Wilhelmshaven Richtung Oldenburg ist zwischen Zetel und Varel-Bockhorn wegen einer Baustelle in beiden Richtungen noch dicht. Die A42 Kamp-Lindfort Richtung Dortmund ist zwischen Herne-Krange und Herne-Baukau wegen Brückenarbeiten bis Montag früh gesperrt. Die A43 Wuppertal Richtung Recklinghausen ist zwischen Bochum-Riemke und Kreuz Recklinghausen wegen Brückenarbeiten bis Montag früh in beiden Richtungen gesperrt. Die A45 Gießen Richtung Aschaffenburg ist zwischen Mainhausen und Seligenstädter Dreieck wegen Löscharbeiten gerade gesperrt, da brennt ein PKW. Und die A111 Dreieck Oranienburg Richtung Charlottenburg ist zwischen Seidelstraße und am Festplatz wegen technischer Probleme gesperrt. Und eine haben wir noch, A553 Bliesheim Richtung Brühl ist zwischen Brühl Ost und Brühl Nord in beiden Richtungen bis Montag früh 6 Uhr gesperrt. Da wird an einer Hochspannungsleitung gearbeitet. That's it!
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0: Mit Sebastian Röpke, natürlich auch mit euch. Nummer hier im Studio 0221-567-89111. Hat der Sven sich reingemeldet und hat geschrieben, es ist Siebenschläfer. Ja, ich habe das auch gesehen und mich dann mal schnell schlau gemacht. Die Tagesschau hat da einen ganz guten Artikel zu. Ja, Siebenschläfer ist ja diese Regel, wenn es dann Siebenschläfer so heiß ist, so wie es jetzt gerade ist, dann bleibt es die nächsten 7 Wochen so. Ja, aber durch irgendwelche Kalendervergurkungen müsste das eigentlich Anfang Juli sein. Und so ganz ernst nehmen muss man genau diese Bauernregel nicht zwingend. Also von daher, wir haben noch die Chance. Wir haben nur die Chance zu überleben. Alle in der Dachgeschosswohnung so, was, 7 Wochen so? Nein, ich wäre raus, ich ziehe um. Vielleicht einfach nur Hotelzimmer buchen. Teuer. Nee, lassen wir. Wir haben noch Hoffnung, oder? Ja, die geben wir nie auf.

0: Leak It von Flo, F-L-O, eine britische Girlgroup. Gib mir Spice Girls Vibes, Leute. 2.39 Uhr haben wir es gleich. Ah ja, ich habe euch ja schon erzählt, ich habe auf den Comedian Björn von Morgenstern einen kleinen Crush. Der ist aber auch einfach, wenn der auf der Bühne steht, immer so süß. Der ist so süß. Ja, der ist bei unserer Generation Gag auch dabei. Nicht nur, weil er süß ist, sondern weil wir ihn auch sehr lustig finden. Ja, und wofür der Essener sein Erwachsenengeld ausgibt und wieso Mütter dann auf ihn sauer sind, hat er in der neuesten Folge Generation Gag erzählt.
1: Auf jeden Fall war ich mit meinem Eisbecher unterwegs und irgendwann ist so ein kleiner Junge an mir vorbei und der meinte, ich will auch ein Eis. Und der hatte seine Mama dabei und die war richtig enttäuscht von mir. Die war so, oh, muss das sein? Müssen Sie hier so rücksichtslos rumlaufen? Mit ihrem Eisbecher so rumstolzieren, mit dem Partybecher. Sie wissen doch, was das bei den ganzen kleinen Kindern auslöst. Sie nehmen überhaupt keine Rücksicht auf ihre Mitmenschen. Sie müssen auf ihre Mitmenschen achten. Und ich dachte, stimmt, ich achte gar nicht auf meine Mitmenschen in der Situation. Allerdings war der kleine Junge ja viel mehr mein Mitmensch. So als die Mama. Also bin ich mit kleinen Jungen hin und meinte, du sag mal, hast du eigentlich schon eine Playstation? Nein, ich habe noch keine Playstation. Boah, krass, in deinem Alter hatte ich schon 3. Warum denn 3? Na, weil meine Mama mich liebt.
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Junge Nacht, Achtung, wir haben einen Falschfahrer auf der 61 Koblenz Richtung Ludwigshafen zwischen Koblenz-Waldesch und Emmelshausen. Kommt euch ein Falschfahrer entgegen, fahrt äußerst rechts, überholt nicht. A61 Koblenz Richtung Ludwigshafen zwischen Koblenz-Waldesch und Emmelshausen. Achtung, Falschfahrer, vorsichtig hier in beiden Richtungen.

Dua Lipa hier in der Jungen Nacht der ARD. Der junge Nachthörer Felix freut sich immer. Schreibt mir, Dua, wenn ich Dua Lipa spiele. Ach, sehr schön. Leute, ich habe einen Track für euch, der kommt von Sampa, heißt My Body Isn't Ready. Ja, ist so ein bisschen auf jeden Fall sad, weil der Text beschreibt die Unfähigkeit, Intimität oder eine Beziehung einzugehen, weil man sich im eigenen Körper unwohl fühlt. Hat er mein Tagebuch gelesen? Was ist da los? Ey, bei mir ist auch immer, Gewicht geht rauf, geht runter, ich fühle mich unwohl, bin ich knackig genug. Er singt, ja, I like you, but my body isn't ready. I want you, but the mirror won't let me. Also, ich will dich, aber mein Körper ist nicht bereit. Ich will dich, aber der Spiegel lässt mich nicht. Ja, klingt sad, klingt aber auch gut. Sambra, my body isn't ready. Ganz frisch hier auf der Playlist der Jungnacht der ARD.

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1: Um 3 Uhr mit Ronald Lessig. Eine anhaltende Hitzewelle hat Deutschland fest im Griff. Laut deutschem Wetterdienst wurde in Drewitz in Sachsen-Anhalt gestern mit 41,5 Grad die höchste Temperatur gemessen, ein neuer Hitzerekord. Aus der Nachrichtenredaktion Ulf Hilbert.
2: Auch in anderen Teilen Deutschlands wurden ähnlich hohe Werte registriert, etwa im Saarland oder in Rheinland-Pfalz. In Norddeutschland waren Sukow in Mecklenburg-Vorpommern und Wolfsburg in Niedersachsen die Spitzenreiter mit gut 40 Grad. Besonders betroffen von der Hitze sind ältere Menschen, Kranke und Säuglinge. Rettungsdienste meldeten vielerorts zahlreiche Hitzeeinsätze. Die Deutsche Bahn forderte ihre Kunden auf, Zugfahrten nicht anzutreten, wenn sie nicht unbedingt nötig sind. Morgen soll es in einigen Teilen Deutschlands nochmal so heiß werden wie heute. Anfang der Woche gehen die Temperaturen dann zurück.
1: Der umstrittene serbische Präsident Vučić hat seinen Rücktritt angekündigt. Er werde nur noch ein paar Wochen im Amt sein, sagte Vučić auf einer Kundgebung in der Hauptstadt Belgrad. In Serbien soll es vorgezogene Präsidenten- und Parlamentswahlen geben. Vučić will im Wahlkampf seine serbische Fortschrittspartei unterstützen. Seit etwa anderthalb Jahren demonstrieren in Serbien immer wieder Zehntausende gegen Korruption. Bei der Fußball-Weltmeisterschaft laufen im Moment die letzten Spiele der Gruppe K. Schon zuvor hatte sich England als Gruppenerster in die K.O.-Runde eingezogen. Aus dem ARD-WM-Team Michael Küster.
3: Es ist zwar keine Glanzleistung der Engländer gewesen, am Ende hat das 2:0 über das ausgeschiedene Panama aber gereicht für den Gruppensieg. Bayern-Angreifer Harry Kane hat mit seinem insgesamt 11. WM-Treffer Legende Gary Lineker überholt und ist jetzt Englands alleiniger Rekord-WM-Torschütze. Im Parallelspiel hat Kroatien mit 2:1 gegen Ghana gewonnen. Das hat beiden Mannschaften für 16. Finale gereicht. Um 4 Uhr früh kämpft dann Österreich in Gruppe J ums direkte Weiterkommen gegen Algerien. Außerdem trifft Gruppensieger Argentinien auf das bereits ausgeschiedene Jordanien.
1: Zum 50. Mal wird heute in Klagenfurt der renommierte Bachmann-Preis verliehen. Zu den Favoriten gehört ein Text über die Freundschaft zwischen zwei stark übergewichtigen Schülerinnen. Außerdem eine Beschreibung der komplexen Beziehungswelt eines schwulen Mannes und Vaters und die autobiografischen Erfahrungen einer Brustkrebserkrankung. Der Hauptpreis ist mit 30.000 Euro dotiert. Er erinnert an die österreichische Literatin Ingeborg Bachmann. Das waren die Nachrichten. Das Wetter in Deutschland. In der Nacht im Norden und Nordwesten Schauer oder Gewitter mit Unwettergefahr und Sturmböen, Starkregen und Hagel. Sonst gering bewölkt oder klar bei 26 bis 17 Grad. Am Tage mal Sonne, mal Wolken, im Verlauf Schauer oder Gewitter mit Unwettergefahr bei 25 Grad in Nordfriesland und 42 Grad in der Lausitz. Es ist 3:03 Uhr.
4: Die junge Nacht, wir schauen auf die Straßen. Erstmal für Deutschland weit besteht eine Warnung vor extremer Hitze. Das gilt für Teile von Schleswig-Holstein, Hamburg, Niedersachsen, Bremen und auch Nordrhein-Westfalen. Hier ist zu rechnen mit Starkregen und Windböen. In Teilen Brandenburgs werden auch Starkregen, Windböen und Blitzeinschläge erwartet. Bitte haltet euch nach Möglichkeit im Inneren auf. Entwarnung gibt's dafür auf der A61 Koblenz Richtung Ludwigshafen. Kein Fallschwarer mehr zwischen Koblenz, Waldesch und Emmelshausen. Hier die weitere Meldung. A1 Trier Richtung Köln-Koblenz. Koblenz bleibt zwischen dem Kreuz Wittlich und Wittlich-Mitte wegen Straßenschäden voraussichtlich bis zum 1. Juli gesperrt. Deswegen gibt es auch eine Bedarfsumleitung, die U90, der sollt ihr folgen und LKW wird empfohlen, das Gebiet weiträumig zu umfahren. Die A2 Berlin Richtung Hannover ist in beiden Richtungen zwischen Burg Ost und Burg Zentrum wegen Reparaturarbeiten gesperrt und im weiteren Verlauf Richtung Berlin sind folgende Abschnitte davon betroffen. Zwischen Irxleben und Kreuz Magdeburg sowie zwischen Thesen und Brandenburg ist es gesperrt. Die A14 in Magdeburg Richtung Dahlen-Warsleben ist zwischen Kreuz Magdeburg und Dahlen-Warsleben wegen Fahrbahnschäden in beiden Richtungen gesperrt. Die A20 Rostock Richtung Kreuz Uckermark ist zwischen Kreuz Rostock und Dummerstorf wegen einer Fahrbahnerneuerung bis Montag 4 Uhr gesperrt. Die A29 Wilhelmshaven Richtung Oldenburg ist zwischen Zetel und Varel-Bockhorn wegen einer Baustelle in beiden Richtungen gesperrt. Die A42 Kamp-Lindfort Richtung Dortmund ist zwischen Herne-Krange und Herne-Baukau wegen Brückenarbeiten noch bis Montag früh gesperrt. Die A43 Wuppertal Richtung Recklinghausen ist zwischen Bochum-Riemke und Kreuz Recklinghausen wegen Brückenarbeiten bis Montag früh in beiden Richtungen gesperrt. Die A45 Gießen Richtung Aschaffenburg ist zwischen Mainhausen und Seligenstädter Dreieck wegen Löscharbeiten gesperrt, da brennt ein PKW. Die A111 Dreieck Oranienburg Richtung Charlottenburg ist zwischen Seidelstraße und am Festplatz wegen technischer Probleme gesperrt und die A553 Bliesheim Richtung Brühl ist zwischen Brühl Ost und Brühl Nord in beiden Richtungen bis Montag früh 6 Uhr gesperrt. Da wird an einer Hochspannungsleitung gearbeitet. That's it!
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4: Mit Sebastian Röpke, hello, hello, willkommen in der jungen Nacht der ARD. Wir haben vorhin schon über Spiele für die Decke im Park gesprochen, weil die kommenden Tage wird es nicht mehr ganz so heiß, da kann man ja auch mal wieder in den Park gehen. In 3 Songs sprechen wir weiter drüber, da haben wir ein Spiel, das nennt sich Spicy. Wie spicy das wird, hört ihr dann gleich. Der Sebus hier, hi.

0: Leute, jetzt wird's spicy. Ah, nicht so, wie ihr denkt, sondern auf der Picknickdecke. Okay, auch nicht so, wie ihr denkt. Was ist mit euch? Nein, es geht um Kartenspiele. Bei dem geilen Sommerwetter jetzt die nächsten Tage, da gibt's ja auch nichts Besseres, als mit Freunden im Park oder im Freibad. Ja, bei so einem kühlen Spaßgetränk ein paar Kartenspiele zu zocken. Und junge Nachtreporterin Joanna hat uns eins mitgebracht, das heißt Spicy. Klär uns über den Namen auf.
1: Ja, also Spicy, das steht hier nicht für Schmuddelkram, denken ja viele mittlerweile, sondern für Schärfe. Und davon gibt's hier eine ganze Menge, sowohl in als auch beim Spielen. Es ist nämlich ein Bluffspiel. Also ich versuche konstant, meine Mitspieler zu verarschen.
0: Sehr schön. Ja, also solche Spiele mag ich, wo man sich so richtig schön austrickst. Wie mache ich das hier?
1: Okay, also pass auf. Das Grundprinzip ist ein bisschen ähnlich wie bei Uno oder so. Mhm. Du hast Handkarten mit Zahlen und die willst du als erster loswerden. Aber hier gibt es keine Farben, sondern scharfe Gewürzkarten. Also Chili, Wasabi oder Pfeffer. Und wenn ich dran bin, dann lege ich zum Beispiel eine 1er Chili-Karte, aber ich lege sie verdeckt hin. Ich sag dir also, pass auf, da liegt jetzt eine 1er Chili-Karte. Du musst natürlich dann eine höhere Chili-Karte spielen. Wenn du jetzt deine Karte ablegst und zum Beispiel Chili 3 sagst, dann kann ich dir glauben oder sagen, naja, das ist aber ein großer Zufall, dass du genau so eine Karte jetzt auf der Hand hast. Glaube ich hier nicht.
0: Okay, und dann?
1: Dann wird die angezweifelte Karte natürlich aufgedeckt und wenn ich recht habe und die Zahl falsch ist oder das Gewürz, das muss ich vorher eingesagt haben, dann wurdest du überführt und musst Karten ziehen. War es aber richtig und ich habe dich zu Unrecht beschuldigt, krieg ich welche.
0: Okay, also man muss da ein bisschen genau überlegen, wem man hier jetzt vertraut und wann man wen wie outcallt. Klingt nach sehr viel Diskussionspotenzial da so auf der Decke im Park.
1: Genau das. Und dazu gibt es auch Sonderkarten, die noch mehr Spice reinbringen. Man kann sich zum Beispiel verbrennen oder es wird extra scharf. Also hier wird gekocht, wenn du verstehst, was ich meine.
0: Ja, ja.
1: Und Spicy gibt es nur für knapp 15 Euro, passt echt in jede Tasche, also perfekt.
0: Ach, perfekt. Ihr habt es gehört, Spicy, vielleicht das Kartenspiel für euren Sommer. Falls ihr Bock habt, mit euren Freunden auch ein bisschen rumzuzoffen. Sam Fender, Olivia Dean, Rain Me In, jetzt hier in der jungen Nacht der ARD.

0: 3.23 Uhr, hört die junge Nacht der ARD. Eine gute Freundin von mir, die produziert für Vox das Format Hot oder Schrott. 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

0: halb vier, hier ist die junge Nacht. Wir schauen auf die Straßen. Die A73 Bamberg Richtung Suhl ist zwischen Zapfendorf und Ebensfeld nach dem Unfall gerade gesperrt. Dann haben wir noch diese Warnmeldung für Deutschland. Deutschlandweit besteht eine Warnung vor extremer Hitze. Für Teile von Schleswig-Holstein, Hamburg, Niedersachsen, Bremen und Nordrhein-Westfalen, da wird mit Starkregen und Windböen gerechnet. In Teilen Brandenburgs werden Starkregen, Windböen und Blitzeinschläge erwartet. Wenn nach Möglichkeit, solltet ihr euch im Inneren aufhalten. Hier die weitere Meldung von den Straßen. A1 Trier Richtung Köln-Koblenz bleibt zwischen dem Kreuz Wittlich und Wittlich-Mitte wegen Straßenschäden voraussichtlich bis zum 1. Juli gesperrt. Die Bedarfsumleitung folgt über die U90 und für Lkw-Fahrer wird empfohlen, das Gebiet weiträumig zu umfahren. Die A2 Berlin Richtung Hannover ist in beiden Richtungen zwischen Burg Ost und Burg Zentrum wegen Reparaturarbeiten gesperrt. Im weiteren Verlauf Richtung Berlin sind folgende Abschnitte ebenfalls gesperrt zwischen Irxleben und Kreuz Magdeburg sowie zwischen Thesen und Brandenburg. Die A14 Magdeburg Richtung Dahlenwarsleben ist zwischen Kreuz Magdeburg und Dahlenwarsleben wegen Fahrbahnschäden in beiden Richtungen gesperrt. Die A20 Rostock Richtung Kreuz Uckermark ist zwischen Kreuz Rostock und Dummerstorf wegen einer Fahrbahnerneuerung bis Montag 4 Uhr gesperrt. Die A29 Wilhelmshaven Richtung Oldenburg ist zwischen Zetel und Varel-Bockhorn wegen einer Baustelle in beiden Richtungen dicht. Die A42 Kamp-Lindfort Richtung Dortmund ist zwischen Herne-Krange und Herne-Baukau wegen Brückenarbeiten noch bis Montag früh gesperrt. Die A43 Wuppertal Richtung Recklinghausen ist zwischen Bochum-Riemke und Kreuz Recklinghausen wegen Brückenarbeiten noch bis Montag früh in beiden Richtungen gesperrt. Die A45 Gießen Richtung Aschaffenburg ist zwischen Mainhausen und Seligenstädter Dreieck wegen Löscharbeiten gesperrt, da brennt immer noch ein PKW. Die A111 Dreieck Oranienburg Richtung Charlottenburg ist zwischen Seidelstraße und am Festplatz wegen technischer Probleme gerade gesperrt. Die A553 Bliesheim Richtung Brühl ist zwischen Brühl Ost und Brühl Nord in beiden Richtungen bis Montag früh 6 Uhr gesperrt, da wird an einer Hochspannungsleitung gearbeitet. Und die B497 Schönhagen Richtung Holzminden ist zwischen Holzminden-Sollinger Straße und Ortsausgang in beiden Richtungen gerade gesperrt. That's it!
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0: Mit Sebastian Röpke, schön, dass ihr dabei seid. Ey, viele von euch melden sich gerade rein über die 0221-567-89111. Und viele von euch schreiben, es fängt hier gerade an zu stürmen oder ich sehe hier halt irgendwelche Blitze. Ja, hier in Köln, von wo aus ich sende, fängt es auch an zu stürmen. Und ratet mal, wer alle Fenster offen gelassen hat, weil das die letzten Nächte irgendwie eine gute Idee war. Ja, ich weiß nicht, ich würde sagen, schau Wohnung vielleicht. Oh Gott. Ich hoffe, da passiert nichts. Alex Warren jetzt mit Fever Dream. Ja, passt auch zum Wetter. Der Sebus hier. Hi.

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0: ab, Montez. Aus Bielefeld. Grüße nach Ostwestfalen-Lippe. 3.38 Uhr haben wir es. Hier ist die junge Nacht der ARD. Leute, wir sprechen mit euch immer wieder gerne über eure Leidenschaften. Wenn, weiß ich nicht, es kann auch irgendwie, weiß ich nicht, irgendein Sport sein oder irgendwie, weiß ich nicht, ihr steht vielleicht auf Pferde. Sowas zum Beispiel. Oder, weiß ich nicht, ihr malt gerne Bilder oder macht Musik. Keine Ahnung. Bei Philippa, die ist 28, kommt ursprünglich aus Kalka, wohnt jetzt in Köln. Da ist die Leidenschaft, ja, eine Sache, die sie dann auch zum Beruf gemacht hat. Sie arbeitet als Stylistin und designt auch ihren eigenen Schmuck manchmal selbst.
1: Wenn ich an anderen Menschen die Dinge sehe, die ich irgendwann mal erschaffen habe, dann ist das ein total schönes Gefühl und gibt mir so eine Art Sinn. Vor allen Dingen, wenn ich meine Schmucksachen verkaufe, merke ich richtig, wie sehr es mich glücklich macht, dass andere sich selber damit ein Stückchen besser ausdrücken können. Daher würde ich eigentlich sagen, dass meine Leidenschaft es ist, Kleidung oder Schmuck herzustellen. Und die stelle ich bestenfalls dann auch noch aus alten Materialien her. Ich liebe das, alten Dingen neues Leben zu verpassen. Also mein Schmuck besteht hauptsächlich aus Edelstahl und ist sehr chromy und silberig. Und wenn es dann auch mal genug Zeit gibt für ein größeres Projekt, stelle ich auch sehr gerne Kleidung her. Es gibt ein Projekt, meine Idee war, aus Secondhand-Schals ein Kleid zu machen. Dann habe ich jetzt vor 2 Monaten endlich dieses Kleid, ja, in so einem fast barocken Stil, genäht. Das war total cool, weil ich über Jahre mir diese Idee geschaffen habe und das dann wirklich so geworden ist, wie ich mir vorgestellt habe.
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1: Da haben wir alle Fax drin gelassen, weil Nacht ist. Da darf man mehr, Leute. 3.48 Uhr ist die junge Nacht der ARD. Nummer ins Studio 0221 567 89 111. Der Patrick hat sich reingemeldet und schreibt: Hallo zusammen, ich bin auf dem Weg nach Hause und ich habe gerade aufgelegt und war auch am Silbersee tagsüber als Rettungsschwimmer. Allen einen schönen Morgen. Gruß Patrick. Sag doch nicht morgen. Für mich ist noch. Was ist denn für mich noch? Samstagnacht ist für mich noch. Bevor ich nicht geschlafen habe, hat sich das Datum nicht verändert. Ja, ich habe geantwortet: Rettungsschwimmer und DJ? Bist du zufällig vielleicht noch Single? Und hörte dann schon wieder eine Kollegin in meinem Hinterkopf hören: Sebastian, du kannst mit den Hörern nicht so sexy schreiben. Ja doch, kann ich schon, er hat geschrieben, er ist sogar Single. Ja, vielleicht wird ja noch was draus, mal gucken. Es ist Pride Month, da darf ich auch ein bisschen flirten. Hier ist die junge Nacht, der ARD. Am Sonntag mittlerweile, ja, officially. Für mich ist noch Samstagabend, oder? Seht ihr doch genauso, oder?

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1: Um 4 Uhr mit Ronald Lessig. Die Hitzewelle hat vielen Orten in Deutschland neue Allzeittemperaturrekorde beschert. 8 Bundesländer haben gestern die 40-Grad-Marke geknackt. Aus der Nachrichtenredaktion Petra Mittermeier.
2: Bundesweiter Spitzenreiter mit 41,5 Grad ist laut dem Deutschen Wetterdienst Drewitz in Sachsen-Anhalt. Aber heute könnte dieser Rekord schon wieder überholt werden, denn die Meteorologen sagen für die Lausitz im Osten Deutschlands bis zu 42 Grad voraus. Die hohen Temperaturen führen zu diversen Problemen. Unter anderem kommt es auf vielen Autobahnen zu Sperrungen und Tempolimits, weil sich infolge der Hitze der Beton ausdehnt und sich deshalb die Fahrbahn wölbt.
1: Der Iran hat in der Nacht die Golfstaaten Kuwait und Bahrain angegriffen. Die beiden Staaten sind mit den USA verbündet. Die iranischen Revolutionsgarden bekannten sich im iranischen Staatsfernsehen zu Raketen- und Drohnenangriffen auf US-Militärziele in den beiden Ländern. Zuvor hatten US-Streitkräfte Ziele im Iran angegriffen, nachdem der Iran ein Frachtschiff nahe der Straße von Hormus angegriffen haben soll. Nach Beginn des Krieges von Israel und den USA gegen den Iran Ende Februar hatte der Iran seinerseits Kuwait, Bahrain und andere Golfstaaten ins Visier genommen. Nach den Erdbeben in Venezuela vor 3 Tagen haben Rettungskräfte mehrere Menschen lebend aus den Trümmern geborgen. Trotz der intensiven Rettungsarbeiten steigt die Zahl der Todesopfer weiter. Nach Angaben des Präsidenten der Nationalversammlung Rodriguez wurden bislang 1.430 Tote gezählt. Mehr als 3.200 Menschen wurden verletzt. Bei der Fußball-WM der Männer beginnen in diesen Minuten die letzten beiden Spiele in der Gruppe J. Schon zuvor haben sich England und Kolumbien jeweils den Gruppensieg gesichert. Aus dem ARD-WM-Team Michael Küster.
3: Ein 0:0 gegen Portugal hat Kolumbien gereicht für den Sieg in Gruppe K. Die Südeuropäer um Superstar Cristiano Ronaldo stehen als Zweite ebenfalls in der K.O.-Runde. Dorthin hat es auch die Demokratische Republik Kongo als Gruppendritter geschafft. Gegen Usbekistan siegten die Afrikaner nach Rückstand noch mit 2:1. Auch England steht als Gruppensieger im 16. Finale nach einem 2:0 über Panama. Platz 2 sicherten sich die Kroaten mit einem 2:1 über Ghana, das als Dritter ebenfalls in der K.O.-Runde steht.
1: Das waren die Nachrichten. Das Wetter in Deutschland. Im Norden und Nordwesten gebietsweise kräftige Schauer sowie Gewitter mit Unwettergefahr durch Sturmböen, Starkregen und Hagel. Sonst gering bewölkt oder klar bei 26 bis 17 Grad. Am Tage mal Sonne, mal Wolken, im Verlauf Schauer oder Gewitter bei bis zu 25 Grad in Nordfriesland und bis 42 Grad in der Lausitz. Die Zeit, es ist 4:03 Uhr.
4: 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Wir schauen auf die Straßen erstmal. Diese Warnmeldung: deutschlandweit besteht eine Warnung vor extremer Hitze. Zudem muss in Teilen von Schleswig-Holstein, Hamburg, Niedersachsen, Bremen und Nordrhein-Westfalen mit Starkregen und Windböen gerechnet werden. In Teilen Brandenburgs werden Starkregen, Windböen und Blitzeinschläge erwartet. Und wenn ihr die Möglichkeit habt, solltet ihr euch im Inneren aufhalten. Hier die weitere Meldung: A1 Trier Richtung Köln-Koblenz bleibt zwischen dem Kreuz Wittlich und Wittlich-Mitte wegen Straßenschäden voraussichtlich bis zum 1. Juli gesperrt. Es gibt eine Bedarfsumleitung, dass die U90, der sollt ihr folgen. Und Lkw-Fahrern wird empfohlen, das Gebiet weiträumig zu umfahren. Die A2 Berlin Richtung Hannover ist in beiden Richtungen zwischen Burg Ost und Burg Zentrum wegen Reparaturarbeiten gesperrt. Im weiteren Verlauf Richtung Berlin sind folgende Abschnitte gesperrt. Zwischen Irxleben und Kreuz Magdeburg sowie zwischen Thesen und Brandenburg. Die A14 Magdeburg Richtung Dahlen-Warsleben ist zwischen Kreuz Magdeburg und Dahlen-Warsleben wegen Fahrbahnschäden in beiden Richtungen noch gesperrt. Die A20 Rostock Richtung Kreuz Uckermark ist zwischen Kreuz Rostock und Dummersdorf wegen der Fahrbahnerneuerung bis Montag 4 Uhr gesperrt. Die A29 Wilhelmshaven Richtung Oldenburg ist zwischen Zetel und Farel-Bockhorn wegen der Baustelle in beiden Richtungen gesperrt. Die A42 Kamp-Lindfort Richtung Dortmund ist zwischen Herne-Krang und Herne-Baukau wegen Brückenarbeiten bis Montag früh gesperrt. Die A43 Wuppertal Richtung Recklinghausen ist zwischen Bochum-Riemke und Kreuz Recklinghausen wegen Brückenarbeiten bis Montag früh in beiden Richtungen noch dicht. Die A45 Gießen Richtung Aschaffenburg ist zwischen Mainhausen und Seligenstädter Dreieck wegen Löscharbeiten gesperrt, da brennt immer noch ein PKW. Die A111 Dreieck Oranienburg Richtung Charlottenburg ist zwischen Seidelstraße und am Festplatz wegen technischer Probleme gesperrt. Und die A553 Bliesheim Richtung Brühl ist zwischen Brühl Ost und Brühl Nord in beiden Richtungen bis Montag Montag früh 6 Uhr gesperrt. Da wird an Hochspannungsleitungen gearbeitet. That's it!
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4: Mit Sebastian Röpke und natürlich auch mit euch. Nochmal hier in Studio 0221 567 89111. Der Patrick hat sich eben reingemeldet und mir erzählt, dass er DJ und Rettungsschwimmer ist. Tja, direkt gefragt, ob er Single ist, weil die Kombi ist doch unschlagbar, oder? Ja, jetzt kommt diese Nachricht. Hi, hier ist DJ Daniel und auch auf dem Heimweg vom Auflegen von Düsseldorf nach Mönchengladbach unterwegs. Auch ich bin Single, scheint ein Massenphänomen zu sein. Wieso sind denn alle DJs Singles? Ich habe gedacht, DJs sind immer total gefragt. Also, weiß ich nicht, gibt's da nicht diesen Klassiker, dass Mädels dann sagen, also ich kann den DJ, ich kann den privat auch und so. Was läuft denn mit dir falsch, Daniel? Naja. Bad Bunny jetzt hier in der jungen Nacht der ARD, passend zum Wetter.

Viertel nach vier haben wir es gleich gehört, die junge Nacht der ARD. Und junge Nachthörer Pierre Maurice, der schreibt gerade über die 0221-567-89111. Hier geht die Welt unter in Flensburg, lieber Sebo. Oh Gott, ich habe geschrieben, pass auf dich auf. Vielleicht bringt es ja wenigstens ein bisschen Abkühlung. Ja, es ziehen jetzt die ersten Unwetter durchs Land und die Hitzewelle verschiebt sich gerade vom Westen rüber über Berlin und zieht dann nach Polen ab. Also es wird überall kühler und ja, Gewitter sind halt der Grund dafür. Also passt auf euch auf, wenn ihr jetzt draußen unterwegs seid. Leute, ich habe mal eine Beitragsserie gemacht, wo ich Leute getroffen habe, die Dinge haben, von denen man vielleicht denkt, naja, das hätte ich vielleicht auch ganz gerne. Ich habe jemanden getroffen, der war Millionär. Ich habe Felix Jähn interviewt, weil er berühmt ist. Ja, und ich habe Leute getroffen, die super schlau sind. Oder ein Typ, der war so Fitness-Influencer, der war super muskulös und so. Und am Ende kam überall bei allen raus, diese Menschen sind nicht zwingend glücklicher. Ich fand es ein bisschen ernüchternd und ein bisschen erleichternd auf der anderen Seite, weil man sich denkt, ja, aber wenn ich jetzt reich wäre, dann... Ja, nein, das beruhigt einen wahrscheinlich dann einfach nur, aber man ist es nicht zwingend unbedingt glücklicher. Ja, warum erzähle ich euch das? Ja, ich habe einen neuen Track, der kommt von Gracie Abrams. Ja, und da geht es nämlich genau um solche Dinge, nämlich erstmal mentaler Burnout, soziale Isolation, aber auch die Schattenseiten des schnellen Ruhms, weil Gracie Abrams ist halt einfach durch die Decke geschossen und ja, kam da drauf so okay zurecht anscheinend. Deswegen, der neueste Track von ihr heißt Look at My Life und das machen wir jetzt hier der Jungnacht der ARD.

0: Klock, Klock, 4.22 Uhr ist Junge nach der ARD. 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
1: Was hast du denn für ein Problem?
2: Ich hasse Jeans-Shorts bei Männern.
1: Das ist erstmal dein gutes Recht. Aber erzähl mal, elaborier mal.
2: Also das Problem ist hauptsächlich jetzt, ich sag mal, im Dating-Leben. Mhm. Sobald ich einen Mann sehe, der eine Jeans-Shorts trägt, ist der Gute raus.
1: Du musst dir mal sagen, als Mann ist es auch wirklich schwer, sich im Sommer ordentlich zu kleiden. Weil man sieht als erwachsener Mann mit einer kurzen Hose immer aus wie ein Kind.
2: Ja.
1: Ich habe keine Jeans-kurze Hose. Soll ich dir sagen, warum? Weil die unbequem sind. Weil die sind ja trotzdem genauso dick und fest wie eine Jeans. Mhm. Also die sind nicht sommerlich. Wenn man als Mann bei Hülya landen will im Sommer, was ist Best Practice? Was zieht man dann an? Untenrum.
2: In der Regel eine lange Hose.
1: Ja, ist warm. Willst du im Sommer so einen Freund haben, der die ganze Zeit so ölend neben dir steht? Dem ultra heiß ist so, oh.
2: Ja. Hey, wer schön sein will, muss leiden. So.
1: Okay, das stimmt. Das,
2: ja? Siehst du, das ist ja das Problem. Ich habe ja recht mit der Sache. Wie lösen wir das? Vielleicht kannst du ja Männer dazu motivieren, das nicht zu machen. So ein Shoutout. Hey, Boys. Keine Jeans-Shorts.
1: Unter Bros. Hey, Bros. Hey, Bros. Unter Männern, lass doch mal die Jeans-Shorts weg, oder?
2: Ja, so? Zum Beispiel.
1: Okay, ein Applaus für Julia, bitte.

0: Hey, 16:30, die jungen 8, wir schauen auf die Straßen. Erstmal eine Warnmeldung. Deutschlandweit besteht eine Warnung vor extremer Hitze. Zudem muss in Teilen von Schleswig-Holstein, Hamburg, Niedersachsen, Bremen und Nordrhein-Westfalen mit Starkregen und Windböen gerechnet werden. Viele von euch haben das jetzt auch schon hier reingemeldet. In Teilen Brandenburgs wird auch mit Starkregen, Windböen und Blitzeinschlägen gerechnet. Wenn ihr die Möglichkeit habt, haltet euch bitte im Inneren auf. Die A1 Trier Richtung Köln-Koblenz bleibt zwischen dem Kreuz Wittlich und Wittlich-Mitte wegen Straßenschäden voraussichtlich bis zum 1. Juli gesperrt. Es gibt eine Bedarfsumleitung, die U90, der sollt ihr folgen und LKW-FahrerInnen wird empfohlen, das Gebiet weiträumig zu umfahren. Die A2 Berlin Richtung Hannover ist in beiden Richtungen zwischen Burg Ost und Burg Zentrum wegen Reparaturarbeiten noch gesperrt. Im weiteren Verlauf Richtung Berlin sind folgende Abschnitte davon betroffen und ebenfalls gesperrt. Zwischen Irxleben und Kreuz Magdeburg sowie zwischen Thesen und Brandenburg. Die A7 Hamburg Richtung Flensburg ist zwischen Dreieck Hamburg Nordwest und Schnelsen wegen technischer Probleme in beiden Richtungen gerade gesperrt. Die A14 Magdeburg Richtung Dahlen-Warsleben ist zwischen Kreuz Magdeburg und Dahlen-Warsleben wegen Fahrbahnschäden in beiden Richtungen gesperrt. Die A20 Rostock Richtung Kreuz Uckermark ist zwischen Kreuz Rostock und Dummerstorf wegen der Fahrbahnerneuerung noch bis Montag 4 Uhr gesperrt. Die A29 Wilhelmshaven Richtung Oldenburg ist zwischen Zetel und Varel-Bockhorn wegen der Baustelle in beiden Richtungen noch dicht. Die A42 Kamp-Lintfort Richtung Dortmund ist zwischen Herne-Krange und Herne-Baukau wegen Brückenarbeiten noch bis Montag früh gesperrt. Die A43 Wuppertal Richtung Recklinghausen ist zwischen Bochum-Riemke und Kreuz Recklinghausen wegen Brückenarbeiten bis Montag früh in beiden Richtungen gesperrt. Die A111 Dreieck Oranienburg Richtung Charlottenburg ist zwischen Seidelstraße und am Festplatz wegen technischer Probleme gesperrt. Und die A553 Bliesheim Richtung Brühl ist zwischen Brühl-Ost und Brühl-Nord in beiden Richtungen bis Montag früh 6 Uhr gesperrt. Da wird an einer Hochspannungsleitung gearbeitet. That's it.
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0: Mit Sebastian Dröpke natürlich und mit euch. Nummer hier im Studio 0221 567 89111. Der René schreibt, abend. Wir sind noch am Arbeiten bis 7 Uhr. Euch allen einen schönen Sonntag und nicht so viel schwitzen heute, ne? Grüße aus Frankfurt oder in Brandenburg. Also, du bist lustig. Als ob ich meinen Körper dazu zwingen könnte, damit aufzuhören. Der Martin schreibt, ey, einen wunderschönen guten Morgen. Die Bäcker haben jetzt Feierabend. Es war heute wieder sehr warm in der Backstube. Wünsche euch trotzdem einen schönen Sonntagmorgen. Es war wirklich warm. Er hat nicht trotzdem so einen Trost dem geschrieben. Süßer Vertrag. Tipper Martin. Und Julian schreibt, guten Morgen, schöne Grüße aus dem lieben Rede in Münsterland. Also das Wetter ist wunderbar jetzt. Ab und zu ein paar Blitze und sonst schön kühl, perfekt, um gleich zur Arbeit zu gehen. Er hat dann noch geschrieben, er arbeitet im Schienenersatzverkehr als Einweiser. Er sagt den Fahrern, wo sie lang müssen. Jetzt musst du da links und dann musst du da rechts und dann machst du Backflip über diese Kante da. So ungefähr stelle ich mir das vor.

4.39 Uhr hier die junge Nacht der ARD und junge Nachthörerin Angel, die liebt den folgenden Song von Anna East, Schau Baby, weil es geht da drin, es ist ein empowernde Female Power Song, whatever. Es geht auf jeden Fall darum, dass Anna East sagt, ey, es ist zwar Sommer, aber ich brauche keinen Sommerflirt, ich kann auch einen coolen Sommer mit meinen Mädels haben. Ja, und da hat die junge Nachthörerin Angel sich gedacht, ey, da fühle ich mich sehr abgeholt, weil hey, wer braucht schon Männer, um einen coolen Sommer zu haben?

Tyler featuring Sara Larsen, She Did It Again. Hier ist die junge Nacht der ARD, 4.48 Uhr. Leute, Nummer hier im Studio 0221 567 89111. Und die ersten von euch melden Gewitter.

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1: Um 5 Uhr mit Ronald Lessig. Die Hitzewelle hat vielen Orten in Deutschland neue Allzeittemperaturrekorde beschert. 8 Bundesländer haben gestern die 40-Grad-Marke geknackt. Aus der Nachrichtenredaktion Petra Mittermeier.
2: Bundesweiter Spitzenreiter mit 41,5 Grad ist laut dem Deutschen Wetterdienst Drewitz in Sachsen-Anhalt. Aber heute könnte dieser Rekord schon wieder überholt werden, denn die Meteorologen sagen für die Lausitz im Osten Deutschlands bis zu 42 Grad voraus. Die hohen Temperaturen führen zu diversen Problemen. Unter anderem kommt es auf vielen Autobahnen zu Sperrungen und Tempolimits, weil sich infolge der Hitze der Beton ausdehnt und sich deshalb die Fahrbahn wölbt.
1: US-Streitkräfte haben nach eigenen Angaben erneut einen Vergeltungsschlag gegen Iran verübt. Dabei wurden mehrere Ziele angegriffen, darunter Luftabwehrstellungen, Drohnenlager und Überwachungsinfrastruktur. Das teilte das zuständige Regionalkommando CENTCOM mit. Aus New York, Giselle Ucar.
3: Grund sei ein vorheriger iranischer Angriff auf einen Frachter gewesen. Der Öltanker unter panamaischer Flagge war auf der Straße von Hormuz unterwegs und wurde britischen Behörden zufolge von einem unbekannten Geschoss getroffen. Es ist bereits der zweite US-Angriff auf den Iran, seit beide Länder ein Rahmenabkommen unterzeichnet haben. Darin war eigentlich eine Waffenruhe vereinbart gewesen. Außerdem sollte der Iran Handelsschiffen eine sichere Durchfahrt durch die strategisch wichtige Wasserstraße gewähren. Auch Kuwait meldet in der Nacht zum Sonntag Attacken von Drohnen und Raketen. Wenig später bekennen sich die iranischen Revolutionsgarden zu den Angriffen.
1: Die ukrainische Hauptstadt Kiew ist in der Nacht erneut von Russland angegriffen worden. Nach Angaben der Militärverwaltung wurde mindestens eine Person verletzt. Die ukrainische Luftwaffe hatte zuvor bei Telegram Gefahr durch ballistische Waffen aus dem Norden gemeldet. Bürgermeister Klitschko teilte mit, die Luftabwehr sei im Einsatz, er rief die Einwohner auf, in den Schutzräumen zu bleiben. Zum 50. Mal wird heute in Klagenfurt der renommierte Bachmann-Preis verliehen. Zu den Favoriten gehört ein Text über die Freundschaft zwischen zwei stark übergewichtigen Schülerinnen. Außerdem eine Beschreibung der komplexen Beziehungswelt eines schwulen Mannes und Vaters und die autobiografischen Erfahrungen einer Brustkrebserkrankung. Der Hauptpreis ist mit 30.000 Euro dotiert. Er erinnert an die österreichische Literatin Ingeborg Bachmann. Das waren die Nachrichten. Das Wetter in Deutschland. In der Nacht im Norden und Nordwesten Schauer oder Gewitter mit Unwettergefahr, durch Sturmböen, Starkregen und Hagel. Sonst klar bei 26 bis 17 Grad. Am Tage mal Sonne, mal Wolken, später Schauer und Gewitter mit Unwettergefahr bei 25 bis 42 Grad. Es ist 5.03 Uhr.
4: Die junge Nacht, wir schauen auf die Straßen, aber erstmal diese Warnmeldung. Deutschlandweit besteht eine Warnung vor extremer Hitze. Zudem muss in Teilen von Schleswig-Holstein, Hamburg, Niedersachsen, Bremen und Nordrhein-Westfalen mit Starkregen und Windböen gerechnet werden. In Teilen Brandenburgs wird auch mit Starkregen, Windböen und Blitzeinschlägen gerechnet. Wenn ihr die Möglichkeit habt, solltet ihr euch drinnen aufhalten. Hier die Meldung von der Straße A1 Trier Richtung Köln-Koblenz bleibt zwischen dem Kreuz Wittlich und Wittlich-Mitte wegen Straßenschäden voraussichtlich bis zum 1. Juli gesperrt. Es gibt eine Bedarfsumleitung, die U90, der sollt ihr folgen. Und Lkw-Fahrern wird empfohlen, das Gebiet weiträumig zu umfahren. Die A2 Berlin Richtung Hannover ist in beiden Richtungen zwischen Burg Ost und Burg Zentrum wegen Reparaturarbeiten gesperrt. Im weiteren Verlauf Richtung Berlin sind folgende Abschnitte gesperrt. Zwischen Irxleben und Kreuz Magdeburg sowie zwischen Thesen und Brandenburg. Die A14 Magdeburg Richtung Dahlenwarsleben ist zwischen Kreuz Magdeburg und Dahlenwarsleben wegen Fahrbahnschäden in beiden Richtungen gesperrt. Die A20 Rostock Richtung Kreuz Uckermark ist zwischen Kreuz Rostock und Dummersdorf wegen einer Fahrbahnerneuerung noch bis Montag 4 Uhr gesperrt. Die A29 Wilhelmshaven Richtung Oldenburg ist zwischen Zetel und Varel-Bockhorn wegen einer Baustelle in beiden Richtungen gerade dicht. Die A42 Kamp-Lindfort Richtung Dortmund ist zwischen Herne-Krange und Herne-Baukau wegen Brückenarbeiten noch bis Montag früh gesperrt. Die A43 Wuppertal Richtung Recklinghausen ist zwischen Bochum-Riemke und Kreuz Recklinghausen wegen Brückenarbeiten bis Montag früh in beiden Richtungen gesperrt. Die A111 Dreieck Oranienburg Richtung Charlottenburg ist zwischen Seidelstraße und am Festplatz wegen technischer Probleme gerade gesperrt. Und die A553 Bliesheim Richtung Brühl ist zwischen Brühl Ost und Brühl Nord in beiden Richtungen bis Montag früh 6 Uhr gesperrt. Da wird an einer Hochspannungsleitung gearbeitet. That's it!
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4: Mit Sebastian Röpke natürlich auch mit euch. Leute, wie geht's euch bei dem Wetter? Kracht es bei euch gerade schon? Habt ihr Gewitter? Oder wie sieht's bei euch gerade aus? Junge Nachthörerin Drea meinte, hier geht gerade die Welt unter. Ja, okay. Meldet euch gerne rein. Nummer hier ins Studio 0221 567 89111. Hier geht's direkt weiter mit David Guetta und Sia. Meld dich mal kurz. Hallo? Da ist sie. Beautiful People. Hier ist die Junge Nacht mit dem Sebo. Hi.

Viertel nach fünf, ihr hört die Junge Nacht der ARD und Junge Nachthörer Chris schreibt Münster, 23 Grad, leichte Brise. Ja Leute, die Hitzeglocke bewegt sich langsam Richtung Berlin, zieht dann über Polen weg. Dadurch wird zum Start der neuen Woche dann auf jeden Fall wieder temperaturmäßig ein bisschen entspannter. Ja, Kathleen aus Datteln schreibt, bei uns gab es noch kein Gewitter. Kathleen, ich glaube, das wird noch kommen. Abkühlung is incoming. Hier ist die Junge Nacht.

0: 5.21 Uhr. Also ich dachte, man muss sich da irgendwie schon entscheiden, zocken oder lesen. Aber jetzt kommt die Bücherfrau Gesa um die Ecke und sagt, ey, diese Entscheidung ist völliger Bullshit.
1: Naja, ganz so ist das nicht, ne? Aber zumindest habe ich einen Tipp für alle, die bei der Frage zocken oder lesen sich immer fürs Zocken entscheiden würden. Probiert es mal mit RPG-Literature oder auf Deutsch mit Rollenspiel-Literatur.
0: Wie muss ich mir das vorstellen? Ein Buch ist ja immer noch ein Buch.
1: Na, das fühlt sich aber fast so an, als würde man es spielen, denn diese Bücher sind wirklich genauso wie so ein Rollenspiel aufgebaut. Also erinnern von der Logik, vom Aufbau, von der Sprache wirklich an so Games wie Skyrim, Diablo, Gothic oder auch an World of Warcraft. Du begleitest einen Helden, der meist ungeplant in einem Online-Rollenspiel landet. Und dann geht es eben darum, Quests zu bestreiten, seine Fähigkeiten zu steigern, die Inventarliste zu füllen und natürlich auch darum, möglichst viele Monster oder Ähnliches zu erledigen. Also diese Bücher lesen sich im Grunde genauso, als würdest du in einem Gaming-Livestream hängen.
0: Und das ist der neue heiße Scheiß, sagst du?
1: Das ist nicht wirklich neu, erlebt aber gerade nochmal wieder so einen kleinen neuen Hype, und zwar wegen der Buchreihe Dungeon Crawler Karl.
0: Alles klar, checken wir gleich nach 5:30 hier in der Jungen Nacht der ARD. Vorher für euch Tiffany Harris, Vertigo.

Die junge Nacht, Achtung, wir haben einen Falschfahrer auf der A20 Rostock Richtung Schwedt oder zwischen Prenzlau Ost und Kreuz Uckermark. Kommt euch ein Falschfahrer entgegen, fahrt äußerst recht, überholt nicht. Das ist auf der A20 Rostock Richtung Schwedt oder zwischen Prenzlau Ost und Kreuz Uckermark. Achtung, Falschfahrer, vorsichtig hier in beiden Richtungen.

0: Halb sechs, hier ist die junge Nacht. Wir schauen auf die Straßen. Achtung, wir haben noch den Falschfahrer auf der A20 Rostock Richtung Schwedt-Oder zwischen Prenzlau Ost und Kreuz Uckermark. Kommt euch ein Falschfahrer entgegen, fahrt äußerst rechts, überholt bitte nicht. Das ist die A20 Rostock Richtung Schwedt-Oder zwischen Prenzlau Ost und Kreuz Uckermark. Achtung, Falschfahrer, vorsichtig hier in beiden Richtungen. Dann diese Gefahrenmeldung. Deutschlandweit besteht eine Warnung vor extremer Hitze. Zudem muss in Teilen von Schleswig-Holstein, Hamburg, Niedersachsen, Bremen und Nordrhein-Westfalen mit Starkregen und Windböen gerechnet werden. In Teilen Brandenburgs wird auch mit Starkregen, Windböen und Blitzeinschlägen gerechnet. Und ihr sollt euch nach Möglichkeit drinnen aufhalten. Hier die Meldung von der Straße A1 Trier Richtung Köln-Koblenz. Bleibt zwischen dem Kreuz Wittlich und Wittlich-Mitte wegen Straßenschäden voraussichtlich bis zum 1. Juli gesperrt. Es gibt eine Bedarfsumleitung, die U90, der sollt ihr folgen. Und LKW-FahrerInnen wird empfohlen, das Gebiet weiträumig zu umfahren. Die A2 Berlin Richtung Hannover ist in beiden Richtungen zwischen Burg Ost und Burg Zentrum wegen Reparaturarbeiten gesperrt. Im weiteren Verlauf Richtung Berlin sind folgende Abschnitte ebenfalls deswegen gesperrt: zwischen Irxleben und Kreuz Magdeburg sowie zwischen Thesen und Brandenburg. Die A14 Magdeburg Richtung Dahlenwarsleben ist zwischen Kreuz Magdeburg und Dahlenwarsleben wegen Fahrbahnschäden in beiden Richtungen gesperrt. Die A20 Rostock Richtung Kreuz Uckermark ist zwischen Kreuz Rostock und Dummerstorf wegen einer Fahrbahnerneuerung noch bis Montag 4 Uhr gesperrt. Die A29 Wilhelmshaven Richtung Oldenburg ist zwischen Zetel und Varel-Bockhorn wegen einer Baustelle in beiden Richtungen gesperrt. Die A42 Kamp-Lindfort Richtung Dortmund ist zwischen Herne-Krange und Herne-Baukau wegen Brückenarbeiten noch bis Montag früh gesperrt. Die A43 Wuppertal Richtung Recklinghausen ist zwischen Bochum-Riemke und Kreuz Recklinghausen wegen Brückenarbeiten bis Montag früh in beiden Richtungen gesperrt. Die A111 Dreieck Oranienburg Richtung Charlottenburg ist zwischen Seidelstraße und am Festplatz wegen technischer Probleme gerade dicht. Und die A553 Bliesheim Richtung Brühl ist zwischen Brühl Ost und Brühl Nord in beiden Richtungen bis Montag früh 6 Uhr gesperrt. Da wird an einer Hochspannungsleitung gearbeitet. That's it!
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0: Mit Sebastian Röpke und natürlich auch mit euch. Der Yoshi hat sich reingemeldet über die 0221-567-89111 und hat mir ein Video geschickt von einem aufziehenden Gewitter und schreibt, huhu, hier in Meppen, spektakulär, liebe Grüße. Ja, liebe Grüße zurück. Ich finde es auch spannend. Also passt auf euch auf, aber Gewitter gucken, top-notch leider.

0: 5.39 Uhr. Leute, wir sprechen über RPG-Literatur. Junge Nachkollegin Gesa hat uns dieses Genre eben kurz vorgestellt. Und Gesa, du meintest, dass das Bücher sind, die vom Aufbau ja an so Spiele wie Skyrim oder Diablo erinnern. Jetzt hast du das Buch aus einer Reihe mitgebracht. Karls Doomsday Scenario von Autor Matt Dinneman. Worum geht's?
1: Also erstmal, die Erde wurde von Aliens eingenommen. In einem Moment ist alles, was ein Dach hat, eingestürzt. Und die wenigen Überlebenden, die es noch gibt, die werden von Aliens gezwungen, an so einer intergalaktischen Spielshow teilzunehmen. Heißt, sie müssen sich durch einen Dungeon voller Monster und Fallen kämpfen und dabei auch noch hoffen, dass die Zuschauer sie so spannend finden, dass sie Lust haben, sie zu sponsern.
0: Okay, das erinnert mich gerade so ein bisschen an die Tribute von Barnum. Und dieser Karl aus dem Titel, der ist die Hauptfigur?
1: Genau, gemeinsam mit der Katze Princess Donut. In Bad 1 mussten sie ein Tutorial durchlaufen, haben sich erste Skills drauf geschafft, Sonderfertigkeiten bekommen. Ja, und jetzt in Band 2 beginnen die richtigen Spiele. Dafür landen sie in so einer Großstadtruine und werden direkt vor ihren ersten Quest gestellt. Sie müssen jetzt herausfinden, was es mit dem mysteriösen Wanderzirkus auf sich hat.
0: Okay, alles klar, und das soll Spaß machen.
1: Tatsächlich, ja, aber das ist ziemlich viel Spaß. Klar, es ist jetzt alles irgendwie absurd, aber ganz egal, Karl und Donut, die sind wirklich ein super unterhaltsames Duo. Und auch generell erzählt der Autor mit ganz, ganz viel Witz, baut jede Menge cooler Ideen ein. Und was hier jetzt im Band 2 ganz gut gelungen ist, man taucht viel tiefer in die Geschichte ein, erfährt auch mehr zu den Hintergründen dieser Spielshow. Also Band 1 war mehr noch so ja, klassischer Überlebenskampf, ganz viel Action. Und hier gibt es jetzt auch mehr Story, also fand ich richtig gut.
0: Okay, das sagt junge Nachtkollegin Gesa über Karls Doomsday Scenario von Matt Dinneman, ein literarisches Rollenspiel. Okay, wow.

10 vor 6, ihr hört die Junge Nacht der ARD. Leute, ich bin neidisch auf Taylor Swift. Nee, jetzt nicht wegen Boyfriend oder Kohle oder so, nee. Taylor Swift hat den Titelsong für den neuen Toy Story Film geschrieben und dafür durfte die durfte den vorab schon gucken. Ich bin also so frech, oder? Toy Story 5 kommt für uns nämlich erst Ende Juli ins Kino. I knew it, I knew you. Taylor Swift, jetzt hier in der Jungnacht der ARD.

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1: Mit Lilia Kockler, hi. Gestern wurden in Deutschland wieder Hitzerekorde aufgestellt. Am heißesten war es in Drewitz in Sachsen-Anhalt. Da waren es gestern teilweise 41,5 Grad. Aber auch in anderen Teilen Deutschlands wurde es ähnlich heiß, berichtet das Ding-Reporter Ulf Hilbert.
2: In Niedersachsen etwa gab es in Lüchow mit 40,2 Grad einen neuen Allzeitrekord. In Bayern wurde der erst kürzlich aufgestellte Hitzerekord mit 40,8 Grad erneut erreicht, und zwar in Kitzingen. Die Wärme bereitet vielerorts aber auch Probleme. Rettungsdienste meldeten zahlreiche Hitzeeinsätze und die Deutsche Bahn forderte ihre Kunden auf, Zugfahrten nicht anzutreten, wenn sie nicht unbedingt nötig sind.
1: Die Grünen treffen sich heute Vormittag auf Rügen zu ihrem sogenannten kleinen Parteitag. Da geht es um die Themen für die Landtagswahlen im Herbst. Unter anderem soll auch Energiepolitik diskutiert werden. Strom aus Wind und Sonne soll günstiger werden, vor allem in Regionen, die viel davon erzeugen. So wollen die Grünen erreichen, dass Menschen, die Windräder in ihrer Umgebung haben, auch weniger für ihren Strom zahlen. Die Preise für Shisha-Tabak könnten sich verdoppeln. Das steht in einem Gesetzesentwurf zum Tabaksteuergesetz, der Deutschen Presseagentur vorliegt. Konkret soll die Steuer auf Shisha-Tabak bis 2030 Schritt für Schritt angehoben werden. Ein Kilo könnte dann insgesamt bis zu 300 Euro kosten. Aktuell liegt es bei ca. 140 Euro, sagt der Bundesverband Wasserpfeifentabak. Das könnte zu einer Zunahme des Schwarzmarktes führen. Bei der Fußball-Weltmeisterschaft gehen gerade die letzten Gruppenspiele zu Ende. Algerien spielt gegen Österreich und Jordanien gegen Argentinien. In der Nacht haben sich England und Kolumbien jeweils den Gruppensieg geholt. Das Ding Sportreporter Felix Gerhardt zu den weiteren Spielen.
3: Jubel auch bei der Demokratischen Republik Kongo, die als achte afrikanische Mannschaft in der nächsten Runde steht. Nach einem 0:1 Rückstand siegte das Team noch mit 3:1 gegen WM-Neuling Usbekistan und ist damit als einer der 8 besten Gruppendritten weiter. In der Gruppe L steht England nach einem 3:0 über Panama als Gruppensieger fest. Kroatien ist nach einem 2:1-Sieg über Ghana Zweiter. Auch Ghana steht als Gruppendritter im 16. Finale. Dadurch ausgeschieden ist Schottland, dessen Trainer Steve Clark direkt seinen Rücktritt bekannt gegeben hat.
1: Das Wetter heute erstmal wieder sonnig, im Laufe des Tages immer schwüler mit Gewittern.
4: Benji für euch am Start, Sonntagmorgen, kurz nach 6. Ich frage mich ja, wer um diese Uhrzeit wach ist. Der hat entweder komplett einen an der Waffel oder, und das wäre natürlich auch eine sehr gute Erklärung, die ich durchaus hinnehmen würde, ihr seid einfach noch wach, weil ihr nicht schlafen konntet. Es ist ja so bodenlos, was da draußen temperaturtechnisch in Deutschland gerade abgeht nachts. Temperaturen, die nicht unter 25 Grad gehen, das ist ja Wahnsinn. Wie warm ist es denn bei euch gerade schon? Oder wo chillt ihr denn gerade? In welcher Dachgeschosswohnung, bei welchen Temperaturen habt ihr euch gerade entschlossen, das Radio anzumachen, weil ihr dachtet, ja komm, jetzt kann ich auch wach bleiben. 0172 1010 951, unsere WhatsApp-Nummer. Meldet euch gerne mal und vielleicht können wir ja ein bisschen die Zeit überbrücken und ein bisschen quatschen am Telefon, ha? Hier geht's erstmal Bibi Rexha mit New Religion bei der Single Morgen. 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

0: Hier ist das Ding, guten Morgen. So, was sagt ihr denn zu dieser Idee, die ich euch jetzt mal ganz kurz droppen möchte? Nimmt doch einfach mal deinen Bestie oder deine Bestie mit auf ein Date. Dann ist immer jemand dabei. Das klingt erstmal weird, aber wenn das dann jetzt die andere Person vielleicht auch machen würde, dann ist es vielleicht eine Goated-Geschichte. So, und Tinder hat genau diese Idee. Double Date Island soll eine neue TikTok-Serie werden. Und da werden gerade eben Besties gesucht, die da mitmachen. Und Flirtcoach Lola aus Frankfurt sieht bei diesem Doppeldate-Ding durchaus Vorteile.
1: Wenn du mit deinen Freunden zusammen datest, dann hast du einfach auf jeden Fall einen geringeren Druck. Weil zu zweit fällt der Einstieg in die Gespräche leichter. Es ist vielleicht auch nicht unbedingt so die Angst da, dass du eine peinliche Stille hast. Und was für Frauen ganz wichtig ist, es bietet natürlich auch heutzutage viel höhere Sicherheit. Und du hast dadurch natürlich durch das Sicherheitsgefühl einfach auch mehr den, ja, diesen Genussfaktor bei dem Date.
0: Klingt eigentlich ganz nice, oder? Also es gibt natürlich dann auch einen Zeitpunkt, da sollten sich die Freunde dann vielleicht besser verziehen.
1: Als Icebreaker die ersten 1 bis 2 Stunden, das ist mit den Freunden natürlich völlig fein. Aber so zum Nachtisch, finde ich, sollte sich dann das Couple zurückziehen dürfen und dann auch mal ein Vier-Augen-Gespräch führen.
0: So, wir merken uns also, der Nachtisch wird am besten zu zweit genossen. So, davor kann man als Bestie natürlich alles rausfinden, was rauszufinden ist. Zum Beispiel solche Sachen.
1: Natürlich kann die Bestie so ein bisschen frecher auch mal pieksen in eine Richtung, ne, wo man jetzt selber als Date keine Fragen stellen würde. Ne? Was war so das schlimmste Date, was du jemals hattest? Oder was ist dir im Leben schon mal passiert? Ne? Was man vielleicht beim ersten Date nicht unbedingt fragt. Aber wo die Bestie vielleicht dann auch nicht auf den Mund gefallen ist und sagt, boah, das frage ich denn jetzt einfach mal.
0: Klingt spannend. Neue TikTok-Serie von Tinder, Double Date Island, werden gerade Kandidaten gesucht. Falls ihr nicht bei einer Serie mitmachen wollt, gar kein Problem. Dieses Konzept lässt sich ja durchaus auch einfach mal in der Realität selbst ausprobieren.

0: Guten Morgen. Im Das Ding-Viertel ist es arschheiß. Wir schwitzen uns alle einen komplett ab und dazu gibt's DJ Snake, der ja bekannt ist für so richtig harte Tracks auch noch zusätzlich. Der hier ist ganz neu, zusammen mit Asake. Worship, also Anbetung heißt das ja. Und ich glaube, es gibt da eine Sache, die wir alle anbeten, den Wettergott, dass es zur nächsten Woche wieder kühler wird und wir endlich mal durchlüften können. Aber ich sag euch das jetzt direkt schon mal als kleines bisschen, als Ziel, auf das wir hinarbeiten können. Es wird nächste Woche auf jeden Fall deutlich abkühlen, auch nachts. Und dann können wir wieder alle Fenster aufreißen und durchlüften. Auch in den obersten Stockwerken in jeder Stadt im Das Ding-Viertel. Solange müssen wir ein bisschen durchhalten. Worship jetzt, Asake und DJ Snake.
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Dominik Feig jetzt für euch mit White Keys am Sonntagmorgen 6.30 Uhr. Ich bin Benji und wünsche einen schönen Start in den letzten Tag des Wochenendes.

0: 6.38 Uhr am Sonntagmorgen mit Das Ding stehen wir gemeinsam auf. Und zum Frühstück gibt es heute erstmal ein Rührei mit Kaviar und Trüffelbutter. Das geht. Folgt natürlich einfach den Sternen, wenn ihr wollt, denn diese Woche sind sie wieder verliehen worden, die Michelin-Sterne, quasi der Oscar für die Restaurants. Man denkt ja immer sofort, für so Fine Dining muss ich mein erstes Neugeborenes und eine Niere verkaufen. Aber es gibt tatsächlich auch gerade für uns U30-Leute Möglichkeiten, recht preiswert an so Sterne-Essen-Type-Shit zu kommen, hat uns Dana vom Bodensee erklärt. Sie macht auf Instagram und TikTok Food-Content und beschäftigt sich dabei um so ja, gute, bezahlbare Küche, ist dort bekannt als Life of Kauzi.
1: Da gibt es einfach verschiedene Angebote. Es gibt einmal die JRE Foundation, das ist eine Vereinigung junger Köche und die haben eben für ein paar bestimmte Restaurants, die da eben Mitglied sind, ein festes Angebot. Es waren mal 79 Euro, es kann sein, dass es mittlerweile 99 Euro sind und dann ist da eben eine festgelegte Anzahl an Gängen drin, es ist eine Getränkebegleitung dabei und es ist quasi ein All-Inclusive-Paket. Man weiß, was man kriegt an Wert. Und jenseits der JRE gibt es dann halt auch einfach unabhängige Restaurants, die sagen, sie bieten was Günstigeres an, um die Leute ins Restaurant zu bekommen, um hoffentlich Stammkunden aufzubauen. Also da gibt es Angebote auf jeden Fall, ja.
0: Das ist also so um die 90 Euro für ein Sternemenü. Das ist nicht schlecht für ein Sternemenü. Und geht ihr einfach mal auf www.jre.eu. Da checkt ihr aus, ob auch Restaurants bei euch in der Nähe vielleicht Mitglied bei dieser JRE sind. Weil schmecken tut das dann genauso, wie wenn man so ein 500-Euro-Sternemenü isst.
1: Also das Restaurant möchte natürlich trotzdem überzeugen. Wenn sie es günstig anbieten und dafür dann, ich sag mal, Schund raushauen würden, dann da hätte das Restaurant ja auch nichts davon. Manche so. Restaurants bieten quasi ihr Standardmenü dann an, nur einfach günstiger und manche machen eben was Eigenes.
0: Hier bei uns im Das Ding-Viertel ist übrigens Baden-Württemberg, eine der Top-Ziele für Gourmets und Feinschmecker. Da gibt es am meisten Sterne und vielleicht ist das ja für euch sogar ein kleiner Sonntagsausflug wert heute. Hm? Ich

0: Guten Morgen, das Dingviertel. Warum seid ihr denn wach? Ist es, weil ihr irgendwas zu tun habt? Oder ist es eventuell, weil ihr einfach überhaupt gar nicht zur Ruhe kommen konntet heute Nacht? Temperaturen teilweise ja noch über 25 Grad, nicht tiefer gewesen diese Nacht in Deutschland. Hei. Meldet euch gerne 0172 1010 951 und ein bisschen quatschen. Mach ich gern mit euch. Jetzt gibt's erstmal Dave Temps mit Raindance. Ich bin Benji, hi.
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1: Mit Lilia Kockler, hi. Bei Bad Kreuznach am Rotenfels bei Traisen ist ein erst relativ kleiner Waldbrand in einem Naturschutzgebiet außer Kontrolle geraten. Im Brandgebiet liegt Weltkriegsmunition, die durch das Feuer teilweise explodiert ist. Die Löscharbeiten im Kernbereich mussten deswegen zur Sicherheit der Einsatzkräfte gestoppt werden. Das Feuer muss jetzt kontrolliert ausbrennen. Vor Ort sind rund 250 Einsatzkräfte und Spezialisten des Kampfmittelräumdienstes. Rund 300 Personen im 1-Kilometer-Radius sind in Sicherheit gebracht worden. Für die Betroffenen gibt es eine Hotline. Die USA haben nach eigenen Angaben schon wieder Ziele im Iran angegriffen. Das hat das zuständige Regionalkommando mitgeteilt. Bei dem Angriff handele es sich um eine Rache, weil der Iran vorher einen amerikanischen Tanker angegriffen habe. Das Ding-Reporterin Giselle Ucker berichtet.
2: Der Öltanker unter panamaischer Flagge war auf der Straße von Hormuz unterwegs und wurde britischen Behörden zufolge von einem unbekannten Geschoss getroffen. Es ist bereits der zweite US-Angriff auf den Iran, seit beide Länder ein Rahmenabkommen unterzeichnet haben. Darin war eigentlich eine Waffenruhe vereinbart gewesen. Auf seiner Online-Plattform Truth Social zeigte sich US-Präsident Donald Trump verärgert. Er drohte damit, die Islamische Republik Iran militärisch zu vernichten.
1: In der Fußball-WM sind die letzten Gruppenspiele zu Ende gegangen. Argentinien ist als Gruppensieger aus dem Spiel gegen Jordanien gegangen. 3:1 haben sie gewonnen. Im 16. Finale treffen sie dann auf Kap Verde. Bei dem Parallelspiel Österreich gegen Algerien gab es ein bisschen mehr Drama, berichtet das Ding Sportreporterin Luise Kropf.
3: Das war ein komplett verrücktes Ende. Im Spiel zwischen Algerien und Österreich stand es bis tief in die Nachspielzeit 2:2 unentschieden. Wenige Sekunden vor Schluss traf dann Algerien zur 3:2 Führung. Österreich wäre damit raus aus dem Turnier gewesen. Doch mit der allerletzten Aktion traf der ehemalige Bundesliga-Stürmer Sascha Kalajdzic zum 3:3 Ausgleich für Österreich, die es damit noch last minute in die K.O.-Runde geschafft haben und jetzt auf Spanien treffen werden.
1: Und jetzt schauen wir noch kurz aufs Wetter. Heute wird es erstmal wieder sonnig. Im Laufe des Tages dann immer schwüler. Am Nachmittag kann es dann auch gewittern mit Platzregen, Hagel und Sturm geben.
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4: 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Wir laden uns auf für den Sonntag. Einmal kurz durchatmen. Und dann sind wir irgendwie gerade zumindest mal bei angenehmen Temperaturen, muss man ja fast schon sagen, wenn man das vergleicht mit dem, was wir denn sonst über den Tag so bekommen. Leute, lüftet. Es ist so schlimm, ich würde gerne sagen, lüftet und es würde was bringen, aber es bringt gerade leider wirklich gar nicht so viel. Wir schwitzen in jeder Ritze und wir hauen euch ein bisschen Musik um die Ohren. End of Beginning, Joe. Einen schönen Sonntagmorgen, ich bin Benji. Hallo, das hat sich super gereimt.

0: 10 nach 7, hier ist das Ding, guten Morgen. Und wer wegen der Hitze nicht mehr schlafen kann, der gönnt sich vielleicht jetzt erstmal einen Kaffee, um auf Touren zu kommen und dann direkt zum Sport. Könnte ein erfolgreicher Morgen im Gym werden, weil bei der neuen Meta-Analyse im Fachmagazin Nutrients ist rausgekommen, schon ein bisschen wenig Koffein vom Ausdauersport kann die Leistung messbar verbessern. So, Uwe ist Ernährungs- und Sportexperte. Was sagst du, sollten wir jetzt vorm Schwimmen oder Joggen gehen erstmal eine Ladung Koffein uns reinknallen?
1: Das ist eine Frage der Zielsetzung. Was habe ich vor? Ich würde es beim Wettkampf machen. Im Training ist es gar nicht so notwendig, denn da brauche ich ja eigentlich diese Leistungssteigerung, die das Koffein wirklich bringen kann. Nicht unbedingt. Da will ich ja einen Trainingsreiz setzen und der darf ruhig ein bisschen intensiver ausfallen. Aber eigentlich ist Koffein wirklich ein Wettkampfsupplement, wo ich dann ein paar Sekunden schneller laufen kann.
0: Okay, dann gibt es ja auch noch die Möglichkeit, sich einen Energy Drink statt einen Kaffee reinzuknallen. Nicht jeder mag ja Kaffee. Und ich sage auch, wenn ich ins Gym gehe oder so, da fahre ich mir vorher auch gerne ein Energy rein, weil Kaffee, naja, das drückt halt relativ schnell auch unten rum dann. Das will ja auch immer wieder raus. Gibt es da einen Unterschied zwischen Kaffee oder Energy Drink?
1: Macht schon einen kleinen Unterschied, weil der Energy Drink mir gleichzeitig die Energie mitliefert und meistens noch weitere Substanzen, wo wir nicht genau wissen, wie die auf das Herz-Kreislauf-System wirken. Es gibt ja Energy Drinks, die haben oder die allermeisten haben das Taurin mit drin, andere noch dieses Glucuronolacton. Und da gibt es Untersuchungen, dass gerade das Taurin unter Belastung bei bestimmten Personen nicht ganz günstig fürs Herz ist. Also da wäre ich vorsichtig mit so einem Energy Drink beim Sport selber. Da wäre mir dann der Kaffee und wenn die Energie mit dabei sein soll, einfach der Kaffee mit normalem Zucker etwas lieber als der Energy Drink. Da wäre ich sehr vorsichtig und würde es nicht empfehlen.
0: Okay, also vorm Fitnessstudio einen Energy Drink ballern, vielleicht doch eher den Espresso und dann halt kurz 10 Minuten, Viertelstunde warten, bevor man dann losfährt.
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Kurz mal das Geräusch, was wir, glaube ich, alle machen heute die Tage. Sobald wir irgendwie ein Haus verlassen oder so ein klimatisiertes Restaurant, erstmal und dann schauen wir in den Spiegel und denken uns nochmal, was ist das denn für ein Viech da? Ja, das sind wir, Leute. Wir schwitzen, wir leiden, aber es ist bald vorbei. Es hat bald ein Ende. Ab morgen wird es ein kleines bisschen kühler im Das Ding-Viertel. Passender Track dazu, vielleicht für die Motivation, um einfach dieses mit einem Eier auszutauschen, wäre der hier, Eli Oaks und Lavinia, I Look Shit and I'm Fine With It.

Benno mit Love You Anyway am Sonntagmorgen. War das Ding 7.26 Uhr. Hallo zusammen. Ich habe auch Drake dabei mit Massive. Den gönnen wir uns jetzt hier.

0: Das Ding ist hier, guten Morgen.
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0: Sich morgens beim Bäcker ein Croissant reinfahren und dabei noch ein bisschen in ein DJ-Set reinsteigen und das Ganze mitnehmen. So ging's zumindest in Neckarsulm letztens. Da hat der französische DJ Baguette aufgelegt. Das macht er immer in Bäckereien, um das Handwerk ein bisschen zu supporten. Eigentlich in Frankreich. Und jetzt war das erste Mal bei uns im Das Ding-Viertel eben. Und vor allem war da auch das Ding-Reporter Marco am Start. Der hat als DJ David Baguette extra einen eigenen Remix produziert, zusammen mit DJ Bifisto, unser Das Ding Resident DJ. Und den Track wollte er dann natürlich auch, klar, auf dem Bäckerei-Rave spielen. Und das hat er tatsächlich auch getan.
2: DJ Baguette, Dorian, der steht wirklich hinterm Verkaufstresen. Und ich wollte DJ Baguette ja unterstützen bei seinem ersten Bäckerei-Rave in Deutschland. Und ich glaube, das ist gelungen, weil ich habe ihn vorher getroffen und habe ihm den Remix gezeigt. Und er sagt, er baut ihn vielleicht ein.
3: Yes, yes. Na, na, na.
0: Na, na, na, na, na. Es ist einfach ein Ohrwurm, muss man sagen. Also Marcos Track direkt mal als DJ Baguette approved. Und wie fand's denn die Crowd dann am Ende vom Rave?
4: Richtig gut auf jeden Fall. Ich hätte nicht gedacht, dass er so abgeht und so die Leute entertaint. Also mega, mega gut.
5: Ja, großartig. Passend. Motto aufgegriffen, alles richtig gemacht. Und Premiere, super. Läuft.
6: Also ich hatte es anders erwartet. Ich dachte eher, es wird anders als normale Songs sein, aber es hat sehr gut in die Stimmung reingepasst und alles. Es hat sehr gut gepasst.
7: Sehr gut, sehr gut. Weltklasse.
0: Also Marco hat sich offiziell den Namen DJ David Baguette verdient. Die ganze Aktion könnt ihr euch auch auf unserem Insta-Account Das Ding Heilbronn abchecken. Und den vollen Track von David Baguette geben wir uns jetzt. Bakerman, David Baguette aka Marco und DJ Bifisto bei Das Ding.

Könnt ihr Liebe zusammenfassen? Ich glaube, es wird schwierig, aber Maroon 5 haben versucht, das in 2 Minuten 52 hinzubekommen. Maroon 5 und Lil Wayne neu auf der Distinct Place. 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

Ganz liebe Grüße an alle im Das Ding-Viertel, die heute Morgen schon am Start sind, an diesem Sonntag kurz vor 8. Benjamin hat geschrieben, guten Morgen. Einfach nur ein schönes guten Morgen, das ist doch auch schön. Man wird doch gerne mit einem kleinen guten Morgen geweckt. Also an dieser Stelle, falls ihr mir auch irgendwas mitteilen wollt oder so, tut es gerne 0172 1010 951. Wir sind jederzeit erreichbar per WhatsApp. Und ich antworte auch, ich schwöre, ich ghoste euch nicht. Jetzt hören wir noch eine Runde Crystal Emotion Remix The Days. Hier war das Ding. Guten Morgen.

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1: Mit Lilia Kockler, hi. In einem Naturschutzgebiet bei Bad Kreuznach ist ein Waldbrand außer Kontrolle geraten. Durch das Feuer ist Weltkriegsmunition, die noch in dem Gebiet liegt, explodiert. Die Feuerwehr musste die Löscharbeiten abbrechen. Das Ding-Reporterin Sarina Fischer mit mehr Infos.
2: Sie müssten das Waldgebiet voraussichtlich kontrolliert abbrennen lassen, da ein direkter Zugang zu riskant sei, sagte die Bad Kreuznacher Landrätin Dickes dem SWR. Die Lage

0: sei extrem belastend. Die Fassungslosigkeit sei allen Feuerwehrleuten ins Gesicht geschrieben. Die Stimmung sei am Boden. Etwa 250 Einsatzkräfte, darunter der Kampfmittelräumdienst, sind seit gestern vor Ort. Der Waldbrand hat sich nach Angaben des Kreises auf fast 3 Hektar ausgebreitet. Wegen des Feuers mussten im benachbarten Ort Traisen im Kreis Bad Kreuznach etwa 300 Menschen vorsorglich ihre Häuser verlassen.
1: Die Grünen treffen sich heute zu ihrem sogenannten kleinen Parteitag. Da geht es um Themen für die Landtagswahlen im Herbst, unter anderem auch um Energiepolitik. Strom aus Wind und Sonne soll günstiger werden, vor allem in Regionen, die viel davon erzeugen. So wollen die Grünen erreichen, dass Menschen mit Windrädern in ihrer Umgebung auch weniger für ihren Strom zahlen. Shisha-Tabak könnte bald doppelt so viel kosten. Das steht in einem Gesetzesentwurf zum Tabaksteuergesetz, berichtet die Deutsche Presseagentur. Eine 200-Gramm-Dose könnte dann um die 60 Euro kosten, sagt der Bundesverband Wasserpfeifentabak. Aktuell liegt so eine Dose bei ca. 30 Euro. Der Verband warnt, dass Leute dann Tabak lieber über den Schwarzmarkt kaufen könnten. Beim Fußballspiel Österreich gegen Algerien ist es heute Morgen dramatisch geworden. Beide haben ein Unentschieden gebraucht, um in die K.O.-Runde der WM zu kommen. Und bis zur Nachspielzeit stand es auch 2-2. Dann hat Algerien getroffen und die Österreicher dachten, sie müssten nach Hause fahren. Wie spannend es dann geworden ist, hört man dem Kommentatoren-Duo vom ORF an.
2: Warner, komm, lass uns den Ausgleich schießen. Dann bleiben wir drin, ansonsten fahren wir heim. Sabitzer auf Gregoritsch, köpfelt auf. Kalajdzic, 3-3, 3-2, 3. Sascha Kalajdzic, 3-3.
1: Im Parallelspiel Argentinien gegen Jordanien war es weniger spannend. Der Favorit Argentinien geht mit einem 3-1 als Gruppensieger ins 16-Finale und Jordanien ist raus. Das Wetter. Heute wird es erstmal wieder sonnig, im Laufe des Tages dann immer schwüler und am Nachmittag kann es dann heftige Gewitter geben mit Hagel.
3: So, jetzt dürfte eigentlich auch alles vorbei sein an dem Spielen bei der Fußball-WM für heute Morgen. Da kommt man ja gar nicht mit. Also da ist ja wirklich morgens um 4 Uhr fangen irgendwelche Spiele an, dann noch irgendwie nochmal eins um 7 oder sowas. Und dann, ich check ja gar nichts mehr. Aber jetzt dürfte es vorbei sein, das nächste dann erst wieder heute Nachmittag. Und wir bleiben aber trotzdem ein bisschen in WM-Stimmung. Shakira, Burner Boy, der Track zur WM 2026. Die, die. Jetzt für euch. Achso, ich bin Benji. Auch schön, dass ihr dabei seid am Sonntagmorgen.

0: 29 Grad in Mainz, schon 26 in St. Wendel und Fulda, 28 in Freiburg, 25 Grad in Ulm, hot, hot, hot, hot, hot im Listing-Viertel. Und da stellt sich natürlich die Frage, wie oft macht ihr es jetzt, wo es so heiß ist? Listing-Reporterin Julia war in Mannheim unterwegs und hat euch mal gefragt.
1: Zweimal am Tag, einmal vor der Bib und einmal nach.
2: Auch zweimal, morgens und abends.
3: Jeden Tag. Also ich arbeite halt in der Pflege, deshalb allgemein.
4: Okay, also nicht öfter als sonst.
3: Nee, ich versuche das dann meistens anders zu handhaben. So.
5: So alle zwei Tage.
6: Zweimal am Tag tatsächlich.
7: Sonst einmal am Tag.
8: Alle zwei Tage.
9: Ich würde sagen so zweimal am Tag, wenn man noch ins Fitnessstudio geht oder am See war. Zwei, dreimal.
0: Natürlich war die Frage, wie oft ihr duscht. So wohl klar. Dermatologin Christine hat uns verraten, wie wir es am besten machen mit dem Dauerduschen jetzt, wo es so heiß ist.
10: Wirklich ist zu oft geht's nicht, wenn man auf ein paar Regeln achtet. Das wäre halt zum Beispiel, dass man vielleicht maximal lauwarmes Wasser nimmt und dann reicht auch meistens wirklich nur Wasser. Man braucht da gar kein Duschgel dazu. Wenn Duschgel, dann halt was ganz Mildes und dann beim Abtrocknen halt nicht so stark reiben mit dem Handtuch.
0: Und das heißt ja auch oft, zu oft duschen trocknet unsere Haut aus, aber wir wollen ja auch einen schönen Sommerglow, fast schon Type Speckschwarte. Und nicht, dass unsere Haut jetzt spannt und juckt, weil wir mit dem Gel die ganze obere Hautschicht abgewaschen haben, hat Christine noch einen letzten Tipp für uns.
10: Ja, also es kommt so ein bisschen auf die Hautbeschaffenheit drauf an. Jeder Patient oder jeder Mensch ist da eben anders. Und wenn jemand empfindlich ist und zu trockener Haut neigt, würde man empfehlen, einfach abends dann vorm Schlafen gehen, eine leichte Bodylotion nochmal aufzutragen. Dann kann man das eigentlich ganz gut ausgleichen.
0: Die Pros baden also nach der Dusche in Bodylotion oder halt direkt in der Sonnencreme. Nach dem See würde ich euch übrigens zweimal direkt hintereinander duschen anraten. Da hat Christine nämlich noch einen Not-So-Fun-Fact rausgehauen. Warum Duschen nach dem See ein Muss ist, das hören wir noch diese Stunde hier bei Listing gegen 8:45. Jetzt aber erstmal Pascha nehmen mit Miss Jackson.

0: freue ich mich ja extrem jetzt auf den nächsten Song. Das ist Move Into The Sun. Ugel ist das. Dieser Track klingt einfach nur nach Sommer pur und passt perfekt zu diesen heißen Temperaturen, gerade im Das Ding Viertel. Hier ist er ganz neu auf der...
1: Das

0: Colorado.
1: Hat's denn da eigentlich gerade? Colorado. Colorado, Temperaturen. Ach, guck mal, 23 Grad. Ist ja toll. Ist ja kälter als im Lustigenviertel.

0: Aber hier ist das Ding. Guten Morgen. Gleich Gabriella, Cat's Eye. Und bis jetzt stand so ungefähr 5:0 beim Matcha See vs. Freibad. See einfach viel schöner, ein chilliger Vibe. Es gibt kein Chlor, muss man sagen. Aber Dermatologin Christine hat jetzt ein paar Tore geschossen fürs Team Freibad.
1: Beim Badesee haben wir halt das Problem, da haben wir Algenschmutz, Keime und wir haben halt auch teilweise ja ungebetene Badegäste, vor allem im Bereich, wo viele Enten leben. Da gibt es diese Larven von Saugwürmern und die können uns Menschen befallen, die dringen in die Haut ein und können zu allergischen Ausschlägen führen.
0: Jetzt aber nicht direkt den Trip zum See heute Mittag canceln. Christine hat eine Lösung.
1: Man muss einfach auf ein paar Sachen achten. Ich würde schauen, wo sind die Enten. Ich würde da hingehen, wo eher keine Enten sind. Ich würde mich auch eher in etwas tieferem Wasser aufhalten. Also diese Larven sind eben in Bereichen, wo das Wasser sehr flach ist und wo wir halt viel Schilf oder viel Gras haben und wo halt viele Enten sind. Das heißt, wenn man sich eher im Bereich von den Steinen aufhält oder im Bereich, wo der Sand ist, ist es unproblematisch. Und eben aber auch danach abduschen, weil dann kann man diese Larven noch wieder abduschen.
0: So machen wir es dann heute. Wenn See, dann nicht da, wo die Enten hingehen. Merkt euch das.

Harry Styles war gerade in London, hat ein paar Konzerte gespielt, bei auch sehr heißen Temperaturen. Aber wer Harry Styles sehen möchte, nimmt das natürlich in Kauf. Jetzt haben wir James Hype, Sam Harper, Waterfalls.

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1: Mit Lilia Kockler. Die Hitzewelle sorgt weiter für Probleme. Gestern wurde in Möckern-Drewitz in Sachsen-Anhalt mit 41,5 Grad ein neuer Rekord erreicht. So heiß war es in Deutschland noch nie. Unter anderem in Leipzig und in Nürnberg fahren keine Straßenbahnen mehr, weil der Straßenbelag durch die Hitze so aufgeweicht ist. Und es gibt noch mehr Probleme, berichtet das Ding-Reporter Thomas Frohwerk.
2: Die hohen Temperaturen sorgen in Kombination mit der Trockenheit auch für eine erhöhte Waldbrandgefahr. An der Landesgrenze von Sachsen und Brandenburg hat die Feuerwehr in der Nacht versucht, einen Brand in der Gorischheide zu löschen. Bei Pfreimd im Landkreis Schwandorf in der Oberpfalz ist auf einer Fläche von rund 8000 Quadratmetern ein Waldbrand ausgebrochen. Rund 200 Kräfte waren im Einsatz.
1: Und auch im Naturschutzgebiet im Kreis Bad Kreuznach in Rheinland-Pfalz gibt es einen Waldbrand. Durch das Feuer ist Weltkriegsmunition explodiert, die in dem Gebiet liegt. Die Löscharbeiten sind deswegen unterbrochen worden. Die Landrätin hat im SWR gesagt, das Feuer müsse sich jetzt kontrolliert ausbrennen. Rund 250 Einsatzkräfte sind vor Ort und legen Schneisen. Anwohner wurden

0: in Sicherheit gebracht. Die USA haben nach eigenen Angaben schon wieder Ziele im Iran angegriffen. Das hat das zuständige Regionalkommando mitgeteilt. Bei dem Angriff handele es sich um Rache, weil der Iran vorher einen amerikanischen Tanker angegriffen habe. Das Ding-Reporterin Giselle Ucker berichtet.
1: Der Öltanker unter panamaischer Flagge war auf der Straße von Hormuz unterwegs und wurde britischen Behörden zufolge von einem unbekannten Geschoss getroffen. Es ist bereits der zweite US-Angriff auf den Iran, seit beide Länder ein Rahmenabkommen unterzeichnet haben. Darin war eigentlich eine Waffenruhe vereinbart gewesen. Auf seiner Online-Plattform Truth Social zeigte sich US-Präsident Donald Trump verärgert. Er drohte damit, die Islamische Republik Iran militärisch zu vernichten.
0: Tickets für Fußball-WM-Spiele kosten im Wiederverkauf inzwischen mehr als $3.000. Für die Partie Portugal gegen Kroatien wird das günstigste Ticket im Moment für $3.225 angeboten. Das zeigen Daten der Preisbeobachtungswebsite Ticketdata. Für die WM hat die FIFA erstmals ein Preissystem eingeführt, das sich an Angebot und Nachfrage orientiert. Und jetzt schauen wir noch kurz aufs Wetter für heute. Es wird erstmal wieder sonnig, im Laufe des Tages dann immer schwüler, am Nachmittag dann an manchen Orten heftige Gewitter.
2: Mit Benji, einen schönen Sonntag. Und während wir alle schwitzen und Veranstaltungen nach der Reihe abgesagt werden, wegen der Hitze, Kessel Festival in Stuttgart abgesagt. Zum Beispiel ist in Trier aber das Altstadtfest am Laufen. Das Wochenende wird gefeiert in Trier. Auch das Ding DJ AA war am Start am Freitag. Und ihr seid auf jeden Fall alle sehr gut gelaunt dort.
3: Skala 1 bis 10. Bisher eine gute 8 auf jeden Fall.
4: Ich finde die Stimmung unglaublich toll.
5: Sehr warm. Dieses Jahr ganz extrem, aber wir sind trotzdem in guter Stimmung und tanzen, tanzen, tanzen.
6: Super, wir freuen uns.
2: Also weiterhin viel Spaß auf dem Altstadtfest in Trier. Auch heute geht's wieder los. Genug trinken und stellt euch in Schatten, Leute.

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1: Bei das Ding, guten Morgen. Gleich tau mich auf von Zartmann. Ich glaube, da ist mittlerweile alles aufgetaut. Also bei dem Wetter, da kann eigentlich nichts mehr vereist sein. So, hört euch mal ganz kurz die Story hier von Harry aus Augsburg an.
2: Ich war so vor einem Jahr, war mit einem Kumpel auf einer Bank. Ja, der fährt viel Rennrad. Und er so zu mir, warum trägst du eigentlich keinen Helm? Und ich, ja, ist halt nicht so jetzt so cool, einen Helm zu tragen. Naja, lange Rede, kurzer Sinn, sind wir zum Entschluss gekommen, dass ich jetzt mal einen Monat einen Helm trage. Und am ersten Tag hat es mich, glaube ich, seit 6 Jahren wieder mal das erste Mal vom Fahrrad gelassen. Und da dachte ich mir, okay.
1: So, und seitdem macht Harry mit dem Kumpel auf Social Media Content zum Thema Helm tragen. Helm-Influencer sind sie quasi. Und sie haben jetzt auch diese Tage ein erstes Event gestartet, wo sie zum gemeinsamen Helm tragen und Fahrradfahren aufgerufen haben. Und dann sind sie alle losgefahren mit dem Helm. Und ich checke schon, Helm ist schon irgendwo so minus Aura. Aber das ist einfach alles Mindset, Leute. Hier, Harry macht uns den Helm mal ganz kurz schmackhaft.
2: Also ihr seid alles coole Charakter. Und wenn andere sehen, okay, du bist cool und hast einen Helm auf, dann denken sich die anderen, ja okay, dann muss ich auch einen Helm tragen. Und das ist eigentlich so die Message, die ich verbreiten will. Und nicht das irgendwie mit dem Finger auf die anderen zeigen, sondern das Ganze eigentlich cool und mit Liebe rüberbringen.
1: Weiß nicht, wie es euch geht. Ich habe gerade Bock bekommen, den Helm aufzuziehen. Einfach so. Obwohl ich nicht mal Fahrrad fahre.
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Ich finde es großartig, dass die Tracks, die hier bei uns auf der Playlist drauf sind und die Musik, die da gerade so neu um die Ecke geschert kommt, sehr gut zum aktuellen Wetter gut passt. Let Me Be zum Beispiel, The Second Voice, gebe ich euch jetzt auf die Ohren. Und der ist auch so vom Sound her einfach wieder dieses typische Hot und irgendwie am See chillen und so schwitzen und so. Und dann heißt er auch noch Let Me Be. Lass mich einfach sein. So, und das kann man auf alles übertragen, gell? Wenn ihr Bock habt, heute einfach zu Hause zu sitzen, auf dem Sofa, dann sagt halt zu euren Leuten, hey, ich bleib heute zu Hause, lass mich einfach sein. Akzept das einfach. So, Song dazu gibt's jetzt, Let Me Be. The Second Voice.

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0: 9.34 Uhr. Kleiner Benji-Tipp von mir an euch, wenn ihr heute Morgen aufgestanden seid und euch überlegt, was mache ich denn jetzt hier? Ein schönes, leckeres Brot anrösten und dann ein Ei, weil Eier immer gut. Probiert doch mal ein pochiertes Ei aus. Falls ihr nicht wisst, wie es geht, kurze Anleitung. Ihr macht Wasser in einen Topf, dann macht ihr da so einen Esslöffel Essig mit rein. Dann einmal kurz leicht simmern lassen, runter mit der Hitze, nicht kochen. Und dann schlagt ihr da so ein Ei rein. Macht einen Strudel und dann wird das Ei da drin gekocht. 3 bis 4 Minuten und dann habt ihr wunderbar pochiertes Ei.
1: Super.
0: Also, lasst es euch schmecken. Wenn ihr es macht, schickt gerne mal ein Foto. Kann ich beurteilen, ob ihr es auch ordentlich gemacht habt.

0: Hier ist das Ding gleich mit Lady Gaga, The Dead Dance. Es ist 9.40 Uhr und wer ist eigentlich auf die Idee gekommen, einen Ironman in Frankfurt bei dem Wetter zur Veranstaltung? Hell no. Rennen, schwimmen, Fahrrad fahren bei 40 Grad, what the hell. So ein Ironman muss es doch auch kühler geben, haben wir uns gedacht. Und deshalb haben wir mal bei Dirk angerufen. Der hat einen Comicladen in Gießen und da gibt's natürlich auch Ironman, aber hoffentlich ohne Schwitzen. Dirk, wie heißt es bei dir im Laden?
1: Also ich war gerade draußen gewesen auch und dann wieder hier ins Geschäft wieder rein. Ich war doch doch erstaunt, wie groß der Unterschied noch hier drin ist. Also es ist ein bisschen erträglicher.
0: So, das ist doch schon mal ein guter Anfang. Jetzt wollen wir für einen Ironman zu euch. Was hast du anzubieten?
1: Ui, da haben wir einige hunderte von Comics eigentlich her. Deutsch, wie auch englische natürlich. Da ist schon eine Menge dann auch her. Da ist man, also wenn man wirklich gut dabei ist, weil viele sind sehr textintensiv. Das heißt, das braucht Tage, bis man durch ist.
0: Okay, also ein Ironman dauert ja auch in der Regel um die 12, 13 Stunden. Und sich bei euch so lange Ironman-Comics zu geben, denkst du, das geht auch ungeübt? Oder muss man da Erfahrung haben?
1: Ja, auf jeden Fall. Doch, das glaube ich dann noch her. Ist ja auch spannend und fesselnd gemacht dann auch. Und die Zeit verfliegt ja beim Lesen sowieso. Da ist man dicke dabei.
0: Perfekt, okay. Dann brauchen wir noch Snacks. Wie sieht's aus für ein Lesetriathlon mit Iron Man im kühlen Comicladen? Was mampfen wir?
1: Naja, ich würde sagen, wahrscheinlich so, was gleich Energie gibt, also irgendwas mit Nüssen dann noch her, leichte Kost, man braucht ja auch Energie dann noch her, also so Energieriegeln sind natürlich ideal. Ne?
0: Da sind wir snacktechnisch dann ja theoretisch auch gar nicht mehr so weit weg vom echten Ironman. Falls ihr tatsächlich heute in Frankfurt beim Ironman mitmachen solltet, haltet durch.

I just wanna dive. Hey, ich wünsche euch auch, dass ihr so hart in irgendein Wasser reindivet heute. Genießt es nochmal und versucht irgendwie klarzukommen. Ich bin Benjamin raus, gleich kommt Sarah ab 10. Ciao.

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1: Ein Waldbrand in einem Naturschutzgebiet am Rotenfels bei Bad Kreuznach ist außer Kontrolle geraten. Die Löscharbeiten sind sehr schwierig wegen der Trockenheit und Hitze und auch dadurch, dass in dem Gebiet Munition aus dem Zweiten Weltkrieg liegt. Aus Mainz berichtet das Ding-Reporterin Sarina Fischer.
2: Etwa 250 Einsatzkräfte kämpfen seit gestern im Schichtwechsel gegen den Waldbrand südwestlich von Bad Kreuznach an. Wegen der dort verstreuten Weltkriegsmunition könnten sie das Gebiet allerdings nicht betreten und nur von außen versuchen, das Feuer in Schach zu halten, so ein Sprecher vom Katastrophenschutz im Kreis Bad Kreuznach. Das mache den Einsatz sehr schwierig und belastend. Es habe wegen der Munition bereits mehrere Explosionen im Brandgebiet gegeben. Verletzt sei aber niemand und auch Wohnhäuser seien derzeit nicht gefährdet. Die Flammen haben sich laut dem Sprecher mittlerweile auf mehr als 3 Hektar ausgebreitet. Der Einsatz könne noch sehr lange dauern.
1: Die Grünen fordern von der Bundesregierung einen Aktionsplan gegen Hitze. Fraktionschefin Dröge warnt in der Bild am Sonntag, dass solche lebensgefährlichen Hitzetage mehr werden. Besonders für ältere Menschen und Kinder werde das gefährlich. Deswegen sollen Einrichtungen wie Krankenhäuser, Kitas und Schulen besser gekühlt werden. Dröge schlägt vor, dort mit Solaranlagen verbundene Klimaanlagen einzubauen. So entstehe günstiger Strom. Außerdem sollten Städte durch Pflanzen kühler gestaltet werden, zum Beispiel mit Bäumen und begrünten Fassaden. Die Bar Le Consolation im Schweizer Skiort Grand Montana soll nach der Brandkatastrophe in der Silvesternacht zum Jugendzentrum werden. Das hat der Stadtrat des Kantons Wallis in einem Interview gesagt. Mehr dazu von Das Ding-Reporterin Patricia Wern.
3: Rund 6 Monate nach dem Feuer mit 41 Toten und 115 Verletzten hat sich da

0: zu den weiteren Plänen geäußert. In dem Interview sagte er, Le Constellation werde nie wieder eine Bar sein, sondern ein Ort, der jungen Leuten gewidmet werde. Gleichzeitig setzt sich der Staatsrat dafür ein, dass eine Gedenkstätte gebaut wird. Das Denkmal solle, Zitat, schön, friedlich und zugänglich sein und sowohl den Verstorbenen und Verletzten als auch den Rettungs- und Pflegekräften gerecht werden.
1: Und wir schauen noch kurz aufs Wetter. Heute wird es erstmal wieder sonnig. Im Laufe des Tages wird es dann immer schwüler. Am Nachmittag kann es dann an manchen Orten heftige Gewitter geben mit Temperaturen zwischen 31 und 39 Grad. Das Ding liebt euch. Sonntag, hello, ich bin Sarah und wir doppeln, checken jetzt mal für euch. Habt ihr euer Wasser dabei? Also wenn ihr gerade die Schwimmitasche irgendwie packt, Wasser dabei? Mhm, gut. Ich habe meins nämlich vergessen. Trinke ich halt aus dem Wasserhahn hier bei das Ding. Nee, also irgendwie schaffen wir es schon. Tempo City mit Self-Aware habe ich jetzt für euch.

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0: Sie haben den Schatten erreicht. Und damit hi an diesem Sonntag, ihr hört das Ding. Oh, heute wirklich für uns alle das Ziel, oder? Der Schatten. Und ein neues Navi, das ist so crazy, leitet uns da jetzt hin. Nennt sich Open Root Service Shaded Edition. Könnt ihr mal googeln. Also da wird euch übers Navi der schattigste Weg ausgespielt. Kann natürlich dafür dann ein bisschen länger dauern. Das Ding-Reporterin Julia hat's mein Mannheim getestet.
1: Dieser Open Route Service sagt, dass ich mehr als 71% der Zeit im Schatten unterwegs sein werde. Da bin ich mal sehr gespannt, weil um von hier in das Café zu kommen, muss ich über den Neckar. Ich laufe jetzt über die Straße. Hier ist einfach nur knalle Sonne. Das zeigt das Navi auch an. So, jetzt bin ich an der Brücke angelangt und angeblich ist hier jetzt nochmal sehr viel Sonne. Das merke ich auch. Und auf der Brücke soll wenig Sonne sein. Und das verstehe ich nicht so ganz. Es ist einfach kein einziger Schattenplatz auf dieser Brücke. So, ich komme jetzt von der Brücke runter. Hier steht, hier ist mittel viel Sonne. Hier sind ein paar Bäume. Allerdings so richtig schattenspendend sind die nicht. So, und jetzt muss ich eigentlich nur noch an der Straße entlang immer geradeaus. Also jetzt fängt der Part an, wo ich eigentlich nur noch wenig Sonne abkriegen sollte. Hier stimmt das auf jeden Fall erstmal. Ich habe ganz viele Bäume über mir. Ich laufe jetzt wieder, die Bäume haben aufgehört, in der komplett knallen Sonne. Ja, ich bin ein bisschen enttäuscht, muss ich ehrlich sagen.
0: Okay, also Navi mit Schatten klingt erstmal richtig nice. Ergebnis dann aber eher shady als Shadow. Yeah.

0: Es ist 20 nach 10 an diesem Sonntag und ich glaube, ich kann nie wieder eine Pizza essen. Nee, es geht nicht. Also nachdem ich den neuen Toy Story Trailer gesehen habe, ich kann nie wieder eine Pizza essen, weil die hört sich in dem Film nämlich so an.
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2: Okay.
3: Solo sirve de silla.
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0: Und dann lacht er auch noch so schön am Ende. Das ist Bad Bunny. Also der spricht in Toy Story eine Pizza mit Sonnenbrille. Und ich liebe den doch. Also den könnte ich niemals essen. Okay, klingt jetzt auch ein bisschen komisch. Naja, wen ihr da aber auch hört im neuen Toy Story Film ist Taylor Swift. Ja, natürlich. Und von ihr kommt der Soundtrack. Und den hört ihr jetzt auch hier bei Das Ding. Das ist I Knew It, I Knew You für euren Sonntag.

Viel vor halb elf haben wir an diesem Sonntag und gerade eben ja ganz, ganz viele Stars auf Tour. Bruno Mars jetzt in Berlin und auch sie ist unterwegs. Ariana Grande mit Seven Rings jetzt hier für euren Sonntag bei Das Ding.

0: Und euer Sonntag eher ein bisschen langweilig? Ändern wir. Es gibt jetzt ein bisschen Action. Und zwar von will.i.am und Britney Spears.
1: Bring the action.
0: Jawohl. 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

0: ich hätte gerne Sunrise Blond. Na, zu wem sagen wir 2026 diesen Satz? Tatsächlich zu unserem Friseur oder unserer Friseurin. Das ist nämlich die neue Trendhaarfarbe, das sagt die Vogue aktuell. Deshalb Frage an Mili, sie ist Friseurin in Reutlingen. Wie sieht denn dieses Sunrise Blond aus?
1: Also es sind warme Blondtöne, so im goldenen Bereich. Vor ein paar Jahren hat man noch gesagt, so ein Honigblond. So kann man sich das vorstellen.
0: Ja gut, da haben wir natürlich alle was im Kopf, ne? Aber gefühlt gibt es ja jede Woche eine neue Haarfarbe. Da googelt Mili dann auch gerne erstmal, wie das aussieht.
1: Tatsächlich, ja. Tatsächlich ist es wirklich so. Wir gucken erstmal in Google, okay, oder in den sozialen Medien. Und dann denken wir, ah, okay, ein bisschen im warmen Ton mit ein paar Strähnchen oder einfach vom Kühlen wieder ins Warme zurück. Mit diesen ganzen Namen können wir oft nicht so viel anfangen.
0: Ja gut, aber Sunrise Blond war ja früher dann das hier.
1: Ein warmer Blondton. Tatsächlich.
0: Aber ich muss auch ehrlich sagen, Sunrise Blond hört sich irgendwie auch an wie ein Cocktail.

ist 11 vor 11, ihr hört das Ding und jetzt habe ich ja gerade gesagt, die neue Trendhaarfarbe 2026, Sunrise Blond, hört sich an wie ein Cocktail. Und deshalb machen wir jetzt einfach mal ein Quiz und zwar mit euch, Farbe oder Cocktail oder wir nennen es anders, wir sagen Color oder Cocktail, weil es gibt ja noch mehr, hier haben wir mal nachgeguckt, zum Beispiel Rosy Blush oder Golden Cadillac, also sind das jetzt Farben? Oder ist das ein Cocktail? Wir zocken zusammen um eine Das-Ding-Tasse, die schenke ich euch. Color oder Cocktail? Und wenn ihr Bock habt mitzuspielen und denkt, ja, das ist doch easy, die Tasse, die schnapp ich mir, dann schickt jetzt mal eine WhatsApp 0172 1010 951. Wer hat Bock mitzuzocken? Color oder Cocktail? Ist das eine Farbe oder doch eher ein Cocktail? 0172 1010 951.

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1: Mit Lilia Kockler. Ein Waldbrand in einem Naturschutzgebiet am Rotenfels bei Bad Kreuznach ist außer Kontrolle geraten. Die Löscharbeiten werden neben der Trockenheit und Hitze auch dadurch erschwert, dass in dem Gebiet Munition aus dem Zweiten Weltkrieg liegt. Weil die explodieren kann, können die etwa 250 Einsatzkräfte das Gebiet nicht betreten und nur von außen versuchen, das Feuer in Schach zu halten. Das erklärt Jörg Diendorf vom Katastrophenschutz im Kreis Bad Kreuznach.
2: Normalerweise würde die Feuerwehr reingehen und würde mit handgeführte Strahlrohre mit Löschrucksäcken diesen Brand bekämpfen in dem unwegsamen Gelände. Aber das kann man halt jetzt nicht, weil keiner mehr rein darf, laut Kampfmittelräumdienst, sodass wir dann halt andere Maßnahmen treffen, wie mit so Monitoren im Außenbereich stellen oder schneißen, schlagen, wo dann Bäume gerodet werden, um damit dann Feuer einzugrenzen.
1: Und auch in anderen Teilen von Deutschland gibt es Brände. Die große Hitze und Trockenheit erhöhen nämlich die Waldbrandgefahr. Der Deutsche Wetterdienst hat fürs Bundesland Bayern zum Beispiel die höchste Waldbrandgefahrenstufe 5 ausgerufen, berichtet Markus Frohmeier aus München.
3: An der Landesgrenze von Sachsen und Brandenburg hat die Feuerwehr in der Nacht versucht, einen Brand in der Gorischheide zu löschen. Das Gebiet gilt wegen der dort im Boden liegenden Altmunition als besonders schwierig für Löscharbeiten. Bei Pfreimd im Landkreis Schwandorf in der Oberpfalz ist auf einer Fläche von rund 8000 Quadratmetern ein Waldbrand ausgebrochen. Hilfe für die Feuerwehren soll von oben kommen. Für den Tagesverlauf sind weit verbreitet Gewitter vorausgesagt, die zum Beginn der Woche auch Abkühlung bringen sollen.
1: In Kubschütz in Sachsen wurde die heißeste Nacht seit Beginn der Temperaturaufzeichnungen gemessen. Da wurde es nicht kühler als 29,4 Grad. Bis dahin war die heißeste Nacht im Jahr 2003 und die war mehr als 2 Grad kühler. Die Hitzewelle ist bereits jetzt sowohl von der Dauer her als auch von den anderen erreichten Temperaturen historisch. Mit 41,5 Grad wurde gestern auch die heißeste Temperatur überhaupt in Deutschland gemessen. Tickets für Fußball-WM-Spiele kosten im Wiederverkauf inzwischen mehr als 3.000 Dollar. Für das Spiel Portugal gegen Kroatien kostet das günstigste Ticket gerade 3.225 Dollar. Das zeigen Daten der Preisbeobachtungswebsite Ticketdata. Und wir schauen noch kurz aufs Wetter. Heute wird es erstmal wieder sonnig. Am Nachmittag kann es dann an manchen Orten heftige Gewitter geben. Montag und Dienstag durchwachsen mit Regengüssen.

und Gewittern. Hallo an diesem Sonntag, ich bin Sarah und jetzt sag doch bitte auch mal diese neue Haarfarbe. Sunrise Blond, das ist so ein Honigblond. Das klingt doch wie ein Cocktail. Also zocken wir mit euch. Color oder Cocktail? Ich mache ein Beispiel. Rosy Blush. Ist das eine Farbe oder könnt ihr das als Cocktail bestellen? 0172 1010 951.

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3: Also da holen wir jetzt mal alle unsere Baguettes raus an diesem Sonntagmittag und dann wird geraved. Ja, also das meine ich ernst. So war das nämlich diese Woche im Das Ding Viertel in Neckarsulm. Könnt ihr euch mal anschauen auf Insta. Das Ding.Heilbronn. DJ Baguette aus Frankreich legt nämlich in Bäckereien auf, um, und das ist wirklich so nice, kleine Bäckereien zu unterstützen und das Handwerk da zu pushen. Und unser Das Ding-Reporter Marco, der wollte ihn supporten mit einem selbst kreierten Song. Nur ist Marco Marco und nicht irgendwie Calvin Harris 2.0. Und deshalb hat ihm das Ding DJ Bephisto geholfen, einen eigenen Remix zu machen. Natürlich mit dem perfekten Song als Grundlage.
4: Pass auf, wir wollen ja aus Bakerman erstmal einen aktuelleren Song machen.
5: Bakerman.
4: Ja. Also ich würde sagen, wir nehmen heute das Originallied und hauen da die Sachen raus, die wir nicht brauchen. Also die Drums und der Bass aus dem Original. Das klingt zu sehr nach 80er Jahre. Den würde ich sehr vereinfachen. Ne? Wir machen jetzt Techno. Dann würde ich sagen, machen wir das ganze Lied auch in gutes Pfund schneller.
5: Ja, aber ist ja schon eigentlich so ein Lounge-Song ja fast irgendwie.
4: Genau, der muss schneller werden.
3: Also gut, da haben sie ganz schön rumgebastelt und am Ende ordentlich gekocht oder gebacken, weiß ich nicht, wie man da dann jetzt sagt, weil rausgekommen ist das hier. Der fertige Song Bakerman im Das Ding Bäcker Mix von Marco und Das Ding DJ Bephisto gibt's jetzt hier für euch. Lieb auch, wie am Anfang das Brot geschnitten wird.

0: Und genau so klang das. Diese Woche in der Bäckerei Neckarsulm, DJ Baguette hat er aufgelegt aus Frankreich. Und zwar den Song von unserem Das Ding Reporter Marco, Bakerman. Und jetzt gibt's Dave mit Raindance für euch bei Das Ding.
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0: Ihr hört das Ding. 5 Minuten vor 12 haben wir und alle wirklich gerade so. Ja, na klar, da können wir doch mittlerweile alle mitsingen, oder? Oder, naja gut, vielleicht auch so.
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0: Den letzten Wörter da noch rausgedrückt. Aber ich liebe es wirklich sehr, wie alle das einfach umtexten. Also vielleicht fällt euch auch noch was ein. Gerne her damit. Ansonsten jetzt die Original, das Original. Kitschkrieg und Shirin David mit gut genug für euch bei Das Ding.
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0: 42 haben wir an diesem Sonntag. 0172 10 10 951. Sag doch mal Bescheid, was heute bei euch so abgeht. Schick gerne eine WhatsApp. Mehmet hat sich gemeldet. Hello.
1: Hi Sarah, ich grüße dich.
0: Hello you. Was geht heute an diesem Sonntag bei dir?
1: Ja, heute, ich glaube, bei dem Wetter hält man es nicht anders aus als am See. Deswegen bin ich gleich am Packen und dann möchte ich so schnell wie möglich ins kalte Wasser springen.
0: Also du bist nicht so die Person, die sich denkt, boah, ich verkrieche mich zu Hause alle Rollos irgendwie runter und dann einfach nur liegen den ganzen Tag.
1: Ja, das hat abends auf jeden Fall was, aber ich glaube jetzt am Mittags irgendwo auf der Wiese flacken, den Wind spüren, taugt mir mehr.
0: Ja, was machst du sonst, um dich irgendwie kühl zu halten? Weil ich habe gehört, es gibt ja so Hacks, irgendwie, keine Ahnung, Wasser in eine Wärmflasche füllen und die dann ins Gefrierfach legen zum Beispiel.
1: Ja, ist ein guter Trick, aber tatsächlich ist bei mir, ich habe zum Glück gleich die Donau in der Nähe. Deswegen steige ich dann immer gerne gleich aufs Fahrrad, paddel hin und lege mich in den Schatten. Ansonsten so ein Eis aus der Gefriere holen.
0: Sehr nice. Cool, danke schön, Mehmet. Dann wünsche ich dir einen ganz, ganz tollen Sonntag. Viel Spaß am See und da aber bitte in den Schatten knallen, ne? Weil sonst, weiß ich nicht, in der Sonne. Oder bist du eher so Typ, mit Öl einschmieren?
1: Nee, einfach in den Schatten, nein. Aber ich habe mich gefreut, mit dir zu telefonieren. Dankeschön dafür.
0: Ach Gott, ist ja lieb von dir. Ach, danke schön. Oh, hab noch einen tollen Sonntag.
1: Ja, danke.
0: Schön, dass du dich gemeldet hast. Bis dann.
1: Ja, bis dann. Tschüss.
0: Ciao. 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
5: Mit Siri Seemann, hallo. Die Hitzewelle in Deutschland sorgt weiter für Rekorde. In der Nähe von Bautzen gab es die heißeste Nacht, die in Deutschland je gemessen wurde. In Kupschütz im Kreis Bautzen ist die Temperatur auch in der Nacht nicht unter 29,4 Grad gesunken. Mehr Infos gibt's von SWR-Reporter Günther Laubes.
6: Die bis dahin heißeste Nacht, die war in Rheinland-Pfalz im Jahr 2003, wurde damit um mehr als 2 Grad übertroffen. Die derzeitige Hitzewelle ist bereits jetzt sowohl von der Dauer her als auch von den erreichten Temperaturen historisch. Mit 41,5 und 41,4 Grad wurden gestern weitere Hitzerekorde erreicht. Heute sind laut deutschem Wetterdienst auch 42 Grad möglich. Die früheren Hitzerekorde wurden meist erst im August erreicht.
5: Die extreme Hitze wird immer mehr zum Problem, finden auch die Grünen. Grünen-Politikerin Dröge fordert deshalb, dass die Bundesregierung einen konkreten Plan vorlegt, um Menschen besser vor den Folgen der Hitze zu schützen. Besonders Kinder und ältere Menschen seien gefährdet. Was genau gefordert wird, SWR-Reporter Dietrich Karl-Meurer.
7: Einrichtungen wie Krankenhäuser, Pflegeheime, Kitas und Schulen sollen besser gekühlt werden. Dafür sollen Klimaanlagen eingebaut und mit Solaranlagen verbunden werden. So entstehe günstiger Strom. Für die Maßnahmen schlägt Dröge ein Förderprogramm vor. Es könne auch aus Mitteln des Sondervermögens finanziert werden. Zugleich sollten Städte so gestaltet werden, dass sie kühler werden. Dröge fordert mehr Bäume und begrünte Fassaden. Sie sagt, Pflanzen kühlen die Luft und spenden Schatten.
5: Der Waldbrand im Naturschutzgebiet am Roten Fels bei Bad Kreuznach ist weiter nicht unter Kontrolle. Rund 250 Einsatzkräfte kämpfen gegen die Flammen. Das Problem: in dem Gebiet liegt noch Munition aus dem Zweiten Weltkrieg. Deshalb ist es im Brandgebiet auch schon zur Explosion gekommen. Die Feuerwehr kann nicht direkt an den Brandherd. Stattdessen versuchen die Einsatzkräfte, das Feuer von außen mit Löschmonitoren einzudämmen. Außerdem werden Bäume gefällt, damit sich die Flammen nicht weiter ausbreiten. Und jetzt schauen wir noch kurz zusammen auf das Wetter. Heute gibt's einen Mix aus Sonne und Wolken. Hier und da zieht sich auch mal ein Schauer durch. Ab dem Nachmittag können sich kräftige Gewitter bilden. Dann sind Starkregen, Hagel und Sturmböen drin. Dazu wird's richtig heiß mit 31 bis 39 Grad. Morgen und Dienstag teils heftiger Regen, dann 23 bis 29 Grad. 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
8: An diesem Sonntag, hello, ich bin Sarah. Wir schwitzen hier zusammen mal eine Runde. Gleich hier mit Lucky Luke und Cooler Than Me. Vor gibt's Alex Warren. Nee, brauchen wir eigentlich gar nicht. Fever Dream haben wir heute auch ohne ihn. Aber gut, jetzt hier in der Show für euch.
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0: Also es gibt ja einen Ort, an dem der Wein immer kalt gestellt ist. Sogar heute, obwohl im Das Dingviertel die Sonne ballert wie nix. Der Kühlschrank. Haha, nein. Aber die Kirche. Sonntag. Halleluja, ab mit euch in die Kirche zum Abkühlen. In den meisten ja wirklich unter 20 Grad. Nicole, die ist von der Stephanusgemeinde in Tübingen. Warum ist denn die Kirche der Place to be?
1: Die Kirche hat wirklich dicke, dicke Mauern. Das heißt, bis da die Hitze reinkommt, dauert's. Gleichzeitig haben wir in der Kirche meistens gar nicht so viel Verkehr auf einmal. Das heißt, es ist auch ein ganz toller Raum, der einfach ruhig ist.
0: Okay, aber so Ewigkeiten chillen, irgendwie mit einem Buch oder so, denke ich, ist eher schwierig, oder?
1: Mit einem Buch statt nicht. Wenn du jetzt mit dem Handy da sitzt und ein bisschen zockst, dann würden wir vielleicht eher sagen, ach, das könnte die anderen Leute stören. Und die meisten Kirchen haben auch Toiletten oder Wasser. Das heißt, es ist eigentlich tatsächlich ein idealer Ort.
0: Okay, klingt sehr, sehr nice. Vor allem könnt ihr auch einfach rein, also ohne nervig anstehen.
1: Es gibt Listen, da kann man dann schauen, ob die Kirche in der Nähe offen ist. Und da darf man dann tatsächlich einfach reinkommen. Und es kostet keinen Eintritt. Niemand fragt, ob man Teil der Kirche ist oder sonst was.
0: Hä, wie nice, oder? Also heute zum Abkühlen, ab in die Kirche, kein Problem. Und ich höre euch schon, wenn ihr reinkommt, von der Hitze in diese kalte Kirche, alle erstmal so...

groß ist er? Hallo, ich meine natürlich den Berg, den Kilimandscharo. Der ist 5.895 Meter hoch. Jetzt hätte ich mich fast verlesen. Lese ich natürlich ab, das weiß ich nicht auswendig. Also da hochklettern, das dauert auf jeden Fall ein bisschen. Mindestens 7 Tage solltet ihr da einplanen. Bei Summer Champ geht es wohl ein bisschen schneller, also bei ihm da hochzuklettern. Leute, also ja, es tut mir leid, aber was soll ich machen? Er sagt es doch. Baby kletter hoch, Kilimanjaro. Der neue Track, da heißt nämlich genauso wie der Berg, zusammen mit Billa Joe. Kilimanjaro gibt's jetzt für euch. Das Ding.

Adi. Na, weiß ich nicht an diesem Sonntag, wenn es so hot ist. Aber vielleicht könnt ihr jetzt ein bisschen die Hüften schwingen. Will ich sehen. Geht nicht? Aber macht's bitte mal. Shakira mit Die Die jetzt für euch bei das Ding.

Okay, aber kurze Frage, gibt's dazu jetzt mittlerweile schon irgendwie so einen Tanz wie bei Waka Waka? Naja, hier bei Jason Derulo könnt ihr auf jeden Fall rumtanzen, wie ihr wollt. Wiggle Wiggle, gibt's jetzt für euch bei das Ding. 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

0: Okay, messen wir mal kurz. In der Sonne heute 758 Grad und im Schatten heute 757 Grad. Also egal, wo ihr heute im Das-Ding-Viertel draußen unterwegs seid. Es ist hot, hot, hot, hot, hot. Aber gibt es überhaupt Menschen, die sich heute in die Sonne knallen und dann, weiß ich nicht, vor sich hin brutzeln wie so ein Spiegelei? Halt auch saugefährlich, ne? Bitte nicht zu lange. Oder versteckt ihr euch im Schatten wie ein Vampir? Was seid ihr, Team Schatten oder Team Sonne? Wir haben mal am See in Blüderhausen nachgefragt.
1: Ich werde Big Öl genannt, weil ich die ganze Zeit am Ölen bin. Wenn ich eine Sekunde in der Sonne stehe, bin ich sofort nass. Ich glaube, ich war seit 3 Wochen nicht mehr trocken.
2: 100% Team Sonne. Sonne fühlt sich einfach geil an. Man brutzelt halt, ne? Dann dieses kühle Getränk, das kommt dann nochmal anders.
3: Ich habe mir hier so einen richtigen schönen rosa Sonnenschirm mitgebracht mit Wassermelone drauf. Wir sind gut ausgerüstet mit Obst und kalten Getränken und genau, deswegen Team Schatten.
4: Ganz klar Schatten, weil guck mal meinen Hauttyp an.
5: Wenn man aus dem Wasser kommt, kurz Sonne, aber dann wieder Schatten.
6: Team Schatten? Ich bin zu dick für Sonne, dann schwitze ich sonst nur
0: nicht. Nein, das glaube ich nicht. Also gut, Big Oil hatten wir dabei und als letztes dann wohl Big Schwitz. Habt einen tollen Sonntag.

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1: Mit Cyril Seemann, hallo. Die Hitzewelle in Deutschland sorgt weiter für neue Rekorde. In der Nähe von Bautzen gab es die heißeste Nacht seit Beginn der Messungen. In Kupschütz im Kreis Bautzen ist die Temperatur selbst nachts nicht unter 29,4 Grad gesunken. Damit wurde der bisherige Rekord 2003 in Rheinland-Pfalz gleich um mehr als 2 Grad übertroffen. Auch tagsüber bleibt es extrem heiß. Mit 41,5 und 41,4 Grad gab es gestern neue Höchstwerte. Heute sind laut Deutschem Wetterdienst bis zu 42 Grad möglich. Solche Rekorde gab es früher meistens erst im August. Der Waldbrand am Roten Fels bei Bad Kreuznach hat sich weiter ausgebreitet. In Traisen wird deshalb jetzt der komplette Ort evakuiert. Auch schon in der Nacht mussten 300 Menschen ihre Häuser verlassen. SWR-Reporterin Sarina Fischer mit mehr Infos.
2: Bis zu 300 Einsatzkräfte kämpfen seit gestern im Schichtwechsel gegen den Waldbrand südwestlich von Bad Kreuznach an. Die Löscharbeiten werden neben der Trockenheit und Hitze auch dadurch erschwert, dass in dem Gebiet Munition aus dem Zweiten Weltkrieg liegt. Deswegen kann die Feuerwehr das Gebiet nicht betreten und nur von außen versuchen, den Waldbrand in Schach zu halten. Die Flammen haben sich laut einem Sprecher mittlerweile auf mehr als 3 Hektar ausgebreitet. Wegen der Munition habe es auch bereits mehrere Explosionen im Brandgebiet gegeben. Verletzt sei aber niemand und auch Wohnhäuser seien derzeit nicht akut gefährdet.
1: Aber weil diese Extremhitze für manche Menschen besonders gefährlich werden kann, fordert Grünpolitikerin Dröge, dass die Bundesregierung einen konkreten Plan vorlegt, um Menschen besser vor den Folgen zu schützen. Besonders Kinder und ältere Menschen seien gefährdet. Mehr von SWR-Reporter Dietrich Karl-Meurer.
3: Dröge fordert mehr Bäume und begrünte Fassaden. Sie sagt, Pflanzen kühlen die Luft und spenden Schatten. Außerdem sollten Kommunen verbindliche Hitzeschutzpläne aufstellen. Diese sollen kühle Orte ausweisen. Als Beispiele nennt sie Bibliotheken oder andere öffentliche Räume wie U-Bahnhöfe. Der Bund solle die Kommunen dabei finanziell unterstützen. Dröge warnt am Rande des kleinen Parteitags der Grünen in Sassnitz, die Klimakrise führe zu immer mehr extrem heißen Tagen. Vor allem Städte mit viel Beton heizten sich stark auf.
1: Und jetzt schauen wir noch kurz zusammen auf das Wetter. Heute gibt's noch mal volle Hitze, dazu scheint oft die Sonne. Aber am Nachmittag können sich örtlich Gewitter bilden mit kräftigen Regen, Hagel und stürmischen Böen. Die Temperaturen liegen zwischen 31 und 39 Grad.
4: Und diesen Sonntag verbringen wir zusammen. Hallo, ich bin Sarah. 1:02 haben wir Jens. Und hier gleich Jax Jones mit Where Did You Go? Und vorher Harry Styles mit American Girls.

0: Nee, also jetzt mischt euch hier mal nicht ein. Also gut, ich muss sagen, hier bei Das Ding gerne, aber nicht mehr hier bei Gracie Abrams. Also diese Frau wirklich, egal was sie macht, immer hat irgendjemand was zu sagen. Ihre Stimme klingt komisch zum Beispiel. Und jetzt regen sich die Leute darüber auf, dass sie mit ihrem Freund Paul Mescal zusammengearbeitet hat. Mele aus dem Das Ding Musikteam. Was nervt die Leute denn?
1: Ja, also die gehen crash out wirklich, weil sie Gracie wachrütteln wollen. So nach dem Motto, bitte versteh endlich Gracie. Es ist zum Scheitern verurteilt, wenn man mit deinem Partner zusammen Musik macht. Viele kommentieren da sogar auch ein Zitat von Taylor Swift. I think I've seen this film before and I didn't like the ending.
0: Also ich habe jetzt gelacht, es tut mir sehr leid, dass ich darüber lache, aber warum dieses Taylor Swift Zitat überhaupt?
1: Weil eben genau Taylor Swift von diesem Beziehungs-Arbeits-Vermischungsfluch getroffen wurde. Sie hat damals für Folklore und Evermore mit ihrem Ex Joe Alwyn zusammengearbeitet und schwupps, danach war es dann vorbei.
0: Okay, das tut mir natürlich sehr leid, aber mir fällt sofort auch ein anderes Paar ein. Selena Gomez und Benny Blanco.
1: Ja.
0: Die haben doch sogar ein Album zusammen rausgebracht und die sind noch zusammen.
1: Ja, die sind noch zusammen, da ist der Fluch nicht eingetreten. I Said I Love You First hieß ja das Album.
0: Ja.
1: Ich sag mal, das war ja auch so ein romantisches Collab-Album. Ich wette, die mussten einen Vertrag unterschreiben, dass die sich einfach nicht trennen dürfen währenddessen. Gracie hat jedenfalls in einem Interview gesagt, dass sie so viel Spaß hatte in der Zusammenarbeit mit ihrem Boy, dass ihr die ganzen Nachrichten von den Leuten nichts ausmachen.
2: If you know how,
3: wenn du für dich selbst weißt, wie viel Spaß du hattest und wie viel du über deinen Partner während der Zusammenarbeit gelernt hast, können keine Kommentare oder Hassnachrichten dir das wieder nehmen.
0: Also dann drücken wir mal fest die Daumen. Wenn das Album dann mal draußen ist, wissen wir vielleicht mehr. 17. Juli ist es soweit. Es wird Daughter from Hell heißen und Look at My Life. Das ist die neue Single. Und die bekommt er jetzt hier bei Das Ding.

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1: Acht vor halb zwei ist es an diesem Sonntag und jetzt beenden wir mal diesen Satz. Be my und dann lover, girl. Okay, geht alles. James Hype, aber so. Aha, jetzt übersetzen wir das Ganze mal auf Deutsch. Sei mein Serotonin. Ja gut, weiß ich jetzt nicht. Da Baby und Lover halt 100-mal besser. Oh, sei mein Serotonin. Naja, im Song klingt's natürlich gut. Und deshalb gibt's den jetzt hier in voller Länge. Das ist James Hype mit Serotonin für euch. Bei das Ding.

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Hi an diesem Sonntag. Gleich haben wir 2:07 und ich finde, wenn wir heute alle rausgehen, dann klingen wir wie so eine Mundharmonika irgendwie, so wie das hier. Also, wir denken uns erstmal so, Pitbull und Kesha mit Tim Mark gibt's jetzt für euch. Let's go.

0: Also wir alle heute ja wieder so liegen und trotzdem schwitzen. Ja, Frankfurt heute so Ironman, Schwimmen, Radfahren, Rennen. Gut, ein paar Strecken, die wurden verkürzt, aber trotzdem, die Leute haben durchgezogen. Ja, Sport bei der Hitze. Jetzt hören wir aber mal, was Sportwissenschaftler Uwe sagt.
1: Uwe bin auch dabei.
0: Ach so, nee, er sagt natürlich das hier.
2: Also bei den aktuellen Temperaturen würde ich in keinem Fall maximale Leistungsfähigkeit irgendwie abfordern. Das würde ich nicht tun wollen. Also da spielt das Herz-Kreislauf-System relativ zügig nicht mehr mit, weil wir schon relativ viel schwitzen. Und je intensiver die Belastung für einen selber ist, umso mehr muss man schwitzen. Aber da ist irgendwann eine Grenze und dann kommt die interne Thermoregulation, also das Haushalten mit der Temperatur nicht mehr mit. Und dann sind Hitzeschäden tatsächlich vorprogrammiert.
0: Falls ihr aber doch Bock auf Sport habt, dann gibt es die Möglichkeit, euch abzukühlen von innen und von außen.
2: Das heißt von außen, soweit es geht, mit kalten Mützen. Es gibt extra so Kühlschals, Kühlwesten, Kühlakkus in die Winterweste gesteckt und damit laufen gegangen. Regelmäßig, wenn man irgendwo einen Brunnen sieht, die Hände ins Wasser gehalten und wirklich auch ein bisschen abkühlen lassen. Das geht auch
0: mit
2: einem einigermaßen kalten Bächlein, wenn man da vorbeikommt. Auch mal die Schuhe ausziehen, Füße reinhalten. Also wirklich Kühlung von außen ist ein Mittel, was auch im Spitzensport angewendet wird. Und Kühlung von innen bedeutet nichts anderes und das widerspricht viel von dem, was man so kennt. Kalte Getränke. Also beim Sport sind wirklich kalte, auch deutlich kälter als Kühlschranktemperatur, kalte Getränke absolut sinnvoll, um den Körper von innen zu kühlen und dann fällt auch das Sporteln leichter.
0: Also Sport heute auf jeden Fall möglich, vielleicht auch in einem Fitnessstudio mit Klima, dann quasi schwitzen gegen schwitzen.

0: Ja, yeah, yeah, yeah, sag ich auch. Weil ich sag für heute tschüssi. Ich wünsche euch noch einen ganz, ganz tollen Sonntag. Ab 2 ist Nico für euch da. Und wir hören uns morgen wieder. Ab 10 freue ich mich sehr. Paschanim mit Mittelmeer gibt's jetzt noch von mir. Ach so, ich bin Sarah. Tschüssi, happy Sonntag.
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1: Mit Syri Seemann, hallo. Der Waldbrand am Roten Fels bei Bad Kreuznach fordert die Feuerwehr weiter heraus. Rund 250 Einsatzkräfte kämpfen seit gestern gegen die Flammen. Die Löscharbeiten sind sehr schwierig wegen der Trockenheit und Hitze und auch dadurch, dass in dem Gebiet Munition aus dem Zweiten Weltkrieg liegt. Verletzt wurde bisher niemand. Das Ding-Reporterin Sarina Fischer mit mehr Infos.
2: Der nahegelegene Ort Traisen wird jetzt vorsorglich komplett evakuiert, weil das Feuer sich eben weiter ausbreitet. Heute Nacht mussten schon etwa 300 Leute aus dem Ort ihre Wohnungen verlassen. Jetzt kommen ungefähr weitere 300 hinzu. Für sie gibt es Notunterkünfte in Nachbarorten und für manche, zum Beispiel Mütter mit Kleinkindern oder ältere und gebrechliche Menschen, wurden Hotelzimmer organisiert. Wann sie wieder nach Hause können, ist zurzeit völlig offen. Der Einsatz könnte noch Stunden bis mehrere Tage lang dauern.
1: So warm war es nachts in Deutschland noch nie. In Kopschütz in Sachsen ist die Temperatur gestern Nacht nicht unter die 29,4 Grad gesunken. Der alte Rekord lag bei 27,2 Grad, gemessen 2003 in Rheinland-Pfalz. Heute geht die Hitzewelle langsam zu Ende, allerdings mit teils heftigen Gewittern. Kaspar Stornes ist Ironman-Europameister. Der Norweger ist nach 4 Stunden und 50 Minuten in Frankfurt ins Ziel gekommen und hat danach erstmal den Kopf in einen riesigen Eimer voll Eiswürfel gesteckt. Wegen der Hitze ist die Strecke verkürzt worden. Nach dem Schwimmen 125 Kilometer auf dem Rad und dann noch ein Halbmarathon. Bester Deutscher ist Jan Strattmann. Er ist als 10. ins Ziel gekommen und hatte auch trotz der Hitze seinen Spaß.
3: Versuche mich immer zu kühlen, habe dann 2 Verpflegungen die unglücklicherweise verpasst und dann merkt man erstmal, wie heiß es draußen ist, wenn man nicht die ganze Zeit kühlt. Ja, es ist mein erstes Mal hier ein Rennen zu machen, was krass war, heute Morgen schon auf dem Rad. Erstmal ist es bockheiß. Es war bestimmt gefühlt 10 Grad Unterschied zwischen Stadt und auf dem Land. Die Laufstrecke ist natürlich einmalig, das würde ich schon hervorheben. Überall Zuschauer, selbst bei der Hitze sind die Menschen rausgekommen. Das war schon mega cool und ich werde auf jeden Fall nochmal wiederkommen.
1: Mit seinem 10. Platz hat sich Jan Strattmann außerdem für die Ironman-Weltmeisterschaft auf Hawaii qualifiziert. Und jetzt schauen wir noch kurz zusammen auf das Wetter. Heute gibt's nochmal volle Hitze, dazu scheint oft die Sonne. Aber am Nachmittag können sich örtlich Gewitter bilden mit kräftigem Regen, Hagel und stürmischen Böen. Die Temperaturen liegen zwischen 31 bis 39 Grad. In der Nacht kommen in Rheinland-Pfalz dann mehr Gewitter auf, morgen ist die große Hitze dann erstmal vorbei.
4: Hey Viertel, how you doing? Schön, auch wieder die zu erreichen, die sich in den letzten beiden Tagen im Keller eingeschlossen haben. Schön, dass ihr wieder da seid. Heute wieder normaler Sommer angesagt und nicht dieses Backofen, ich verbrenne dir den Arsch. Puh, so Wetter. Zeit, über die wichtigen Dinge des Lebens zu reden wieder. Zombie-Apokalypse zum Beispiel. Was müsste denn auf jeden Fall in euren Zombie-Apokalypse-Survival-Rucksack? Frage ich mich, auf den Sonntagmittag. WhatsApp an die 0172 1010 951. Und warum wir über dieses sehr wichtige Thema reden, gleich nach Topic Lil Nas X und...
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0: einmal im Leben so selbstbewusst sein wie Hannes und Jeremy aus unserem Das Ding Podcast Adoptivfutter.
1: Wie lange würden wir in einer Zombie-Apokalypse überleben und wer würde länger überleben?
2: Wir würden bis zum Ende überleben. Ich glaube, wir würden das mies rasieren.
1: Ja, ja, 100%.
2: Haben wir schon oft drüber geredet, tatsächlich.
1: Ja, wir haben ein bisschen Ego darauf.
2: Ja, wir haben mies Ego darauf.
0: Ja, okay, also sollte Zombie-Apokalypse ausbrechen, die beiden sind also safe. Okay, okay, wir glauben es jetzt einfach mal. Viertel! Aber ich bin mir relativ sicher, wir überleben das safe auch. Die Frage ist nur wie. WhatsApp 0172 1010 951. Was muss in euren Zombie-Apokalypse-Survival-Rucksack rein? Vielleicht euer Lieblingskissen, weil ausgeschlafen sind wir alle ein bisschen fitter. Oder, keine Ahnung, irgendwie Dosenöffner wegen Dosenravioli. Wäre auch komplett fair für mich. Was muss in euren Zombie-Apokalypse-Survival-Rucksack? Bitte schreibt mir jetzt mal eine WhatsApp 0172 1010 951. Wir sammeln mal so ein bisschen und preppen uns dann hier für die große Zombie-Apokalypse. Was muss rein in euren Survival-Rucksack? 0172 1010 951. What's up?

Das Ding ist hier Glockenbach und Sam Harper, einfach komplett lost. Nein. Das war ein Spaß. Es ist ein Banger. Heißt Lost und kommt von den beiden. Aber Lost heißt ja verloren. Was haben die denn eigentlich verloren? Ich habe mir den Songtext für euch natürlich angeschaut. Es ist der Verstand, so wie wir alle bei der Hitze. Anders kann ich es mir auch nicht erklären, was da gerade so auf den Straßen abgeht. Ich habe wirklich das Gefühl, alle sind komplett problematisch unterwegs. Also alle fahren ein bisschen weird am Wochenende jetzt. Deswegen habe ich natürlich hier für euch die obligatorische Runde Abkühlung im Radio vorbereitet. Und jetzt gibt's Musik. Los, Glockenbach und Sam Harper, neu bei das Ding. Das

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0: Nummer 1, Cardio, weil wer nicht schnell genug ist, wird gefressen. Zombie-Apokalypse-Prep à la Hollywood-Film Zombieland, da hat ja der Hauptdarsteller so Regeln, um zu überleben. Hannes und Jeremy aus unserem Das Ding-Podcast Adoptivbrüder, die sind sich sicher, die würden so eine Zombie-Apokalypse auch auf jeden Fall überleben.
1: Wir würden bis zum Ende überleben. Ich glaube, wir würden das mies rasieren.
2: Ja, ja, 100%.
0: Mies rasieren auf jeden Fall. Ja, also sicher wie die beiden seid ihr hoffentlich auch. Wir suchen eure Must-Haves für einen Zombie-Apokalypse-Survival-Rucksack. WhatsApp 0172 1010 951. Janina aus Leitz bei Sigmaring hat sich gemeldet. Janina, wo erwische ich dich? Hello.
3: Ich bin gerade zu Hause. Och, wir wohnen in der Dachgeschosswohnung, ist so warm hier.
0: Scheiße. Ja, okay, dann checke ich aber auch, was du mitnehmen würdest hier, wenn Zombie-Apokalypse wäre. Sag's mir mal nochmal.
3: Ein Handventilator auf jeden Fall mit genügend Batterien, falls der leer geht.
0: Und wenn die Batterien dann doch leer gehen, wirfst du den auf die Zombies oder wie kann ich mir das vorstellen?
3: Ich glaube schon, dann vielleicht ist das ja so eine gute Waffe oder so, ich weiß auch nicht.
0: Ja, ich find's mega. Wie viele Zombie-Filme hast du in deinem Leben schon so geschaut? Was würdest du sagen, wie gut bist du vorbereitet?
3: Oh, ich glaube gar nicht gut.
0: Okay, dann schmeißt du dich einfach vor mich, dann wirst du aufgefressen, ich habe so lange noch Zeit zu rennen, ne?
3: Genau, und dann nimm den Handventilator, dann kannst du lange abwerfen.
0: Mega cool, Janina. Dann vielen, vielen Dank dir und liebes Das Ding-Viertel, dann verratet uns doch mal noch mal ganz kurz, was würdet ihr denn in euren Zombie-Apokalypse-Survival-Rucksack reinpacken? Janina sagt auf jeden Fall ein Handventilator, weil es scheiß heiß, wissen wir. Und was bei euch? WhatsApp 0172 1010 951. Janina, dir frohes Überleben.
3: Dankeschön.
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1: Mit Cyril Seemann, hallo. Mehr als 3 Hektar des Naturschutzgebiets Rothenfels bei Bad Kreuznach brennen inzwischen. Für die Einsatzkräfte ist das ein besonders schwieriger Einsatz. Im Boden liegt noch Munition aus dem Zweiten Weltkrieg. In der Nacht hat es deshalb im Waldbrandgebiet schon mehrere Explosionen gegeben. Verletzt wurde allerdings niemand. Das Ding-Reporterin Sarina Fischer.
2: Normalerweise würde die Feuerwehr mit Wasserrohren und Löschrucksäcken reingehen und den Brand aus der Nähe löschen. Jetzt können sie aber eben nur von außen eingreifen. Laut einem Sprecher zum Beispiel, indem sie am Rand vom Brandgebiet Schneisen im Wald schlagen und Bäume roden, um das Feuer aufzuhalten. Und sie benutzen mobile Wasserlöscher, die ohne Personal bedient werden können. Aber insgesamt müssen sie das Naturschutzgebiet wohl abbrennen lassen.
1: Bei einem Flugzeugabsturz im Nordosten Frankreich sind 11 Menschen ums Leben gekommen. Nach Angaben der Behörden waren neben dem Piloten 2 Gruppen von jeweils 5 Fallschirmspringern an Bord. Frankreichs Innenminister ist auf dem Weg zur Unglücksstelle. Mehr als 600 Bahnreisende sind gestern Abend auf dem Weg von Hamburg nach Prag gestrandet. Bei Prignitz in Brandenburg ist nach einem Sturm ein Baum auf die Oberleitung gestürzt. Der Strom ist ausgefallen und damit auch die Klimaanlage. Die Feuerwehr hat zuerst Kinder, Schwangere und ältere Menschen aus dem heißen Zug geholt. Nach einer Nacht in einer Turnhalle ist es für die Reisenden heute weitergegangen. Kasper Stornes ist Ironman Europameister. Der Norweger ist nach 4 Stunden und 50 Minuten in Frankfurt ins Ziel gekommen und hat danach erstmal den Kopf in einen riesigen Eimer voller Eiswürfel gesteckt. Das Ding-Reporter Matthias Mergert mit mehr Infos.
3: Der große Favorit hat abgeliefert. Schon auf dem Rad hat Stornes angedeutet, ich will hier heute gewinnen. Auf der Laufstrecke hat der Weltmeister dann die Führung übernommen und der Konkurrenz gezeigt, dass er heute nicht zu schlagen ist. Zufrieden mit seiner Premiere in Frankfurt war auch Jan Strattmann. Als bester Deutscher wurde er 10. und sicherte sich so noch die Qualifikation für die Weltmeisterschaft auf Hawaii.
1: Und wir schauen noch mal kurz zusammen auf das Wetter. Heute wird es noch mal richtig heiß. Die Temperaturen steigen auf 31 bis 39 Grad. Aber am Nachmittag können sich örtlich Gewitter bilden. Dann sind Starkregen, Hagel und stürmische Böen möglich. In der Nacht ziehen in Rheinland-Pfalz weitere Gewitter auf. Morgen geht die Hitze zurück. Die Temperaturen zwischen 23 und 29 Grad.
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5: Schönen Sonntag.
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0: Das Ding ist hier und Deutschlands größter Flughafen kommt zu euch nach Hause. Also, wenn ihr das wollt. Keine Sorge, das bedeutet jetzt nicht, dass die euch da irgendwie eine Startbahn ins Wohnzimmer ballern oder sowas. Der Flughafen Frankfurt, der versteigert gerade ganz viele Sachen aus dem Terminal 2. Das wurde vor kurzem geschlossen und wird jetzt saniert. Und da müssen die alten Sachen natürlich raus. Klar, weg mit dem Scheiß. Angelina aus dem Das Ding-Team ist da. Hello.
1: Hello.
0: Auf was können wir uns denn da jetzt so vorbereiten? Was können wir da bieten? Kaffeemaschine vielleicht? Körperscanner gibt es ja auch auf jeden Fall. Und Flugzeug?
1: Ja, ja, was? Ne? Also Bürostühle, Sitzbänke, Tische, aber auch ein Klettergerüst und eine Flugzeugtreppe und einen Designer-Akustiksessel. Also alles, was du so brauchst für einen crazy Hobbykeller oder ein geiles Gadget für die WG.
0: Ja, auf jeden Fall cool, aber ganz ehrlich, nicht so spannend, wie ich erwartet habe. Also ich fliege ja wirklich ultra gerne, aber bin leider chronisch broke. Deswegen freue ich mich, dass es das gibt und dass es auch was ein bisschen günstigeres gibt. Gibt es vielleicht so einen Schnapper, die wir uns da schießen können?
1: Also wie gesagt, so eine Sitzbank für eine WG wäre ja was vielleicht. Hm. Da sind mehrere Angebote noch bei einem Euro gerade aktuell.
0: Chillig. Ja, ein Euro für Sitzbänke vom Flughafen, würde ich sagen, warum nicht? Flugzeugtreppe hattest du eben auch gesagt. Finde ich interessant. Wo sind wir da preislich unterwegs?
1: Aktuell 6.200 Euro. Viele Leute sind da ziemlich scharf drauf. Das gibt schon einige Angebote dafür.
0: Also das überlege ich mir auf jeden Fall nochmal. Ich bin gespannt, was da so abgeht noch. Und danke dir schon mal, Angelina.
1: Gerne.

0: Ah, Shaki und DJ Snake gleich bei das Ding. Warship mit O. Warship heißt der Song. Aber ich lese einfach jedes Mal einfach Warship mit A, also Kriegsschiff statt Warship mit O. Da habe ich mir gedacht, warum eigentlich nicht? Aus unserer beliebten Kategorie Dinge, die wir nicht wissen müssen. Aber warum nicht die größten Kriegsschiffe? Der deutschen Marine sind 3 Schiffe der Berlin-Klasse. Bei den Pötten handelt es sich um Versorgungsschiffe, Länge jeweils 174 Meter. Also die Länge plus die Breite eines Fußballfeldes aneinander. 3 Schiffe haben wir davon, die Berlin, die Bonn und auch das Viertel ist am Start, die Frankfurt am Main. Und damit endet unser kleiner Exkurs in die Welt der Kriegsschiffe. Vielleicht bringt es euch irgendwann was in der Quizshow, wenn irgendwie eine Frage zu Schiffen kommt. Jetzt wisst ihr es auf jeden Fall. Ashaki, DJ Snake, Warship, nicht Warship, jetzt neu für euch bei Das Ding.
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0: Ich sehe mich irgendwo zwischen Fischstäbchen und Rahmspinat in der Kühltruhe. Vom Supermarkt, es ist scheiß heiß. Ist euch wahrscheinlich auch aufgefallen im Viertel. Gestern wurde der Hitzerekord für Deutschland gebrochen. 41,5 Grad haben die gemessen. In hell, nein. Aber ja, es wird leider wieder passieren. Es wird wahrscheinlich wieder so warm und wir müssen wahrscheinlich vielleicht dann auch arbeiten, obwohl wir uns stattdessen lieber einschließen würden. Außer wir haben halt den richtigen Job, in dem es schön kalt ist. Wie bei mir auf der Arbeit, da ist so richtig nice, auch bei den Temperaturen gerade.
1: Weil es bei uns auf jeden Fall erstens mal schön kühl ist, man bei uns eine schöne Atmosphäre hat. Es riecht auf jeden Fall immer sehr gut bei uns. Also wir selber riechen es nicht mehr, aber die Kunden, die riechen es.
0: Naja, Mia arbeitet nämlich im Blumenladen in Pfinstal. Da riecht es also nicht nach Schweiß, sondern hier schön nach Blümchen. Und kühl ist es auch noch. Und das ist so erfrischend, dass ein paar Leute sogar gerne bleiben würden eigentlich.
1: Also manche versuchen dann noch ein bisschen Schwätze zu halten. Die sagen alle, oh, hier ist so schön, hier bleibe ich. Viele sagen, oh, jetzt muss ich wieder in die knalle Hitze rein oder so oder raus. Und dann sagen, ach, die können auch ruhig noch ein bisschen bleiben.
0: Und was ist das für eine Blume? Ah, und die da hinten und die da drüben? Und ist eine Taktik auf jeden Fall. Zwischen 18 und 20 Grad hat es bei mir im Laden.
1: Manchmal kommt man hier rein und man friert schon ein bisschen, wo man denkt, oh, okay, jetzt muss ich doch nochmal eine Jeansjacke drüber ziehen oder so. Aber normalerweise kommt man rein und man denkt also gerade jetzt wie heute, wo es eh schon warm draußen ist, morgens denkt man dann, ah, schön hier.
0: Ja, Flex einfach, würde ich sagen. Aber da ist natürlich nicht so krass runtergekühlt für Mia oder ihre Kolleginnen und Kollegen, sondern
1: wegen den Blumen. Also gerade die Schnittblumen brauchen das, die brauchen die Kühle, die Kühle brauchen die, dass die einfach länger frisch halten, weil bei so Temperaturen, wenn man die draußen stehen hat, gerade bei Rosen zum Beispiel, sieht man das ganz gut, dass die einfach sehr, ich sag mal, aufklatschen. Also die öffnen sich sehr und sind einfach nicht mehr so knackig frisch.
0: Da wäre man doch gern Blume.
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0: Fallschirmspringer, bestehend aus 5 Trainern und 5 Schülern sowie den Piloten, sagte der Präfekt des Departements Meurthe-et-Moselle bei seiner ersten Pressekonferenz am Mittag. Laut der Regionalzeitung L'Est Républicain war die Gruppe von freien Krankenpflegern und Pflegerinnen am Morgen zu einem ersten Fallschirmsprung-Schnupperkurs aufgebrochen. Die Polizei hat dazu aufgerufen, den Bereich um die Unfallstelle im Osten von Nancy unbedingt zu meiden, um den Rettungsdiensten und den Ordnungskräften freien Zugang zu ermöglichen.
1: Die Bar Le Constellation im Schweizer Skiort Grand-Montana soll nach der Brandkatastrophe in der Silvesternacht zum Jugendzentrum werden. Das hat der Stadtrat des Kantons Wallis in einem Interview gesagt. Mehr dazu von Das Ding-Reporterin Patricia Werner.
2: Rund 6 Monate nach dem Feuer mit 41 Toten und 115 Verletzten hat sich D'Arblay zu den weiteren Plänen geäußert. In dem Interview sagte er, Le Constellation werde nie wieder eine Bar sein, sondern ein Ort, der jungen Leuten gewidmet werde. Gleichzeitig setzt sich der Staatsrat dafür ein, dass eine Gedenkstätte gebaut wird. Das Denkmal solle, Zitat, schön, friedlich und zugänglich sein und sowohl den Verstorbenen und Verletzten als auch den Rettungs- und Pflegekräften gerecht werden.
1: Die Grünen fordern von der Bundesregierung einen Aktionsplan gegen Hitze. Fraktionschefin Dröge warnt in der Bild am Sonntag, dass solche lebensgefährlichen Hitzetage immer mehr werden. Besonders für ältere Menschen und Kinder wäre das gefährlich. Deswegen sollen Einrichtungen wie Krankenhäuser, Kitas und Schulen besser gekühlt werden. Dröge schlägt vor, dort mit Solaranlagen verbundene Klimaanlagen einzubauen. So entstehe günstiger Strom. Außerdem sollten Städte durch Pflanzen kühler gestaltet werden, zum Beispiel mit Bäumen und begrünten Fassaden. Und wir schauen noch mal kurz zusammen auf das Wetter. Heute wird es noch mal richtig heiß. Die Temperaturen steigen auf 31 bis 39 Grad. Aber am Nachmittag können sich örtliche Gewitter bilden. In der Nacht von Rheinland-Pfalz dann weitere Gewitter.

0: Nachmittag mit der wirklich, wirklich sehr wichtigen Frage, wie packen wir eine Zombie-Apokalypse? Hannes und Jeremy aus unserem Podcast Adoptivbrüder, die wissen, glaub nicht wie, aber die wissen auf jeden Fall das.
1: Wir würden bis zum Ende überleben. Ich glaube, wir würden das mies rasieren.
2: Ja, 100%.
0: Zombie-Apokalypse mies rasieren. Ja, wir kümmern uns aber heute Nachmittag um das Wie und deswegen will ich von euch gerne wissen, was muss in euren Zombie-Apokalypse-Survival-Rucksack rein? Unbedingt, auf jeden Fall, 0172 1010 951. Wir schauen gleich nochmal drauf, so in 10 Minuten, was wir schon alles drin haben.

0: Nichts leichter als eine Zombie-Apokalypse überleben. Also zumindest, nachdem wir hier heute alle zusammen das Ding gehört haben heute Nachmittag. WhatsApp 0172 1010 951. Was muss in euren Zombie-Apokalypse-Survival-Rucksack rein? Unbedingt. Janina aus Leitz hat sich schon gemeldet. Die sagt, ein Handventilator, wenn es jetzt direkt abgeht, weil dann bleiben wir wenigstens kühl. Check ich komplett. Und Florian aus Ulm, der hat eine Sprachnachricht geschickt an den 0172 1010 951.
1: Ich würde auf jeden Fall einen Outdoor-Wasserfilter mitnehmen, denn Wasser ist gerade an solchen Tagen überlebenswichtig.
0: Check ich auf jeden Fall, weil klar, wenn wir nicht genug getrunken haben, können wir auch nicht wegrennen vor den Zombies, also zumindest nicht so schnell. Friedrich hat sich auch gemeldet und sagt jetzt aber mal nichts hier mit wegrennen. Und ich würde sagen, vielleicht ist er sogar der Mutigste hier im Das Ding-Viertel. Er rennt nämlich nicht weg, sondern das komplette Gegenteil.
2: Hallo, also mein Must-Have wäre auf jeden Fall ein Maschinengewehr und ein bisschen Munition. Und meine Taktik wäre dann wahrscheinlich einfach, dass ich hier die ganzen Zombies abballe.
0: Attacke, das macht er dann für uns alle. Danke schon mal an Friedrich an der Stelle. Was muss denn unbedingt rein in euren Zombie-Apokalypse-Survival-Rucksack? WhatsApp weiter 0172 1010 951.
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Das Ding ist hier, und Leute, für den Song, den ich jetzt für euch habe, da brauche ich eigentlich gar keine große Anmoderation. Es ist Sonntag. Am wahrscheinlich heißesten Wochenende, das wir bisher in unserem Leben im Viertel erlebt haben. Die Luft ist raus. I look shit and I'm fine with it. Eli Oaks jetzt für euch bei Das Ding.

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Kummer und Fred Rabe, alles wird gut. Die Message, die wir brauchen, um die Temperaturen gerade irgendwie zu überstehen. Nico hier für euch, der Sonntagnachmittag. Bei das Ding. Genießt's. Das

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0: Neue Musik. Bei der Sting Hit the Wall war das Gracie Abrams und Dinge, an die wir bei der Hitze denken. Wo Wasser? Wann vorbei? Und seit wann kann ich an dieser Stelle eigentlich schwitzen? Das Ding ist hier für euch der Sonntagnachmittag. Dinge, an die wir bei der Hitze wahrscheinlich nicht denken. Blut spenden, aber wird ja dringend gebraucht. Jeden Tag etwas mehr als 7000 Liter Blut werden eigentlich benötigt. Nora ist beim Deutschen Roten Kreuz Blutspendedienst in Baden-Württemberg und Hessen und sie sagt, Spenden geht auch ja richtig fix.
1: Ungefähr eine Stunde Zeit einplanen. Die reine Blutentnahme, das sind eigentlich maximal 10 Minuten. Geht super fix und ich habe gleich 3 Leben gerettet.
0: Checke ich auf jeden Fall und ist auch eine gute Sache, ob Blutspenden bei der Extremhitze so eine gute Idee aber ist und was man machen kann, wenn wir so ein bisschen Schiss davor haben, darüber reden wir gleich mit Nora nach Pascha neben Shababs im VIP jetzt für euch bei das Ding so in 2 Minuten.

0: Das Ding ist hier, 16.43 Uhr mit dem Motto des Tages. Ja, wobei es jetzt nicht unbedingt alle Klamotten sein müssen. Ein Arm reicht eigentlich. Und ihr fragt euch wieder, was will der Onkel im Radio von uns? Ja, es geht natürlich um euer Blut, aber das will nicht nur ich, sondern das wollen die Menschen, die auf Blutspenden angewiesen sind. Gerade wird wieder weniger gespendet. Woran es liegt, haben wir mit Nora vom Deutschen Roten Kreuz Blutspendedienst mal geklärt.
1: Ja, das ist relativ leicht. Wir hatten jetzt Pfingstferien in Baden-Württemberg. Wir haben super viele Feiertage gehabt und das Wetter ist toll. Und da haben die Menschen leider viel anderes im Kopf, als Blutspenden zu gehen tatsächlich.
0: Ja, verstehe ich, weil Kreislauf bei der Hitze ja eh schon ein Ding. Wie ist es denn jetzt beim Blutspenden? Ist das gerade überhaupt eine gute Idee?
1: Ja, also wenn ich anfällig bin für Kreislaufprobleme, würde ich jetzt nicht unbedingt raten, im Moment Blutspenden zu gehen. Aber allen die, und die soll es ja geben, die Hitze sehr mögen und nicht anfällig sind, die würde ich bitten, Blutspenden zu gehen. Am Ende muss man darauf achten, mehr ausruhen, bitte keinen Sport an dem Tag machen, echt viel trinken, am besten irgendwas mit Elektrolyten. Und dann funktioniert das aber auch gut für den Körper.
0: Und falls ihr einfach irgendwie ein bisschen Schiss habt, Nora sagt, holt euch da am besten einfach eure Besties dazu.
1: Nehmt eure beste Freundin mit, euren besten Buddy, Schwester, Bruder, wen auch immer und geht zusammen Blut spenden. Das nimmt einfach total die Angst. Man macht es zusammen, man ist nicht alleine. Und ich sag euch, wenn man zusammen was Gutes getan hat, ist es doppelt schön danach.
0: Period.

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1: Mit Syri Seemann, hi. Wegen des Waldbrands in Rheinland-Pfalz musste der Ort Traisen komplett evakuiert werden. Seit mehr als 30 Stunden kämpfen rund 300 Feuerwehrleute gegen die Flammen im Naturschutzgebiet am Rothenfels. Das Ding-Reporter Wolfgang Seligmann über die Lage vor Ort.
2: Allerdings wird es im Augenblick eher

0: Den Toten sind der Pilot, 5 Trainer und 5 Schüler einer Fallschirmspringerschule. Die Ursache für den Absturz ist noch nicht bekannt. Kaspar Stornes hat sich den Ironman EM-Titel geholt. Nach 4 Stunden und 50 Minuten ist der Norweger in Frankfurt ins Ziel gekommen und hat zur Abkühlung erstmal den Kopf in einen Eimer voller Eiswürfel gesteckt. Wegen der Hitze ist die Strecke auch verkürzt worden. Nach dem Schwimmen gab es 125 Kilometer Radfahren statt 180 und dann ein Halbmarathon. Bester Deutscher ist Jan Strattmann auf Platz 10 geworden und der hatte auch trotz der Hitze seinen Spaß.
1: Versuche mich immer zu kühlen, habe dann 2 Verpflegungen unglücklicherweise verpasst und dann merkt man erstmal, wie heiß es draußen ist, wenn man nicht die ganze Zeit kühlt. Ja, es ist mein erstes Mal hier ein Rennen zu machen, was krass war, heute Morgen schon auf dem Rad. Erstmal ist es bockheiß. Es war bestimmt gefühlt 10 Grad Unterschied zwischen Stadt und auf dem Land. Die Laufstrecke ist natürlich einmalig, das würde ich schon hervorheben. Überall Zuschauer, selbst bei der Hitze sind die Menschen rausgekommen. Das war schon mega cool und ich werde auf jeden Fall nochmal wiederkommen.
0: Mit seinem 10. Platz hat sich Strattmann außerdem für den Ironman-Weltmeisterschaftstitel auf Hawaii qualifiziert. Und jetzt schauen wir noch kurz zusammen auf das Wetter. Es bleibt weiter schwül, örtlich ziehen Gewitter auf. Dabei kann es kräftig regnen, hageln und stürmen. Abseits davon bleibt es oft trocken und zeitweise sonnig. Die Temperaturen steigen auf 31 bis 39 Grad.
2: Ich bin Nico, habt einen schönen Sonntag. Das Ding.

0: Ist das vielleicht das Paradies?
1: Das Beste, was man machen kann. Da geht's schwitzen, danach kommt man raus. Das wird die 40 Grad sind doch dann nichts mehr.
0: Gestern war Full House an einem Ort, bei dem wir so vielleicht nicht erwartet haben, dass bei 40 Grad da Leute sind. In der Sauna einfach. Robert ist Saunameister in der Sauna am Lennerberg in Mainz und hat uns da erzählt, dass es so ist. What the fuck, aber wieso?
1: Ja, ich denke mal, das liegt vielleicht daran, weil viele Leute ja auch eine Wohnung haben, wo sie gar keinen Balkon oder sowas haben. Dann kann man hierher kommen, wir haben einen Freiluftgarten draußen mit einem Becken halt eben. Und dann geht man zwischendurch noch einen Schwitzgang machen, was wirklich angenehm ist bei dem Wetter. Weil man denkt immer so, ah, das na, schwitzt ja schon genug halt eben. Aber das ist ein ganz anderes Schwitzen. Man ist ja nackt und dann schwitzt man in aller Ruhe. Danach geht man raus, kühlt sich in aller Ruhe ab, gammelt ein bisschen in der Sonne rum. Ist doch toll.
0: Ja, gammeln auch eines meiner Hobbys. Aber ich check's, oh mein Gott, wir treiben es auf die Spitze. Sauna ist ja auch immer mit so auf, damit es noch ein bisschen wärmer wird und gut riecht. Welcher ist da jetzt der Beste für Robert?
1: Ich nehme gern Frucht und dann Eisminze dazu gemischt, weil die Eisminze dann nachher, wenn man rauskommt aus dem Schwitzraum, so eine Kühle gibt nochmal von der Minze halt eben. Ne? Das spürt man dann auf der Haut schon, die Kühle nochmal. Das ist ganz angenehm.
0: Ja, natürlich gehen alle in die Sauna. Ist ja auch kälter als draußen.
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0: Moving to the Sun, Ügel, neu für euch. Ist ein Song, bin ich ehrlich, mucketechnisch komplett fein, aber Titel deplatziert einfach. Moving to the Sun. Wer moved denn bitte im Viertel? Jetzt gerade freiwillig noch Richtung Sonne? Ich sag mal niemand. Lass mich gerne vom Gegenteil überzeugen. Also Songtitel vernachlässigen wir. Ügel, jetzt ganz neu für euch bei Das Ding.
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0: Wir überleben heute Nachmittag hier bei Das Ding zusammen eine Zombie-Apokalypse. War nämlich Thema in unserem Das Ding-Podcast Adoptivbrüder. Deswegen habe ich euch gefragt, was muss in euren Zombie-Apokalypse-Survival-Rucksack? Marie aus Boppard hat gleich eine ganze Liste geschickt an den 0172-10-10-951. Marie, daraus schließe ich, du bist schon ziemlich gut vorbereitet auf so eine Zombie-Apokalypse, ist das richtig?
1: Vielleicht.
0: Dann erzähl uns doch mal, was hast du denn auf deine Liste alles draufgeschrieben?
1: Ein Heilmittel gegen Zombies, damit sie wieder zu normalen Menschen werden.
0: Clever!
1: Oder ein Musik mit Thriller, weil dann tanzen alle Zombies.
0: Hier von Michael Jackson?
1: Ja.
0: Genau, da ist ja dieses Video, dieses Musikvideo, wo die Zombies dann alle tanzen. Auch gut, du bist, glaube ich, hier unsere Königin von Zombies ablenken. Und du hast noch was geschrieben, einen Blumenkohl.
1: Ein Blumenkohl sieht ja aus wie ein Gehirn und dann kann man es ja irgendwo weg von sich schmeißen. Dann rennen die Zombies nicht zu einem selber, sondern halt zum Blumenkohl.
0: Marie, ich liebe deine Logik. Ich liebe es über alles. Und du hast an noch was gedacht. Du möchtest auch eine Gurke mitnehmen in deinem Survival-Rucksack. Warum die Gurke?
1: Ja, weil die ist lecker und da ist auch viel Wasser drin. Und
0: Marie, sehr, sehr cool. Danke dir, dass du dich gemeldet hast.
1: Bitte.
2: Liebt euch.

0: Der ist neu bei das Ding, Lee Kid, Flo. Und wir müssen jetzt über ein ganz arg sensibles Wesen reden, hier bei das Ding. Den Fußballfan. Ja, schwierige Zeiten gerade bei der Weltmeisterschaft. Erst die Zitterpartie gegen die Elfenbeinküste, dann die Niederlage, schwieriges Wort, gegen Ecuador. Und jetzt ist auch noch scheiß heiß. Ja, das drückt auf den Kopf. Und die Stimmung. Fußball und Hitze vertragen sich nicht so gut, haben gerade auch wieder Forschende untersucht. Angelina aus dem Das Ding-Team, du hast dir mal für uns angeschaut, was sie da so forschen.
1: Ja, diese Forschenden, die messen da während der WM-Spiele mit Smartwatches die Herzfrequenz und das Stresslevel von Fußballfans. Und da sehen sie jetzt in ihren ersten Ergebnissen, bei hohen Temperaturen reagiert der Körper deutlich schwächer auf spannende Spielsituationen. Mhm. Weil normalerweise steigt ja Puls bei Toren und so weiter und so fort. Aber jetzt mit der Hitze ist die Reaktion deutlich lower. Das war zum Beispiel letztes Wochenende so beim Deutschlandspiel gegen die Elfenbeinküste auch der Fall. Da war es ja auch schon so heiß.
0: Ja, wir sind ein bisschen anders drauf auf jeden Fall. Aber woran liegt das?
1: Der Körper, der ist halt schon krass belastet. Viele schlafen nachts schlechter. Die Hitze tagsüber darf man auch nicht unterschätzen. Und man merkt wohl auch, dass viele Fans ein bisschen erschöpfter beim Public Viewing sitzen und so weiter und nicht so crazy mitfiebern wie sonst.
0: Ist vielleicht auch gar nicht so schlecht, wenn ich mir so manchen Menschen anschaue. Manche steigern sich da ja schon ein bisschen arg reinstellen.
1: Ja, reinsteigern soll man natürlich nicht. Aber die Stressreaktion, hoher Puls und so vom Fußballschauen sind eigentlich positiv, weil man sich als Fan die Spannung ja bewusst aussucht. Der Stress ist da also eher ein Zeichen für eine emotionale Bindung an das Spiel, sagen die Forscher.
0: Positiver Stress quasi.
1: Ja, genau.
0: Also morgen fürs Deutschlandspiel am besten so ein Kühlpack an die Stirn kleben gegen den Hitzestress und für einen kühlen Kopf. Deutschland gegen Paraguay. Morgen 22:30 Uhr im ZDF.

Das Ding ist hier noch 10 Minuten, ganz ungefähr ein paar Sekunden mehr. Dann haben wir es 18 Uhr. Nach 18 Uhr gibt es Mele für euch. Ich wünsche euch bis dahin einen schönen Abend und auch danach natürlich einen wunderschönen Abend. Möge die Klimaanlage euch immer Holz sein, euch immer supporten und immer dran denken. Lasst euch nicht ärgern. Ciao.

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1: Mit Siri Seemann, hallo. Gegen 5 Rettungsdienstmitarbeiter des privaten Duisburger Unternehmens Falk gibt es schwere Vorwürfe. Nach Recherchen des WDRs sollen sie Fotos von hilflosen Patientinnen und Patienten gemacht haben, und zwar von ihren Verletzungen und intimen Körperbereichen. Felix Mannheim über die Vorwürfe.
2: Auch soll in mindestens einem Fall eine Patientin bewusst gefährdet worden sein. Sie sei im Rettungswagen nicht angeschnallt worden, dann soll scharf gebremst worden sein. Falk betont, das Unternehmen sei den Hinweisen nachgegangen, sie hätten sich aber nicht ausreichend erhärten lassen. Ein Mitarbeiter ist jetzt, nach der Anfrage des WDR, entlassen worden. Die Stadt Duisburg fordert vollständige Aufklärung.
1: Nach dem Absturz eines Kleinflugzeugs in Frankreich gibt es erste Hinweise auf die Ursache. Die Behörden sagen, die Maschine hat kurz nach dem Start bei Nancy offenbar ein technisches Problem gehabt und ist dann fast senkrecht abgestürzt. 11 Menschen sind dabei ums Leben gekommen, darunter der Pilot, 5

0: U-Bahnhöfe. Der Bund solle die Kommunen dabei finanziell unterstützen. Dröge warnt am Rande des kleinen Parteitags der Grünen in Sassnitz, die Klimakrise führe zu immer mehr extrem heißen Tagen.
1: Bei einem Hochzeitskorso in Bochum sind 7 Autos ineinander gekracht. Ein Wagen hat laut Polizei gebremst, die anderen sind aufgefahren. Dabei sind 3 Menschen leicht verletzt worden. Der Schaden liegt bei rund 250.000 Euro. Die Hochzeit hat dann aber trotz allem noch stattfinden können, so ein Polizeisprecher. Und jetzt schauen wir noch kurz zusammen auf das Wetter. Bis zum Abend sind örtlich Gewitter möglich mit Regen, Hagel und Sturmböen. Sonst bleibt es trocken, dazu gibt es teils Sonne bei hohen Temperaturen, der Tiefstwert zwischen 22 und 16 Grad.

0: In der Sonne und vor allem Freunde des Schattens. Wir haben es fast geschafft, ey, ein Höllenwochenende mit fast 40 Grad im Das Ding-Viertel. Aber wo Sonne ist, da gibt's auch Sommerregen. Und der kommt hoffentlich heute Nacht hier und da mal oder morgen, spätestens morgen. Letzte Woche auf dem Southside-Festival war es ganz ähnlich. Da hatten sie ja aber alles an Wetter, ne? Da gab's Sonne, Wolken, Hagel und Regen. Und da haben wir euch gefragt, seid ihr lieber nass vom Regen oder nass geschwitzt?
1: Auf jeden Fall nass geschwitzt, weil Regen kacke ist.
2: Absolut nass geschwitzt, weil man dann trotzdem eine gute Zeit hat und nicht alles nur matschig ist.
1: Ja, lieber nass vom Regen. Es ist angenehmer, es wird jetzt passen.
2: Wir waren noch nie auf einem Festival, wo es die ganze Zeit geregnet hat.
3: Boah, schwierig. Schwierig. Also ich würde sagen nass vom Regen, weil vor 2 Jahren, als wir hier waren, wo es ja auch richtig matschig war, da waren viele von unseren anderen Freunden, die haben gesagt, die fanden es nicht so geil, aber wir fanden es richtig geil, weil wir haben im Regen getanzt, im Matsch. Es hat uns nichts ausgemacht.
0: Sehr krasser Mut auf jeden Fall. Wie ist es bei euch? 0172 1010 951. Lieber nass vom Regen oder lieber nass geschwitzt? Oder weil der Zeltnachbar süß ist? Spaß! Schickt mal eine Sprachnachricht 0172 1010 951.

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0: Das Ding ist hier, an Sonntagabend 18.20 Uhr haben wir es. Jeanette Hals Maul. So könnte man ungefähr den neuen Track von Drake übersetzen. Der heißt Janice Shut the Fuck Up. Und ich habe mich eine Weile gefragt, ob er damit eine bestimmte Janice meint. Aber Reddit Forn haben mich aufgeklärt. Janice steht einfach für Menschen, die im Internet haten, Fake News verbreiten, nichts Gutes zum Gespräch beizutragen haben und die sollen halt mal die Luft anhalten, ne? Ich check's. Janice Shut the Fuck Up von Drake gönnen wir uns jetzt. Hier bei Das Ding.
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Es war heiß. Es war zu heiß. Es war so schrecklich heiß. Leute, what the fuck? Es war noch nie so heiß in Deutschland. Seit der Wetteraufzeichnung wurden solche Temperaturen hier nicht gemessen. Wie ready sind wir einfach für die nächste Woche? 28 Grad werden sich anfühlen. Ich sag's euch, wie ein Sprung in die Nordsee in Dänemark. Und ich bin bereit. Ich bin bereit. Heute noch und dann können wir wieder ein bisschen durchatmen zumindest. Aber ja, was soll ich sagen? Für die aktuellen Temperaturen hilft gar nichts. Nicht mal Tate McRae's sicher sehr gut klimatisierter Sportwagen würde gerade helfen. Weil sie da nämlich ganz andere Sachen drin macht. Also kühl ist es da sicher nicht.

Billie Eilish von Armani White. Habt ihr gehört bei Das Ding? 18.48 Uhr haben wir es gerade. Das hier ist Tampa City mit Self Aware. Ich hoffe, ihr macht euch einen entspannten, schönen Sonntagabend und habt es wenigstens ein bisschen kühl.

0: Und das hier könnte Dating in gemütlich sein. Es gibt eine ganz neue geplante Dating-Serie von Tinder, soll auf TikTok kommen. Noch heute kann man sich dafür bewerben, das Konzept ist easy erklärt. Ihr geht auf ein Date, nehmt aber auch noch den oder die Bestie mit. Flirtcoach Lola aus Frankfurt sagt ja. Das kann ganz geil sein.
1: Wenn du mit deinen Freunden zusammen datest, dann hast du einfach auf jeden Fall einen geringeren Druck. Weil zu zweit fällt der Einstieg in die Gespräche leichter. Es ist vielleicht auch nicht unbedingt so die Angst da, dass du eine peinliche Stille hast. Und was für Frauen ganz wichtig ist, es bietet natürlich auch heutzutage viel höhere Sicherheit. Und du hast dadurch natürlich durch das Sicherheitsgefühl einfach auch mehr den, ja, diesen Genussfaktor bei dem Date.
0: Ja, aber Vorsicht, sie hat nämlich auch eine kleine Warnung ausgesprochen für so Double Dates.
1: Aber ich sag dir ganz ehrlich, ich sehe das auch ein bisschen kritisch, weil wenn du mit Freunden datest, dann hast du einfach eine fehlende Intimität. Also das heißt, wenn jetzt zwei Leute sich kennenlernen, dann entwickeln die eine gemeinsame Dynamik, da entsteht Intimität, du hast wirklich die Chance, ein tiefgründiges Gespräch zu führen und das geht einfach in der Freundesgruppe völlig verloren.
0: Ja, okay, okay. Aber man kann zumindest am Anfang einen Zeitpunkt festlegen, ab wann dann die Freunde sich verpieseln sollen.
1: Als Icebreaker die ersten 1 bis 2 Stunden, das ist mit den Freunden natürlich völlig fein, aber so zum Nachtisch, finde ich, sollte sich dann das Couple zurückziehen dürfen und dann auch mal ein Vier-Augen-Gespräch führen. Dann hat man beides. Du hast am Anfang diese Hürde, diese Hemmschwelle überwunden mit den Freunden und danach, selbst wenn das zu nichts weiterem führt, kann man trotzdem auch nochmal unter 4 Augen ein bisschen intimer miteinander sprechen.
0: Double Date Island soll dann auf TikTok ausgestrahlt werden, zumindest am Anfang. Ich bin da ja mal ganz gespannt.

19.23 Uhr haben wir es. Hier ist das Ding. Es ist wirklich nicht zu fassen, sage ich. Ariana Grande bringt geile neue Musik raus. Also wirklich, ich liebe den Vibe von ihrem neuen Song Hate That I Made You Love Me. Das ist er. Aber während sie einfach gute neue Sachen schreibt, hat die Welt nichts anderes zu tun, als über ihren Nippel zu reden. Sie hat nämlich auf Insta aus Versehen ihren Nippel in einem Post geleakt. Und Überraschung, sie musste die Kommentare einschränken, weil, boah, da war nicht viel Konstruktives dabei, kann ich mir denken. Ich denke mir wirklich, es gibt fast nichts Überbewerteteres auf der ganzen Welt als Nippel von Frauen. Die sind genauso wie die von Männern. Die Ariana juckt's übrigens scheinbar null, weil der Post ist immer noch da. Finde ich einen Boss-Move auf jeden Fall von ihr. Hate That I Made You Love Me von Ariana. Und jetzt kümmern wir uns mal wieder um die richtigen Sachen. Neue Musik von ihr gibt's jetzt.

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Talk to You war das für euch am Sonntagabend bei Das Ding. Wir haben es 19.34 Uhr. Jetzt gibt's gleich erstmal Chandelier He von Sia. Schönen Abend.

vor acht haben wir's. Ich habe mich dabei erwischt, wie ich die letzten Wochen ständig alte Fußballvideos angeschaut habe. Einfach so, um nochmal dieses Gefühl zu haben von 2014, als Deutschland das letzte Mal Weltmeister wurde gegen Argentinien da im Finale. Und natürlich auch das 7:1 gegen Brasilien. Das war auch ein Moment, der mir irgendwie für die Brasilianer auch immer noch voll leid tut. Aber schön war es ja schon. Vor allem Neuers Gesicht bei dem einen Gegentor. Richtig sauer war er in dem Moment. Ist auch eine sehr deutsche Einstellung, dass er dann bei dem einen Gegentor so sauer geworden ist. Ich drücke auf jeden Fall der deutschen Nationalmannschaft ganz doll die Daumen für morgen 22:30. Und ich glaube noch dran, dass das was wird. Auch wenn das nach dem Ecuador-Spiel nicht mehr so leicht ist, den Glauben aufrechtzuerhalten.

wunderschönen Sonntagabend. Ich hoffe, dass ihr schon ein bisschen abkühlen konntet, ne? Weil was war das die letzten Tage? Also ich kann nicht mehr. In meiner Wohnung waren, glaube ich, ich weiß nicht, 32 Grad. Das ist ja irgendwie für manche hier sogar noch frisch gewesen. Eine Freundin von mir hatte in ihrer Dachgeschosswohnung 40 Grad. Also, wir hoffen, es kühlt jetzt wirklich, wie versprochen, endlich ab und wir können alle wieder ein bisschen denken, ne? Dracula jetzt von Tame Impala und

0: war Olivia Rodrigo mit Stupid Song. Und Olivia Rodrigo, der erfüllt sich gerade einen Traum, ein eigenes Festival, das Daisy Chain Fields. Das Besondere an diesem Festival ist, im Line-Up sind nur weibliche Acts. Josh Austin, das Sing-Musikteam, ist am Start. Ich kann dir sagen, ich bin da total hyped. Wer ist denn alles dabei?
1: Olivia Rodrigo hat ihre Kontakte auf jeden Fall spielen lassen. 14 Acts werden auftreten, inklusive sie selbst. Mhm. Mit dabei sind unter anderem Chappell Roan, Cat's Eye und Doechii. Also auch eine sehr bunte Mischung an verschiedenen Songs.

0: das ist ja so ein krasses Line-Up. Ich glaube, das wird richtig crazy abgehen. Und die Olivia, die hat ja mehrere gute Gründe, dieses Festival zu veranstalten.
1: Auf jeden Fall. Das Line-Up besteht aus persönlichen Heldinnen und Freundinnen. Das schreibt Olivia Rodrigo bei Instagram. Das ist die persönliche Ebene. Sie hat Leute gebucht, die sie selbst gut findet. Aber natürlich soll das auch ein Statement sein gegen das oft kritisierte Ungleichgewicht im Line-Up von großen Festivals. Da ist der Anteil männlicher Artists ja immer noch deutlich höher.
0: Ich finde, es sollte es viel öfter geben, einfach solche rein weiblichen Festivals.
1: Sowas gibt's auch immer mal wieder, dann aber eher in einem kleinen Rahmen. In diesem großen Ausmaß, wie jetzt bei Olivia Rodrigo, gab es 2019 mal das YOLA Festival in Los Angeles. Das wurde damals von Licky Lee veranstaltet. Es waren unter anderem Charlie XCX und Megan Thee Stallion am Start. Auch da ging es schon um die Kritik, dass zu wenige Frauen in den Line-Ups großer Festivals vertreten sind.
0: Also wir halten jetzt mal fest, an talentierten Frauen mangelt's nicht. Da liegt das Problem wohl woanders, liebe Festivalbooker.

Disco-Partisane. Alles wollen sie geben für die Frau ihrer Träume. Stormzy ist das. Und sie brauchen nicht mehr als 24 Stunden dafür, um ihr zu beweisen, dass sie die geilsten Macker sind, die auf dieser Erde wandeln. Deshalb heißt der Song auch 24 Hours. Einen Diamond Ring gibt's. Außerdem gibt's noch High Heels und eine Luxusbude. Das ist ja für manche Leute sehr, sehr wichtig, ne? Manche Frauen finden das super, super wichtig. Aber auch nur gibt's das Ganze, wenn sie eine 10 von 10 ist. Das macht Stormzy ganz, ganz deutlich, ne? Also das muss sie dann schon mitbringen. Aber er ist nicht alleine auf dem Track. Odile ist auch noch dabei und für den ist es auch wichtig. Also erste Zeile ist, if you're a 10, may I have your attention? Da bin ich dann schon mal raus, weil ich bin eine 11.

Das Ding ist hier, wer jetzt nicht so viel Party gemacht hat am Wochenende, weil es war ja dann doch ziemlich heiß, kommt vielleicht jetzt noch auf seine oder ihre Kosten. Get Low von Lil Jon und den Eastside Boys habe ich jetzt für euch am Sonntagabend, 20:34 Uhr.

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0: Du bist gut genug oder auch, wie die Amerikaner den Song verstehen, du bist gut genug. Also Joint rutscht, Pferd rutscht Kanu. Genau. Von Kitschkrieg, Blumengarten und Shirin David. Es ist die Überraschung der Fußball-WM 2026. Ein kleines Land mit nicht mal einem Viertel so vielen Einwohnern wie Stuttgart zieht durch. Um Kap Verde geht's. Die haben gerade ihre allererste Fußball-WM und die ziehen so krass durch. Kap Verde hatte wirklich niemand auf dem Schirm. Alle dachten, ja, direkt goodbye. Aber nicht mit Kap Verde. Als Gruppenzweiter gehen sie jetzt in die K.O.-Runde. Und der Podcast 11 Freunde, der ist sich sicher zu wissen, woran das liegt, dass die gerade so krass abreißen.
1: Selbstvertrauen und Mut, dass die sich eben nicht als Super-Underdog sehen, sondern als Mannschaft, die es allen zeigen kann und will. Auch die Remis gegen Spanien oder Uruguay muss man ja sagen, hat das Team jetzt noch nicht wie den Gewinn der Weltmeisterschaft gefeiert. Im Gegenteil, nach dem 2-2 gegen Uruguay war bei einigen Spielern ernsthafte Verärgerung darüber zu spüren, dass es nicht für den Sieg gereicht hat. Und das finde ich wirklich beeindruckend, weil es wäre leicht, sich selbst als Außenseiter zu verkaufen. Aber nichts da. Und Mittelfeldspieler DeRoy Duarte, der sagte jetzt auch noch über das 16-Finale gegen Argentinien, wir sehen es als eine weitere Chance, Geschichte zu schreiben.
0: Das erste K.O.-Spiel, hoffentlich nicht das letzte für Kap Verde, am nächsten Freitag, also am kommenden Freitag gegen Argentinien. Ich drücke so doll die Daumen, dass sie weiterkommen irgendwie. Pro Underdog. Das allererste K.O.-Spiel überhaupt. Südafrika gegen Kanada. Das gibt's jetzt in 15 Minuten. 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

Das Ding ist hier, jetzt gibt's Fakt ab von Nina und Schuba und Mako. Genauso wie wir wären, wenn's morgen gegen Paraguay dann für uns zu Ende geht. Wir drücken die Daumen.

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6: Schönen Sonntag wünsche ich euch.

0: So, ich sag's mal so, das Ding ist durch. Wir brauchen kein Fußball mehr schauen. Es ist kein Problem, weil Fußballspieler und Podcaster Robin Gosens hat's nämlich schon gespoilert, wie die WM ausgehen wird.
1: Deutschland wird Weltmeister.
0: So, jetzt wissen wir es auch. Das ist ja immer ganz gut zu wissen, ne?
1: Nee, also ich glaube echt, Spaß beiseite ein bisschen. Ich glaube, dass Deutschland tatsächlich mit Ball sehr, sehr viel anbietet dieses Jahr. Ich glaube, dass wir noch ein bisschen ohne Ball die Sachen verbessern müssen, die es braucht, um weit zu kommen, gerade gegen Mannschaften mit hoher Qualität. Aber das gepaart mit ein bisschen Glück, was die Lose angeht und die Mannschaften, die man bekommen kann, da bin ich zuversichtlich.
0: Wir erinnern uns dann an seine Worte, weil er muss es ja wissen, er war ja selbst auch Nationalspieler und dass er recht behält, preppen wir uns heute Abend noch ordentlich. Ne? Ich würde sagen, wir bügeln mal noch das Trikot, lackieren uns die Zehennägel, schwarz-rot-gold und so weiter, das ganze Tamtam, weil morgen ist ja schon wieder soweit, da ist 16. Finalspiel für Deutschland und wir wissen dank Robin auch, was die Spieler so für ein Ritual vor dem Spiel haben.
1: Ich glaube tatsächlich, jeder Spieler ist voll von Routinen und von Aberglaube. Ich finde es generell einfach total witzig, den Spielern dabei zuzusehen. Ich habe das bei mir mittlerweile abgelegt. Das Einzige, was ich noch habe, ist, mit dem linken Fuß auf den Platz zu gehen als erstes. Aber es gibt da ja Jungs, die ziehen dann als erstes den linken Schienbeinschoner an, dann den rechten Schuh, dann den linken. Also das zu sehen, mit welcher Präzision die das machen. Die gucken dann auch vorher immer auf die Uhr, wann genau sie es machen müssen. Das ist schon beeindruckend. Und das ist ja im Prinzip auch nichts anderes als so, ja, sich mental quasi in so einen Zustand zu beamen, wo man sich sicher fühlt. Sicher, dass es jetzt gleich nichts schief gehen kann.
0: Ja, und ich würde sagen, so dann bitte auch morgen gegen Paraguay. Ich drück die Daumen.

rum, die Hitzewelle, und ich könnte nicht dankbarer sein. Endlich mal wieder schlafen. Heute Nacht kühlt's ein bisschen runter. Es dauert noch kurz. Aber dann können wir vielleicht ab morgen früh 5 Uhr die Kühlpads und die kalten Wadenwickel wieder weglegen und die Ventilatoren erstmal wieder ausstellen. DJ Goya gibt's jetzt mit Michiko für euch bei Das Ding.

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No Broke Boys war das von Disco Lions. Hier bei das Ding, 21.33 Uhr haben wir es. Und jetzt werden wir mal ein bisschen nostalgisch, würde ich vorschlagen, oder? Könnte nicht schaden. Jetzt gibt's nämlich Jojo mit Leave, Get Out.

0: Vermisse von Dardan und AZ. Was wir nicht vermissen, ist, dass die Sonne so gottlos ballert. Jetzt können wir gemütlich unseren frischen Sonnenbrand vom Wochenende auskurieren, und zwar im Kino. So frisch wie unser Sonnenbrand. Obsession ist ganz neu im Kino und anders creepy, sagt unser Das Ding Kinochecker Lenny.
1: Der ist richtig schockierend. Es geht um Bär. Der ist eher ein schüchterner Kollege und deshalb schafft er es auch nicht so richtig, seinem Work-Crush Nikki zu sagen, dass er sie liebt. Aber er bekommt die Hilfe von einem magischen Gadget, das Wünsche erfüllen soll. Und sein Wunsch lautet:
2: Ich wünsche mir, dass Nikki Freeman mich mehr liebt als alles andere.
1: Tja, und dieser Wunsch geht tatsächlich in Erfüllung. Vielleicht etwas zu doll. Nikki ist nämlich von jetzt auf gleich obsessed mit Bär. Sie will ihn nicht mehr gehen lassen. Sie ist übertrieben eifersüchtig und verhält sich insgesamt einfach weird as fuck.
0: Oh je, yeah, das fängt ja schon gut an. Aber wir wissen, wie das ist bei Horrorfilmen. Es ist nicht immer alles so, wie es aussieht, ne?
1: Wer hier genau am Ende das eigentliche Monster ist, das müsst ihr dann schon selbst sehen. Ohne zu spoilern, kann ich nur so viel sagen. Obsession entpuppt sich als eine tragische Geschichte über Missbrauch und Kontrollverlust. Und das bringt vor allem die Hauptdarstellerin von Nikki perfekt rüber. Sie heißt Indina Veratti und ist eigentlich Streamerin. Mit Obsession hat sie aber ihren Durchbruch geschafft, weil ihre Leistung ist insane. Die Art und Weise, wie sie schreit, hat sich in meinen Kopf gebrannt und macht mir jetzt noch Gänsehaut. Ich kann Obsession also nur empfehlen. Ein zweites Paar Unterhosen solltet ihr aber sicherheitshalber mal einpacken.
0: Okay, Obsession könnt ihr euch im Kino geben für ein bisschen Angstschweiß, falls ihr die Tage noch nicht genug geschwitzt habt.

Es ist jetzt 21.49 Uhr. Ich wünsche euch einen schönen Sonntagabend. Spät ist es schon geworden. 10 Minuten vor 22 Uhr haben wir es. Deswegen nochmal ein bisschen Energy hier. Money Made Me a Savage von Eli Oaks und Lavinia.

Das Ding ist hier 9:09 und für mich ist jetzt der Zeitpunkt gekommen. Ich habe Feierabend, ich verabschiede mich hier von euch. Hoffe, ihr schlaft gut in der etwas kühleren Nacht und habt noch einen schönen Sonntag.

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2: Hallo Leute!
8: Hallöchen und willkommen zu unserer 9. Folge. Ich bin Livia.
2: Ich bin Romina. Hört ihr Livias Stimme heute?
8: Ja, ich bin leider ein bisschen angeschlagen.
2: Ja, ich höre es schon dolle. Ich weiß nicht, ob es euch auch so dolle auffällt.
8: Meine Stimme ist ein bisschen tiefer.
2: Ja, mein Gott. Eigentlich, viele Leute mögen das.
8: Ja.
2: Ich sag ehrlich, ich check's ein bisschen, dass man dieses Ding mag, wenn man so ein bisschen so dieses
8: rauchige,
2: dieses Heiserkeitsding, vielleicht auch, ist es.
8: Gestern waren wir auf so einem Event und das war recht laut und ich musste viel, also laut reden und ich hatte immer so richtige Voice Cracks, also so richtig so.
2: So ungefähr. Ja, manche waren auch so in Gesprächen so, was?
8: Ja,
2: so, es war so anstrengend. Deshalb red heute einfach recht leise und wir hoffen einfach, dass deine Stimme nicht abkratzt.
8: Geht
2: aber schon. Ich glaube, das schaffen wir. Genau, wir erzählen uns hier nämlich in jeder Folge eine wahre Freundschaftsgeschichte aus unserer Community und die andere reagiert darauf. Ich bin heute die Glückliche, die reagieren darf. Erzählst du lieber Geschichten oder reagierst du lieber?
8: Ohne Witz, ich glaube, ich habe gar keine Vorliebe. Ich finde beides echt cool. Ich freue mich immer, eine Geschichte vorzulesen, aber dann freue ich mich genauso die Woche drauf, so dass wir uns immer abwechseln. Das finde ich ist
2: das
8: Coole.
2: Ich finde das auch cool. Falls ihr irgendeine krasse Geschichte habt, dann könnt ihr die gerne an tnt@dasding.de schicken. Ich glaube, das ist hier eine ganz gute Stelle, gerade das zu erwähnen. Ja, weil wir halten natürlich immer Ausschau nach krassen Geschichten, coolen Geschichten, besonderen Geschichten.
8: Ihr müsst euch da auch nicht von Anfang an so mega Mühe machen und 10 Seiten schreiben, sondern erstmal so ein paar Stichpunkte und unsere Autorin würde euch dann kontaktieren, wenn die Geschichte in Frage kommt und dann kann das alles genauer besprochen werden. Aber ja, jetzt würde ich sagen, wir haben die letzten Tage echt viel erlebt, da können wir ein bisschen sprechen. Deswegen bin ich auch heiser, glaube ich mal. Also ich habe es schon so vor 4-5 Tagen gemerkt, dass ich so ein leichtes Kratzen im Hals habe, aber dann haben wir seit Donnerstag echt durchgeballert mit Events und Veranstaltungen und irgendwelchen Terminen, dass es jetzt immer schlimmer wurde und ich hoffe, dass ich mich jetzt ein bisschen erholen kann, aber wir hatten eine sehr, sehr coole Zeit. Willst du mal anfangen? Bei Donnerstag? Was haben wir Donnerstag gemacht?
2: Donnerstag waren wir bei unserem Management.
8: Das war eigentlich echt cool. Da waren wir so von mittags bis abends.
2: Ja.
8: Und dann?
2: Dann kam halt auch der anstrengendste Tag überhaupt. Und ich sag dir ehrlich, dass du generell, weil du davor schon angeschlagen warst, dass du danach nicht komplett abgekackt bist.
8: Ja.
2: Meinen Respekt hast du.
8: Aber ihr müsst euch überlegen, Leute. Wir sind an dem Tag um 8 Uhr aufgestanden. Das ist natürlich jetzt nicht so krass.
2: Ja, ihr denkt
8: krass.
2: Euch jetzt,
8: ja,
2: heute
8: nee,
2: nicht rum,
8: alles
2: ich stehe
8: gut.
2: Jeden Tag um 6 auf.
8: Klar, also 6 Uhr aufstehen, ihr habt alle auch meinen Respekt, aber so, wir sind um 8 Uhr aufgestanden, haben uns komplett fertig gemacht und dieser Tag ging halt auch bis 0, 1 Uhr. Aber es hat so angefangen, dass wir dann eben erstmal dahin sind. Das war ganz cool, es ging bis 13.30 Uhr und um 4

0: cool. Also ich, das ist was, wofür ich mich echt begeistern kann, weil ich will Sachen immer verstehen. Ich will das durchschauen. Ich hasse das so mit diesem Gefühl, so scheiße, wie hat er das gemacht?
1: Und da waren viele Sachen, wo wir uns dachten, wie haben die das gemacht?
0: Nee, das war crazy. Wir haben die dann kennengelernt, wir waren Backstage.
1: Und dann generell haben wir uns natürlich auch die Show angeguckt. Ja. Und dann sind wir am nächsten Morgen wieder nach Hause gefahren, nach Köln. Ja. Und hatten dann so 2 Stunden Zeit, uns wieder komplett fertig zu machen.
0: Für das nächste Event. Und Livias Stimme war schon so voll am Abkratzen. Ich war so, Gott, Livi, ich hoffe echt, du schaffst das. Aber das Event dann, also das war echt
1: entspannt.
0: Cool. Ja. Aber waren trotzdem jetzt einfach sehr anstrengende Tage.
1: Ja.
0: Und jetzt ist ein bisschen entspannter die nächsten Tage. Morgen kommt mein Bruder zu Besuch. Da freue ich mich so drauf. Mit seiner Frau und seinem Baby. Das ist jetzt 1 Jahr alt. Ja, Leute, ich bin Tante.
1: Ja.
0: Vermutlich die kürzeste Tante der Welt.
1: Ja.
0: Ich sehe ihn jetzt leider nicht mehr so oft, seit wir nach Köln gezogen sind.
1: Ja, klar.
0: Das ist echt, oder generell halt auch mein Bruder und auch seine Frau, die ja auch so meine beste Freundin mit dir gemeinsam natürlich ist. Und deshalb freue ich mich sehr, dass die kommen. Die bleiben dann noch bis Freitag bei uns, schlafen in meinem Bettchen. Ich schlafe dann auf der Couch. Ja, das wird cool.
1: Ja, cool. Bruder ist tatsächlich auch ein super gutes Stichwort für meine Story heute.
0: Ja? Ja. Es geht um Brüder?
1: Es geht um Bruder, beste Freundin, Beziehungen, on off, so in diese Richtung. Aber ich will jetzt auch nicht zu viel spoilern, sondern ich würde sagen, ich fange einfach direkt an mit der Geschichte.
0: Okay, let's go.
1: Also erstmal, die Namen aller Personen in dieser Folge haben wir natürlich wieder für den Podcast abgeändert. Okay, oh mein Gott, er hat sich wieder gemeldet. Als Marlene die Nachricht an ihre beste Freundin Julia schickt, versucht sie das Kribbeln zu unterdrücken, das der Name ihres Ex-Freundes auf dem Display in ihr ausgelöst hat. Julias Antwort kommt kurze Zeit später. Sie rät Marlene ab, wieder mit Fabian anzubandeln. Die Reaktion überrascht Marlene nicht. Niemand kennt sie besser als Julia und niemand hat mehr von ihrer Beziehung zu Fabian mitbekommen als sie. Julia kennt die Monate, in denen das Paar verliebt und überglücklich ist. Aber sie kennt auch die Wochen, in denen es kracht und die beiden es nicht einmal mehr im selben Raum aushalten. Sie erlebt alles mit, weil Marlene ihre beste Freundin ist und Fabian ihr Bruder. Manchmal stellt sich Julia vor, wie schön es wäre, wenn Marlene und Fabian irgendwann für immer zusammenbleiben würden. Dann wäre Marlene ein echter Teil ihrer Familie. Aber die Realität sieht anders aus und Julia weiß, beim nächsten Streit wird sie wieder versuchen, zwischen den beiden zu vermitteln. Und bei der nächsten Trennung wird sie beide trösten. Denn wenn das Paar zusammen ist, ist Julia keine neutrale Außenstehende, sondern sie ist oft mittendrin im Beziehungschaos. Von Anfang an sind die Geschichte von Fabian und Marlene und ihre Freundschaft zu Julia miteinander verbunden. Sie beginnen praktisch zur selben Zeit, an Karneval 2020. Die beiden Mädchen sind damals 14 Jahre alt, Fabian 2 Jahre älter. Es ist Karnevalsdonnerstag, Weiberfastnacht, als sich Marlene und ihre Freunde treffen, um auf der Straße ihres Dorfes zu feiern. Marlene hat sich mit ihrem Outfit heute extra viel Mühe gegeben. Sie weiß, dass Fabian heute auch da sein wird. Sie sind im gleichen Freundeskreis und schon seit ein paar Tagen hat sie das Gefühl, dass beide mehr als nur Freundschaft wollen. Fabian und sie haben miteinander geschrieben, sich im Freundeskreis gesehen und jetzt auf dem Straßenkarneval suchen sie immer wieder die Nähe des anderen. Die beiden tanzen, trinken und feiern gemeinsam mit ihren Freunden. Die Gruppe läuft gerade durch die Menge, als Fabian plötzlich stehen bleibt. Ein paar Meter weiter sitzt seine kleine Schwester Julia auf einer Treppe. Sie trägt ein Prinzessinnenkostüm und ist offensichtlich angetrunken. Fabian rennt sofort auf sie zu. »Was machst du hier?« ruft er wütend. »Hast du getrunken?« Er macht sich Sorgen um seine Schwester, das tut er immer. Die beiden haben ein sehr enges Verhältnis, schon seit sie klein sind. Früher wollte Julia nie ohne ihren großen Bruder in den Kindergarten und die zwei sind immer füreinander da. Sie passen aufeinander auf und deswegen winkt Fabian jetzt Marlene herbei. »Kannst du kurz auf meine kleine Schwester aufpassen?« fragt er. Marlene kann die Überraschung in ihrem Gesichtsausdruck kaum verbergen. Sie könnte sich jetzt 1000 bessere Dinge vorstellen, als auf die kleine Schwester ihres Crushs aufzupassen. Aber sie möchte Fabian nicht enttäuschen und kaum hat sie zugestimmt, ist er auch wieder in der feiernden Menge verschwunden. Eigentlich wollte Marlene den ganzen Abend mit ihm verbringen. Stattdessen babysittet sie jetzt seine kleine Schwester auf einer kalten Treppe und wartet. Die Minuten ziehen sich. 2 Stunden vergehen und Fabian taucht nicht mehr auf. Marlene wird immer ungeduldiger und genervter. Sie will endlich mit ihren Freunden feiern, denkt sie sich. Trotzdem lässt sie Julia nicht alleine, auch wenn sie sie trotz der Umstände irgendwie liebenswürdig findet. Als es Julia wieder besser geht, nimmt Marlene sie mit zu ihren Freunden und gemeinsam verbringen sie den restlichen Abend. Sie tanzen, lachen und vergessen dabei, dass sie sich eigentlich kaum kennen. Die Mädchen landen am späten Abend wieder auf einer Treppe, diesmal freiwillig, und sie tauschen Nummern aus. Sie schreiben in den nächsten Tagen erst ein

0: Ein wenig, dann mehr und schließlich pausenlos, ohne dass es eine unangenehme Stille gibt. Sie treffen sich kurz nach Karneval und es dauert nicht lange, bis sie sich jedes Wochenende sehen und beieinander übernachten. So, gibt ein paar Themen, wo ich jetzt schon direkt drüber reden wollen würde.
1: Okay,
0: heraus. Und zwar finde ich es erstmal Red Flag von diesem Fabian, dass er seinen Crush auf seine kleine Schwester aufpassen lässt, damit er feiern kann.
1: Ist sie auch sein Crush oder ist nur er ihr Crush?
0: Also ich habe es jetzt schon so verstanden, dass die beiden sich gut finden.
1: Okay, ja, ganz komisch. Also erstmal eine fremde Person
0: ja
1: zu beauftragen, auf deine kleine Schwester aufzupassen. Also super random einfach.
0: Ja.
1: Also ich würde auch, ich glaube, wird ein Typ zu mir an Karneval irgendwie sagen, so ey, pass mal auf meine Schwester, würde ich sagen, nein.
0: Mhm.
1: Also, okay, natürlich, wenn die jetzt da sitzen, Hilfe braucht, würde ich ihr helfen, aber
0: ja, klar.
1: So kennt er keine Freundin von seiner Schwester? Oder warum bringt er sie nicht nach Hause
0: ja,
1: oder ruft
0: genau
1: die Eltern an,
0: ja,
1: so ey, holt sie mal ab, ihr geht's nicht gut? Oder also
0: finde ich auch ein bisschen random.
1: Ja.
0: Es wird auch noch ein paar Sachen kommen zu diesem Fabian, wo ich sage,
1: oh,
0: aber gut,
1: okay.
0: Ich will jetzt auch nicht spoilern, aber ja, trotzdem war wahrscheinlich Schicksal, dass die Mädels sich kennenlernen. Ich meine, kommt ja dann auch noch, aber man hat ja schon gehört, die haben sich sehr, sehr gut verstanden. Kannst du dich noch dran erinnern, wann wir das erste Mal übernachtet haben?
1: Ich weiß nicht, ob es das erste Mal war. Einmal ist mir halt voll im Kopf.
0: Ja?
1: Wir haben einmal bei euch im dritten Stock übernachtet.
0: Leute,
1: war
0: es
1: das
0: hieß
1: das erste
0: immer
1: Mal
0: bei uns der dritte Stock. Es hieß einfach so.
1: Ja, es war, der
0: es war auch
1: Stock.
0: Der dritte Stock. Obwohl, nee, eigentlich war es der zweite Stock. Weil es ist ja Erdgeschoss, dann kommt der erste Stock, da wohnt meine Oma und dann kommt ja eigentlich der zweite Stock.
1: Ja, stimmt.
0: Aber wir haben trotzdem immer
1: das war früher halt so eine leerstehende Wohnung quasi.
0: Später war es dann meine Wohnung tatsächlich.
1: Voll lustig, ja.
0: Ja, wir haben die dann irgendwann renoviert und ich habe da dann gewohnt. Aber früher war es eine leerstehende Wohnung, genau. Meine Eltern haben da früher mal gewohnt und sind dann aber auch woanders hingezogen.
1: Das ist so süß einfach, wenn ihr euch vorstellt. Livias Eltern haben da gewohnt.
0: Meine Oma hat
1: dann
0: da mit ihrem Mann gewohnt.
1: Alter!
0: Also drei Generationen haben in dieser Wohnung gewohnt.
1: Alter, das ist echt lustig. Und haben wir da unsere erste Übernachtung?
0: Ich denke ja. Weißt du, wo wir so Hausaufgaben zusammen gemacht haben und diese Bilder entstanden sind?
1: Ich glaube, da habe ich nicht. Nee, das war, glaube ich, das erste Mal, dass ich generell bei dir war,
0: ja,
1: oder?
0: Ja.
1: Ich glaube, da habe ich nicht bei dir übernachtet.
0: Ich weiß, dass wir eine Zeit lang immer Saw geguckt haben. Weißt du das
1: wir
0: noch?
1: Wir haben einmal Saw geguckt.
0: Okay, einmal.
1: Und dann hatten wir so Angst,
0: ja,
1: dass wir uns Messer
0: ja
1: mit ans Bett genommen haben. Leute, das ist crazy. Wir waren da so 14 oder so. Und dann haben wir so Messer genommen, haben die auf den Nachttisch gelegt.
0: Und ich weiß noch, dass am nächsten Morgen die Tür
1: ja
0: offen war.
1: Und jetzt wissen wir aber, dass in diesem Schlafzimmer ist ständig die Tür auf und zu gegangen.
0: Ja, das,
1: das
0: stimmt,
1: ist ja oft passiert da noch.
0: Ja. Aber nee, ans so richtige erste Mal weiß ich gar nicht, ob das bei mir war oder bei dir. Wahrscheinlich bei mir.
1: Ich glaube eher bei dir. Nee, keine Ahnung. Ich sag dir ehrlich, Livi, das ist 12 Jahre her.
0: Ja.
1: Wäre irgendwie auch crazy, wenn wir uns also ganz dran erinnern würden.
0: Ja, das stimmt. Hast du sonst noch eine Frage?
1: Ich glaube, gerade bin ich erstmal fein.
0: Okay.
1: Ich muss einfach mal weiterhören jetzt.
0: Dann hören wir weiter.
1: Fabian ist mir noch suspekt. Deshalb erzähl mal.
0: Okay. Marlene nimmt Julia immer öfter mit zu den Treffen im Freundeskreis und sie wird wie selbstverständlich Teil der Gruppe. Bald sind sie nur noch zusammen unterwegs. Sie fahren nach nur ein paar Monaten gemeinsam mit Marlenes Mutter in den Urlaub auf Sylt und diese nimmt Julia wie eine zweite Tochter auf. Da ist keine vorsichtige Anfangsphase zwischen den Freundinnen. Sie verstehen sich direkt und bauen in kürzester Zeit Vertrauen zueinander auf. Es fühlt sich an, als ob Marlene und Julia schon immer beste Freundinnen sind. Aber da gibt es jemanden, der von Anfang an nicht begeistert davon ist, dass sich die Mädels so gut verstehen. Fabian. Obwohl an Karneval etwas zwischen ihm und Marlene gelaufen ist, meldet er sich danach kaum noch bei ihr und ghostet sie. Ihn stört es, dass seine Schwester so viel Zeit mit einer seiner Verflossenen verbringt
1: ja
0: und regt sich darüber auf, wenn Marlene wieder mal bei Julia zu Hause ist.
1: Hättest du dich halt selbst um deine Schwester gekümmert.
0: Aber echt?
1: Also mein Gott,
0: nee,
1: du hast die Mädels zusammengeführt.
0: Das Mädchen versucht, ihn bei den Treffen mit ihrer Freundin auszublenden, bis Fabian Monate später doch wieder Interesse an ihr hat. Wenn Marlene bei Julia zu Hause ist, kommt er immer öfter aus seinem Zimmer, rein zufällig natürlich. Wenn die beiden Mädchen im Garten sitzen, findet er plötzlich einen Grund, draußen vorbeizuschauen. Und obwohl Marlene das Verhalten von Fabian an Karneval verletzt hat, merkt sie schnell, dass die Gefühle nie ganz verschwunden sind. Eines kommt zum anderen und beide gehen Oktober 2020 eine Beziehung ein. Marlene verschweigt Julia aber erst einmal, dass sie jetzt mit ihrem Bruder zusammen ist. Sie will ihre Freundin nicht reinziehen und verletzen, falls es doch nicht klappen sollte. Aber ohne es noch einmal mit Marlene abzustimmen, erzählt Fabian seiner Schwester davon. Marlene ist da gerade im Deutschunterricht. Geht gar nicht, Fabian!
1: Nee, Fabian, geht nicht.
0: Nee, was soll das?
1: Nee.
0: Das ist so ein bisschen ähnlich wie bei uns gewesen.
1: Ja,
0: also ein bisschen das ähnlich, dass man sich ja abgesprochen hat. Und das finde ich einfach, geht nicht. So, wenn man ein Geheimnis hat oder was, was unter zwei Leuten bleibt und du willst es dann der Person, die da vielleicht mit involviert ist, erzählen, dann musst du das vorher mit der anderen Person einmal besprechen.
1: Also für alle von euch, die die erste Folge über unsere Freundschaft nicht gehört haben, bei uns war es ähnlich quasi, dass ich ein Geheimnis vor Livia hatte mit jemand anderem und der andere hat es Livia dann einfach erzählt, ohne mir Bescheid zu sagen, so ey, lass es ihr sagen. Und dann stand ich halt so super doof da natürlich.
0: Nee, das finde ich echt blöd. Also klar, auch ein bisschen schade von Marlene, dass sie es Julia nicht direkt erzählt hat.
1: Ich check's aber voll.
0: Ja, bei uns gab's es nämlich auch oft.
1: Ja, nee, ich check einfach, dass du so, es ist der Bruder von deiner Freundin. Erstmal weißt du nicht, wie sie es generell finden würde. Und dann ist auch so, solange das jetzt nichts Handfestes, sagt man das so?
0: Aber die sind ja in einer Beziehung.
1: Ja.
0: Das ist schon handfest, meiner Meinung nach.
1: Beziehung ist handfest. Du hast recht.
0: Ja.
1: Du hast mich mundtot gemacht.
0: Nee, das finde ich schon ein bisschen sassy, aber trotzdem würde ich sagen, ist Fabian der Story bisher echt mir nicht so sympathisch. Mhm. Also er will, dass Marlene auf Julia aufpasst und dann feiert er es aber nicht, wenn die befreundet sind.
1: Mhm.
0: Also nur, weil er mal was mit ihr hatte. So.
1: Ja.
0: Kann deine Schwester nicht selbst entscheiden, was sie für Freunde hatte? Dreht sich alles nur um dich, Fabian? Ich denke nicht.
1: Ja, nee, aber das finde ich schon nicht cool.
0: Das ist nicht so cool, das stimmt, absolut. Hattest du mal Crush auf irgendeinen Bruder von irgendeiner Freundin? Ich glaube nicht. Ich hatte keine Freundinnen, die hübsche große Brüder hatten. So.
1: Alter! Beleidigst du hier gerade meinen Bruder, Alter?
0: Nee, aber dein Bruder ist erstens arg viel älter und zweitens auch schon immer vergeben. Und also, das war jetzt nie eine Überlegung.
1: Das war auch Spaß.
0: Nee, aber ich glaube nicht. Du? Ja, das war mir schon klar.
1: Nein, was heißt Crush? Aber ich checke so dieses, das
0: ja.
1: Meiner. Das Ding ist auch, ich finde, wenn man jünger ist, ist das alles auch irgendwie viel intensiver.
0: Die sind auch noch älter und so, das ist dann direkt spannender und so.
1: Und ich check so voll diesen Moment, so man sitzt im Wohnzimmer und er läuft vorbei und man versucht so ultra cool zu wirken und sich so gar nichts anmerken zu lassen.
0: Check ich.
1: Ja. Ich glaube, ich war auch früher mit vielen meiner Freundinnen waren wir dann so die nervigen. Ich war, glaube ich, so die nervige Freundin von vielen. Checkst du, dass die Brüder dann immer so waren, boah, so die fuckt ab, weil wir dann immer so, lass ihn mal ärgern, lass du mal reingehen.
0: Lass ihn
1: dann
0: mal ausspionieren.
1: Ja, so Zeug.
0: Okay, es geht weiter. Als sie den Schulhof betritt, sieht sie von weitem Julia auf sich zulaufen. Sie weint. Wieso hast du mir nichts gesagt, schluchzt sie. Marlene weiß erst nicht, um was es geht, aber dann versteht sie. Sofort hat sie Schuldgefühle und sie befürchtet, Julia wäre traurig darüber, dass sie und Fabian jetzt ein Paar sind. Aber Julia weint nicht, weil sie sauer auf ihre Freundin ist. Im Gegenteil, die Vorstellung, dass die beiden wichtigsten Menschen in ihrem Leben zusammen sind, macht sie glücklich. Und Marlene gehört jetzt noch mehr zur Familie, als es eh schon der Fall ist. Julia ist nur enttäuscht darüber, dass ihre beste Freundin ihr nicht als erste davon erzählt hat. Marlene entschuldigt sich daraufhin und beide Mädchen versprechen sich, dass ihre Freundschaft nie unter der Beziehung leiden wird. Egal was passiert, sie bleiben Freundinnen.
1: No.
0: Aber Marlene und Julia wissen noch nicht, dass ihr Versprechen schon bald auf die Probe gestellt wird.
1: Oh.
0: Anders als Julia ist der gemeinsame Freundeskreis nicht glücklich mit Marlenes und Fabians Beziehung. Sie reden immer wieder auf die beiden ein und versuchen sie davon zu überzeugen, dass es keine gute Idee ist, dass es die Dynamik in der Gruppe gefährden könnte.
1: Digga, lass die doch machen, misch dich nicht ein.
0: Nee, ich check das auch nicht, weil ich finde, ich finde, es ist erstens deren Sache und zweitens vor allem, wenn es ehrliche Gefühle sind, dann sollte man da nicht reingrätschen.
1: Ich bin einfach gar kein Fan davon, als Freundesgruppe sich in irgendeine Beziehung einzumischen. Beziehungen sind so Sachen, nur die Menschen, die in der Beziehung sind, wissen so, wie sich's anfühlt, in dieser Beziehung zu sein. Und wenn es jetzt nicht gerade voll toxisch ist oder du merkst, so, die tun sich gar nicht gut, halt dich einfach raus.
0: Ja.
1: Und vor allem sozusagen, so, das könnte nicht gut für die Dynamik sein, mein Gott.
0: Also
1: selbst wenn jetzt, doof gesagt, selbst wenn jetzt die Freundesgruppe daran zerbrechen würde, dann wär's so. Dann geht's Leben trotzdem weiter, dann bilden sich halt neue Freundesgruppen. Aber willst du jetzt nicht vielleicht, also willst du jetzt eventuell, du weißt es ja nicht, so die Liebe deines Lebens, willst du es nicht versuchen, einfach nur aus Angst, es könnte irgendwann eine Freundschaft kaputt gehen?
0: Ja. Tatsächlich habe ich genau das durchlebt. Also ich war in so einer Freundesgruppe, wir waren so zu siebt oder so. Und da war eben ein Typ und ein Mädchen, die zusammengekommen sind. Und die haben sich dann auch getrennt und dann gab es diese Freundesgruppe nicht mehr. Aber ja, mein Gott, trotzdem war es eine ganz schöne Zeit, so zu der Zeit. Und dann sollte es halt einfach nicht sein. Ich meine, in so einem jungen Alter passiert einfach so viel. Man entwickelt sich in verschiedene Richtungen. Aber ja, ich finde es auch echt krass, dass eine ganze Gruppe auf eine Beziehung einredet.
1: Das geht gar nicht.
0: Und sagt, ihr gefährdet damit die Freundesgruppe. Also,
1: vor
0: sorry.
1: Allem, ich sag dir ehrlich, sowas tut auch was in einer Beziehung.
0: Ja.
1: So sehr du dir vielleicht auch denkst, scheiß auf die Meinung, also ich weiß jetzt noch nicht, wie die damit umgehen, kommt bestimmt gleich, aber sowas ändert definitiv, wenn du in einer Beziehung bist und von außen keinen Zuspruch bekommst, sondern so merkst du, alle stellen sich gegen euch, alle sagen, es ist keine gute Idee, es macht ja was mit dir. Also du denkst da ja auf jeden Fall mal drüber nach und so ein bisschen so dieses Gefühl vielleicht auch von, okay, ich kann es der Freundesgruppe nicht mehr erzählen, wenn wir mal Streit haben oder so, weil die uns eh scheitern sehen wollen.
0: Ja, ja.
1: Die gehen ja schon mit dem Gedanken rein, ach, das wird eh nichts, die Freundesgruppe geht wegen euch kaputt. Und dann traust du dich vielleicht gar nicht über Probleme zu sprechen oder so ehrlich über die Freundschaft zu reden oder hast vielleicht auch das Gefühl, deine Freunde freuen sich nicht für dich. Und ich finde, das ist mit eins der schlimmsten Gefühle, wenn du eigentlich was in deinem Leben hast, was dich glücklich macht gerade, worüber du glücklich bist und du hast aber das Gefühl, deine Freunde gönnen es dir nicht so richtig oder können sich nicht mit dir freuen, weil sie es einfach nicht gut finden, was du machst.
0: Es ist halt auch einfach egoistisch. Also wenn die jetzt zum Beispiel sagen würden, ey, Marlene, pass auf, der Fabian so hat schon so viel Scheiße abgezogen, so ich gönn's dir von Herzen, wenn ihr glücklich werdet, aber einfach, dass du da Bescheid weißt, keine Ahnung. Mhm. Finde ich, muss jetzt auch nicht unbedingt sein, aber dann wäre es ja ihr zuliebe. Aber das ist ja sehr egoistisch, also da geht's denen ja um sich selber.
1: Mhm.
0: Aber was denkst du, wie es mit unserer Gruppe weitergehen würde, wenn wir uns trennen sollten? Also ich gehe nicht davon aus, aber sprechen wir mal dieses Szenario durch.
1: Ich finde, das ist eine sehr klare Sache, ehrlich gesagt.
0: Ja.
1: Sollten Hannes und Jeremy, sollten Jeremy und du euch trennen, was nie passieren wird.
0: Period.
1: Werden du und ich ausziehen. Hannes und Jeremy werden in der Wohnung bleiben oder sich vermutlich eher eine andere suchen, weil die zu groß wäre für die zwei. Wir zwei würden ausziehen. Ich kann mir sogar vorstellen, wir würden in Köln bleiben erstmal. Würden uns vielleicht eine Wohnung zu zweit suchen, würden sagen, okay, dann lass uns einfach mal für ein, zwei Jahre noch vielleicht zusammenziehen. Oder wir würden zurück in die Heimat gehen, wird man dann gucken. Aber auf jeden Fall würde die Freundesgruppe sich, glaube ich, schon auseinanderleben. Ich persönlich hätte jetzt, glaube ich, nie so böse... Also kommt natürlich auch drauf an, was passiert ist. Ne?
0: Ja, ja.
1: Wenn Jeremy da voll scheiße bauen
0: würde.
1: Sagen
0: wir mal, wir trennen uns im Guten.
1: Ja, eben, wenn ihr euch im Guten trennt, da wäre da einfach kein böses Blut. Also zwischen mir und den Jungs auf gar keinen Fall. Aber ich bin mir sehr sicher, ich würde mich jetzt nicht weiter mit denen treffen. Also ich würde mich jetzt auch nicht weiter privat mit Hannes treffen oder so. Mhm. Weil jetzt... Die zwei sind meine Freunde, Hannes und Jeremy sind meine Freunde, aber auch durch eure Beziehung einfach.
0: Ja, klar.
1: Und wenn eure Beziehung nicht wäre, wenn ihr zwei nicht mehr wärt, dann wäre diese Freundschaft, glaube ich, auch einfach nicht mehr. Also
0: ja, es wäre bei mir wahrscheinlich genauso. Also
1: ach, du würdest dich nicht weiter mit Hannes noch treffen?
0: Ja, keine Ahnung, aber so ab und zu mal so schreiben, wie geht's dir oder keine Ahnung.
1: Ja.
0: Geht ab. Ich meine, wir sind trotzdem schon sehr enge Freunde. Also ist ja schon so, dass wir zusammen leben und
1: sehr viel Zeit verbringen. Ja, das Ding ist, bei uns ist es einfach anders. Wir sind nicht nur enge Freunde, wir sind auch Geschäftspartner. Und auch was jetzt in der Zukunft kommen wird und so, wir sind da viel am Plan und wir werden uns noch enger beruflich zusammenschweißen, dass es dann auch nicht so einfach sein wird, einfach zu sagen, okay, das war's, wir sind raus.
0: Aber zum Glück ist das ganz irrelevant, weil wir uns eh nicht trennen.
1: Ohne Witz, ich glaube, ich weiß genau, wie Splash WG ausgeht.
0: Oh.
1: Ich bin mir sehr sicher,
0: okay,
1: dass wir jetzt noch so leid es mir tut, das zu sagen. Ich würde mir wünschen, also mein Wunschszenario wäre schon, dass wir noch so 4 Jahre in dieser WG leben, wenn nicht sogar 5.
0: Mhm.
1: Ich glaube aber, ehrlich, dass wir maximal 2,5, 3 Jahre in dieser WG leben. Wir werden wirklich maximal, ich kann mir auch vorstellen, dass schon in 1,5 oder 2 Jahren, dass du und Jeremy dann sagt, so Leute, wir haben für unsere Beziehung erkannt, wir wollen den nächsten Schritt gehen, wir wollen uns eine eigene Wohnung suchen und dann werden Hannes und ich sagen, okay, dann suchen wir uns jetzt wohl auch eigene Wohnungen. Und dann hoffe ich, dass wir recht nah beieinander bleiben, du und Jeremy halt in eine, Hannes und ich jeweils eine eigene Wohnung.
0: Ja, ich denke auch, dass es so irgendwann weitergehen wird. Aber darüber müssen wir doch noch gar nicht. Nee, darüber müssen wir jetzt nicht nachdenken. Jetzt ist ja noch alles gut. Wir müssen nur eine Lösung für unsere scheiß Tür finden.
1: Ja.
0: Jeremy und ich haben wirklich die dümmste Tür, ohne Witz. Es ist eine Schiebetür, die dann auch nicht mal ganz zugeht und man hört wirklich jedes Wort, was draußen oder drinnen gesprochen wird. Und da müssen wir uns jetzt auf jeden Fall drum kümmern, weil das lässt uns sehr unwohl fühlen in der Wohnung leider noch.
1: Ja.
0: Aber das ist auf jeden Fall was man ändern kann. was ich dich noch fragen wollte. Wie findest du es, dass Julia sich darüber freut, dass die beiden zusammenkommen? Weil ich glaube, es gibt auch ganz, ganz viele, die das vielleicht nicht so geil fänden, wenn die beste Freundin mit dem Bruder zusammenkommt.
1: Also ich hatte ja mal eine Freundin und die hat mir die Freundschaft gekündigt, weil ich mit dem Ex ihrer Schwester zusammengekommen bin.
0: Ja.
1: Das ist nochmal ein anderes. Ich bin nicht mit ihrer Schwester zusammengekommen, sondern mit ihrem Ex-Freund.
0: Ja.
1: Also total crazy, habe ich gar nicht nachvollziehen können.
0: Mhm.
1: Und ich finde, in der Geschichte finde ich sehr schön, dass sie sich freut.
0: Ja.
1: Weil natürlich, ich glaube, ist ihr auch bewusst, dass das schon mit einem Risiko natürlich verbunden ist. Also gerade wenn deine beste Freundin und dein Bruder zusammen sind, sich trennen, ist es schon schwer, deine beste Freundin noch nach Hause zu holen, dann wenn dein Bruder immer da ist und so. Aber finde ich sehr, sehr schön. Ich finde, daran merkt man, dass sie die beiden Personen einfach liebt.
0: Ja.
1: Und schön findet, dass sie ja glücklich sind. Ich denke, dass sie halt auch merkt und sieht, dass das vielleicht auch passen könnte mit den zwei. Und dass sie sich dann so für die freut und einfach glücklich darüber ist, finde ich sehr stark von ihr und sehr schön.
0: Also ich denke, dass da auch viele so ein bisschen an sich selbst denken würden und so sich denken würden, boah, jetzt wird meine beste Freundin so viel Zeit mit meinem Bruder verbringen und mein Bruder mit meiner besten Freundin. Und das sind eigentlich meine zwei wichtigsten Menschen, mit denen ich auch am liebsten Zeit verbringe. Und jetzt werden die mich vielleicht vernachlässigen. So.
1: Ah.
0: Ich glaube, den Gedanken haben da schon, also könnte ich mir vorstellen, dass der dann
1: den
0: auch
1: Gedanken
0: aufkommt.
1: Den Gedanken habe ich jetzt noch gar nicht. Ich weiß nicht, ob das gut passt, aber ich glaube, es ist selbstlos von ihr, oder?
0: Ja.
1: Sie denkt in dem Moment an ihren Bruder und an ihre beste Freundin, findet schön, dass die glücklich miteinander sind, freut sich für die und denkt nicht so drüber nach, so könnte ich den Kürzeren ziehen, könnte ich vielleicht irgendwann leiden, wenn die zwei sich trennen oder so.
0: Ja.
1: Und das ist schön.
0: Ich habe tatsächlich auch eine Freundin, die mit der Schwester von ihrem Freund, also die Schwester von ihrem Freund ist ihre beste Freundin. Und dann haben die sich auch getrennt und sie sind immer noch beste Freundinnen. Mhm. Und das funktioniert auch total gut. Und das finde ich dann auch echt schön, aber jetzt gucken wir mal, wie es bei den beiden beziehungsweise dreien weitergeht. Mhm. Marlene ignoriert das Gerede. Sie ist verliebt und glücklich in ihrer Beziehung und keiner kann sie vom Gegenteil überzeugen. Richtig so. Aber dann kommt dieser eine Morgen im Winter 2020. Marlene ist da gerade etwa 3 Monate mit Fabian zusammen. Am Abend davor ist sie mit ihrem Freundeskreis unterwegs, darunter auch Fabian und diesmal auch seine Ex-Freundin, die mit der Gruppe befreundet ist. Marlene macht das nichts aus. Sie ist sich so sicher in ihrer Beziehung, dass sie keine Angst vor dem Mädchen hat. Die Gruppe trinkt etwas und Marlene, die ihre Grenzen noch nicht so gut kennt, trinkt ein bisschen zu viel und lässt sich schließlich von ihrer Mutter abholen. Auf dem Nachhauseweg hat sie plötzlich ein schlechtes Bauchgefühl, das auch nicht weggeht, als sie zu Hause im Bett liegt. Sie weiß nicht warum, aber sie muss die ganze Zeit an Fabian denken und mit Sorge im Bauch schläft sie schließlich ein. Als sie am nächsten Morgen aufwacht, hat sie Nachrichten von ihren Freunden auf dem Handy. Fabians Ex-Freundin sei gestern Abend mit ihm nach Hause gegangen.
1: Nein, Fabian!
0: Ey, er ist
1: nein.
0: Die laufende Red Flag eigentlich.
1: Nein!
0: Sofort ist sie hellwach.
1: Nein, ich bin sauer. Ich bin stinkesauer gerade.
0: Das
1: schlimmste
0: noch 3 Monate.
1: Also wirklich.
0: Also generell
1: so
0: egal wann, aber.
1: Vorhersehbar eigentlich.
0: Ja.
1: Wie kannst du was so Vorhersehbares auch noch machen?
0: Ja.
1: Und die Arme hat schon im Bauchgefühl.
0: Pass auf, wie das rauskommt.
1: Nee, Mann.
0: Sofort ist sie hellwach. Ihr Bauchgefühl hat also recht gehabt. Kaum hat sie die Nachrichten überflogen, versucht sie schon Julia anzurufen, während sie sich gleichzeitig anzieht. Aber ihre beste Freundin geht nicht ran. Marlenes Gedanken rasen und tausende Szenarien spielen sich gleichzeitig im Kopf ab, während sie eilig ihre Sachen zusammenpackt. Nach Minuten, die sich wie Stunden anfühlen und in denen Marlene sich schon auf dem Weg zu Julia gemacht hat, ruft ihre beste Freundin endlich zurück. Aufgebracht erzählt Marlene Julia von der Nachricht und auch sie steht sofort kerzengerade im Bett. Ich gehe jetzt sofort gucken, sagt Julia und eilt aus ihrem Zimmer. Wie findest du das? Dass sie das quasi direkt kontrollieren will? Also so, sie entscheidet sich ja in dem Moment für ihre beste Freundin.
1: Und woher weiß sie, dass er sie mit nach Hause genommen hat?
0: Marlene hat Nachrichten von Freunden bekommen, die halt in der Freundesgruppe da dabei waren.
1: Finde ich cool.
0: Würdest du es genauso machen?
1: Ja, vermutlich schon.
0: Also für die Freundin so auszuspionieren und nachzuschauen und
1: das
0: so?
1: Das ist auszuspionieren. Ich würde so halt einen tun auf, guten Morgen, würde es rein und dann würde ich es ja sehen.
0: Ja, ja.
1: Ich würde jetzt nicht so durchs Schlüsselloch gucken oder so, sondern ich würde halt klopfen und einfach reingehen.
0: Und wenn abgesperrt also, ist?
1: Mach sofort auf! Warum hast du abgeschlossen? Was verheimlichst du?
0: Aha, okay.
1: Nee, ja, ich würde schon auch gucken. Also...
0: Okay,
1: boah, natürlich, da ist man ja so neugierig, muss man doch wissen, ob es stimmt.
0: Ja.
1: Okay.
0: Die Tür von ihrem Bruder ist abgeschlossen und sie hämmert mit aller Kraft dagegen, aber niemand öffnet. Eine Mischung aus Wut und Enttäuschung machen sich in Julia breit. Niemals hätte sie gedacht, dass Fabian zu so etwas imstande wäre, erst recht nicht bei Marlene. Julia schämt sich für das Verhalten ihres Bruders. Sie klopft wieder gegen die Tür, nichts passiert. Und plötzlich hat Julia auch Angst. Was ist, wenn Fabian wirklich fremdgegangen ist? Wenn jetzt alles kaputt ist, wenn sich Marlene wegen Fabian nicht mehr wohlfühlt bei ihr. Julia hämmert noch einmal gegen die Tür, aber es kommt wieder keine Antwort. Sie schaut auf ihr Handy, Marlene wartet immer noch auf eine Rückmeldung. Und auf einmal ist Julia traurig. Sie kennt ihren Bruder, seine Ausreden und seine Sturheit. Aber sie kennt auch Marlene und sie realisiert, dass sie nicht beide gleichzeitig beschützen kann, dass heute irgendjemand verletzt wird und Julia ahnt längst, wer das sein wird. Etwa zur gleichen Zeit kommt Marlene am Haus ihrer Freundin an. Ihre Mutter hat sie gefahren. Das Auto fährt noch, als sie beobachtet, wie Fabians Ex-Freundin aus dem Fenster seines Zimmers steigt.
1: Ich wusste es. Ich wusste, die machen nicht auf und sie wird aus dem Fenster gehen. Ich wollte gerade noch sagen, hoffentlich wohnen die nicht im EG und sie kann aus dem Fenster steigen.
0: Marlene springt aus dem noch fahrenden Auto und rennt wütend zu dem Mädchen hinüber. Wieso hast du das gemacht? Du wusstest genau, dass wir zusammen sind, fragt sie sie mit zittriger Stimme.
1: Wie alt sind die da?
0: Also, es ist ja 3 Monate, nachdem die zusammengekommen sind. Bestimmt hatten die mittlerweile mal Geburtstag. Ich denke, Marlene müsste so 15 sein und Fabian 17 oder 18, so in dem Bereich ungefähr.
1: Ja, okay.
0: Erstmal auch krass von der Ex-Freundin, also ist schon auch scheiße.
1: Ist ja von allen doof, ich sag dir ehrlich.
0: Ja, ja, also von Fabian und von der
1: Ex-Freundin. Ich glaube sogar, ich finde so Ex schlimmer, als wenn es jemand Neues wäre.
0: Auf jeden Fall, finde ich auch.
1: Weil da war schon mal was, die haben sich geliebt, die waren zusammen.
0: Es sind halt Gefühle richtig im Spiel, das ist schon nochmal was anderes.
1: Da kann man nicht sagen, so, das war einfach bedeutungslos, sondern...
0: Und wenn er während der Beziehung so einen krassen Drang hat, seine Ex mit nach Hause zu nehmen und er weiß ja, was das für Folgen haben kann, dann muss da ja noch was sein. Wenn es einem das so krass wert ist. Mhm. Also gut, der war auch wahrscheinlich betrunken und so. Und ja, es gibt natürlich auch den einen oder anderen, dem das egal ist oder so. Mhm. Aber finde ich schon krass, das so zu machen. Mhm. Okay, sie steht jetzt ganz nah vor ihr. Die Ex-Freundin schaut sie nur mit großen Augen an, bevor sie gesteht, dass sie und Fabian die Nacht zusammen gewesen waren und schnell die Situation verlässt. Marlene bleibt geschockt zurück. Dann läuft sie ins Haus, sieht Julia und fällt ihr in die Arme. Sie kann nicht weinen, sie kann es einfach nicht glauben. Sie klopft selbst an Fabians Tür, bis er schließlich aufmacht. Auch wenn Fabian beteuert, dass nichts gelaufen sei, beweist sein Zimmer das Gegenteil.
1: Sie hatte nur ihren Haustürschlüssel vergessen. Sie konnte nicht nach Hause und hätte auf der Straße schlafen müssen. Deshalb habe ich sie mitgenommen.
0: Boah, schreibt gerne mal in die Kommentare, was die dümmste Ausrede von irgendeinem Typen war, mit dem ihr was hattet, der Scheiße gebaut hat. Ich glaube, da sind echt witzige Sachen dabei. Also auch wenn Fabian beteuert, dass nichts gelaufen sei, beweist sein Zimmer das Gegenteil. Das umgedrehte Bild von Marlene und Fabian auf dem Tisch und der Fleck auf dem Bettlaken.
1: Oh.
0: Marlene hat genug gesehen, aber sie bleibt im Zimmer, weil sie nicht weiß, wo sie sonst gerade hin soll. In ihrem Kopf ist Chaos und wie in Trance beginnt sie Fabians Zimmer aufzuräumen, um nicht durchzudrehen. Mehrmals fragt sie ihn, wieso er so etwas gemacht habe und was in der Nacht passiert sei, aber irgendwann blockt er nur noch ab. Er möchte erstmal keinen Kontakt, sagt er schließlich zu Marlene, er braucht jetzt Zeit zum Nachdenken.
1: Nee, klar.
0: Nee, ist vielleicht auch besser so, also vor allem für Marlene. Er muss vielleicht erstmal klarkommen und sich überlegen, will ich vielleicht gerade meine Ex zurück und sie ist nur eine Überbrückung?
1: Genau, ich sag auch, also ist richtig, dass er jetzt sagt, er braucht Zeit, aber
0: sehr scheiße
1: steh wenigstens, also wenn du Scheiße baust, steh wenigstens dazu.
0: Das stimmt.
1: Passiert, Menschen machen Fehler, kann auch sein, er hat sich einfach getäuscht, er will seine Ex doch noch, hat sie vielleicht unterdrückt, was weiß ich, wie auch immer. Aber wenn du Scheiße baust, hab danach wenigstens die Eier und steh dazu.
0: Ja, finde ich auch. Fabian trennt sich von ihr und für Marlene bricht ihre Welt mit einem Mal zusammen. Sie weint tagelang, verkriecht sich im Bett und isst kaum etwas. Ihre erste große Liebe ist nicht mehr da und sie kann sich einfach nicht vorstellen, dass es jemals weniger wehtun wird. Julia ist die ganze Zeit an ihrer Seite. Sie weiß, dass ihr Bruder einen großen Fehler gemacht hat und sie ist wütend, dass es gerade ihre beste Freundin trifft. Deswegen ist es umso wichtiger, jetzt bei ihrer Freundin zu bleiben und für sie da zu sein. Sie kocht für Marlene, sie gehen spazieren oder machen Fahrradtouren und Julia versucht, ihre Freundin so gut es geht abzulenken. Marlene bedeutet diese Unterstützung sehr viel, gerade weil sie weiß, wie eng das Verhältnis zwischen Fabian und Julia ist. Ich frage mich gerade, wie es dann wohl so zu Hause sein muss für Julia und Fabian, weißt du? Also Julia wird ja auch sehr sauer auf ihn gewesen sein. Ich meine, steht hier ja auch mehr oder weniger. Mhm. Er hat echt Scheiße gebaut und natürlich bin ich auch sauer auf die Person, die meine beste Freundin verletzt. Mhm. Dann ist es aber dein Bruder und du sitzt abends zusammen am Esstisch. Wie geht man damit um, frage ich mich.
1: Ist, glaube schon eine sehr schwere Situation, ehrlich gesagt.
0: Weil die ja an sich auch ein sehr gutes Verhältnis haben.
1: Mhm. Ich sag dir ehrlich, ich kann eigentlich schon, wenn jemand Scheiße baut, so sehen, der Mensch hat einen Fehler gemacht, aber er ist deshalb kein schlechter Mensch.
0: Mhm.
1: Checkst du, was ich meine?
0: Ja.
1: Die Tat war schlecht, aber nicht der Mensch ist schlecht so. Und ich glaube, gerade wenn es dein Bruder ist, so, ihr seid zusammen aufgewachsen, ihr habt so dasselbe Blut fließt durch eure Adern. Ich glaube, da könnte ich schon denken, okay, es ist immer noch mein Bruder.
0: Das differenzieren halt.
1: Also so sagen, okay, er hat Scheiße gebaut, das war nicht in Ordnung, was er gemacht hat. Aber nichtsdestotrotz ist er jetzt kein absolut schlechter Mensch. So.
0: Ja, vor allem, also, wenn man vielleicht auch mal drüber geredet hat, er vielleicht doch seine Schuld eingestanden hat. So, dann finde ich auf jeden Fall. Aber so, wenn er so scheiße ist und so.
1: Ich glaube, ich würde mich schon ein bisschen erstmal eine Zeit so ein bisschen distanzieren.
0: Mhm.
1: Aber ich weiß jetzt nicht, wie eng die zwei auch sind, ob er vielleicht auch sie ein bisschen als Gesprächspartnerin braucht oder so, dass man trotzdem dann auch ein offenes Ohr für seinen Bruder natürlich hat, mit ihm da auch drüber spricht. Ja,
0: okay. In den nächsten 3 Jahren wiederholt sich diese Situation mehrmals. Fabian und Marlene kommen zusammen, trennen sich, verzeihen sich dann doch wieder und versprechen sich, dass diesmal alles anders wird. Jedes Mal wird Julia zum Bindeglied der zwei. Mal sitzt sie nachts mit Marlene am Telefon, mal versucht sie aus ihrem Bruder herauszubekommen, wie es ihm eigentlich gerade geht, und mal versucht sie, beide davon zu überzeugen, wieder miteinander zu reden. Ihr Freundeskreis hat schon längst nicht mehr nur die Wette am Laufen, wie lange die Beziehung zwischen Marlene und Fabian so weitergeht. Irgendwann geht es auch um die Freundschaft zwischen den beiden Mädchen. Blut ist dicker als Wasser, bekommt Julia oft zu hören, und ihre Freunde prophezeien ihr, dass sie bald nicht mehr mit Marlene befreundet ist, weil sie letztendlich immer zu ihrem Bruder stehen wird. Was für scheiß Freunde eigentlich? Was geht bei denen?
1: Weiß ich auch nicht.
0: Also, was ist... Es ist doch nicht euer Ding.
1: Also auch eine
0: Ding.
1: Wette abzuschließen darüber, wie lange eine Freundschaft halten kann.
0: Finde ich
1: also
0: respektlos. Als hättest du keinen Respekt vor den Leuten, vor deinen Freunden.
1: Ja, finde ich gar nicht.
0: Als würdest du dich drüber lustig machen.
1: Früher war das so ein Ding, als wir wirklich noch jung waren.
0: Ja, bei denen halt wahrscheinlich
1: die sind
0: auch.
1: Jetzt, vielleicht sind die einfach noch nicht, also vielleicht ist es auch so ein bisschen einfach noch recht kindlich, kann man vielleicht sagen, weil also so halt Wetten abschließen, da, ohne Witz, ist es auch so ein bisschen, du machst dann ja Auge auf die, also du wartest dann nur darauf,
0: dass du diese Wette gewinnst.
1: Ja, genau.
0: Letztendlich.
1: Das ist nichts Schönes als Freundschaft, also das ist nichts, worauf man stolz sein sollte, wenn man irgendwie Wetten darüber abschließt, wie lange eine Beziehung oder eine Freundschaft hält.
0: Ja,
1: also,
0: finde ich auch echt scheiße. Aber ich finde es sehr, sehr stark von Julia. Also das ist schon heftig über Jahre.
1: Ja, ich muss sagen,
0: Mittelding
1: jetzt tut mir auch ein bisschen leid für sie.
0: Ja, voll.
1: Auch so da immer vermitteln zu müssen und so. Und ich glaube, ich hätte an ihrer Stelle bestimmt schon gesagt, so Leute.
0: Haltet mich bitte da raus.
1: Ja, so du bist mein Bruder, du bist meine beste Freundin, ich liebe euch beide, aber...
0: Vor allem, ich finde auch so ein On-Off-Ding immer so schwer. Und du willst dann als Freundin ja vielleicht auch nicht direkt sagen, so jetzt scheiß auf ihn, er hat jetzt schon oft Scheiße gebaut, wenn du weißt, sie liebt ihn so sehr.
1: Mhm.
0: Aber irgendwann, ich weiß halt nicht, ich weiß generell nicht, wie ich zu so On-Off stehe, ob das überhaupt irgendwann so richtig was Perfektes werden kann.
1: Ich sag dir jetzt was.
0: Du glaubst es nämlich nicht.
1: Eine Vase, die einmal zerbricht, kannst du wieder zusammenkleben, aber sie wird nie wieder ganz sein.
0: Wow.
1: Ich glaube, ich meine das jetzt ernst. Ich hatte auch schon Beziehungen, die zerbrochen sind und ich dann aber oder doch wieder hinbekommen habe, die doch wieder was wurden. Aber ich habe die ganze Zeit über gemerkt, es war einfach mal was und das kann man nicht vergessen. Man kann vielleicht verzeihen, man kann an sich arbeiten, man kann viel drüber reden oder auch versuchen, es totzuschweigen, wie auch immer. Aber wenn mal schlimme Sachen in einer Beziehung passieren, ich glaube leider, dass es in den meisten Fällen wirklich was macht. Also ich kenne auch Beziehungen, in denen zum Beispiel auch fremdgegangen wurde, verziehen wurde und es wieder geklappt hat. Aber ich persönlich glaube einfach, wenn einmal eine Beziehung kaputt geht aus einem driftigen Grund, der Grund ist jetzt nicht irgendwie, ich habe gerade keine Zeit für dich, weil ich im Studium bin und dann ist das Studium vorbei, man versucht es nochmal, dann kann es wieder klappen, Aber so Dinge wie Fremdgehen oder starke Streits oder starke charakterliche Verschiedenheiten so, ich glaube, ist schwer, sowas wieder hinzubekommen, ehrlich gesagt.
0: Also ich sag auch, es gibt auf jeden Fall Ausnahmen, auch in denen bestimmt schon fremdgegangen wurde in den Beziehungen. Und erstens ist es natürlich super wichtig, dass die Person Reue zeigt, aber auch wirklich von Herzen. So, weil natürlich will ich jetzt nicht judgen über Fabian, aber es kam mir jetzt nicht so rüber, als würde er da so krass Reue zeigen. Und vor allem, ich weiß jetzt nicht, ob die sich immer wieder getrennt haben, weil er fremdgegangen ist, aber bei häufigem Fremdgehen, sag ich, ist es leider aussichtslos. Also vor allem in so einem jungen Alter und so, da erstens verletzt es ja auch dein Vertrauen zu der Person. Du hast ja dann gar kein Vertrauen mehr. Wie soll eine gesunde Beziehung stattfinden, wenn du gar kein Vertrauen mehr zu deinem Partner hast? Man kann es zwar wieder aufbauen, wenn der andere sich wirklich viel Mühe gibt, aber wenn das mehrmals passiert, da würde ich mir auch vorkommen, sonst hätte mein Partner keinen Respekt vor mir.
1: Ja, also ich glaube, Fremdgehen kann viele verschiedene Gründe haben, so.
0: Ja.
1: Aber ich glaube auch, Menschen, die immer wieder fremdgehen, sollten vielleicht sich auch Hilfe suchen oder mal tief in sich gehen und so nach der Ursache dafür vielleicht suchen. Und entweder man ist nicht bereit für eine Beziehung oder man hat die wahre Liebe nicht gefunden oder man hat halt vielleicht irgendwelche psychischen anderen Probleme und kann dann vielleicht einfach auch eine Therapie machen oder irgendwas in die Richtung, um sich eben helfen zu lassen.
0: Ja.
1: Weil normal ist es natürlich nicht. Außer jetzt, du bist Typ dafür, dann würde ich dir aber eine offene Beziehung empfehlen halt.
0: Ja, ja.
1: Aber sollte natürlich jetzt nicht der Standard sein.
0: Nee, also ich finde es ganz, ganz schwierig. Ich habe auch schon viele Freundinnen gehabt, die On-Off-Beziehungen hatten und die sind letztendlich immer gescheitert, was aber positiv war, weil es halt einfach dann auch im Nachhinein checkt man dann meistens auch erst, wie scheiße es eigentlich war. Mhm. Und man hält halt so dran fest, weil die Gefühle natürlich da sind und das verstehe ich auch, dass man sich nicht so trennen will von einer Person, weil man sie halt einfach liebt und glücklich ist, wenn man zusammen ist.
1: Ja, kennst aber du auch, wenn man eine Beziehung hat und je mehr man investiert, desto mehr man streitet und immer mehr investiert und immer mehr an sich arbeitet, desto schwerer wird es auch, die Beziehung, also sozusagen, wir lassen es sein.
0: Ja.
1: Weil dann denkt man, ey, ich habe jetzt so viele Stunden in diese Beziehung investiert oder Tage oder Monate, habe so viel an mir gearbeitet, wir haben so viel diskutiert, als ob wir es jetzt einfach wegwerfen.
0: Ja, check
1: und ich glaube, deshalb bleiben so On-Off-Sachen oft immer weiter, weil man immer wieder denkt, komm, jetzt haben wir es schon 5-mal versucht, jetzt versuchen wir es noch ein 6. Mal.
0: Ja, ja, okay, mal gucken, ob es bei den beiden funktioniert hat.
1: Ja, wenn du so schon sagst.
0: Aber trotz aller Umstände steht Julia weiterhin hinter Marlene. Und wenn sie ihr wieder mal gesteht, dass Fabian sich bei ihr gemeldet hat, hört Julia zu und urteilt nicht.
1: Was?
0: Mach das, was dich glücklich macht. Wenn dein Herz das möchte, dann ist das so, sagt sie oft zu ihrer besten Freundin. Sie weiß, dass Marlene und Fabian nicht voneinander loskommen und nimmt es beiden nicht übel, wenn sie Julia nach Rat fragen. Aber sie lässt sich auch nicht von beiden für ihre Beziehung benutzen und macht auch nicht alles, um was man sie bittet. Julia bleibt sich treu, entscheidet danach, was sich für sie richtig anfühlt und freut sich, wenn ihre Worte bei ihrem Bruder oder ihrer besten Freundin etwas bringen und sie helfen kann. Finde ich auch sehr krass von ihr.
1: Mhm.
0: Also sehr
1: sehr aufopferungsvoll, sehr selbstlos.
0: Ja, und sehr reifes Denken auch für damals noch ein ziemlich junges Alter. Anders als ihre Freunde prophezeit haben, steht sie nicht hinter allem, was ihr Bruder sagt und macht. In den 3 Jahren kommt es sogar häufiger vor, dass sie die Aktion ihres Bruders wütend machen und enttäuschen. Nicht nur, weil er ihre beste Freundin dadurch immer wieder verletzt, sondern auch, weil es nach den Trennungen von Marlene die Freundschaft der beiden zum Problem macht. Während Marlene Julia bestärkt, dass ihre Freundschaft nicht unter den Trennungen leidet, sieht Fabian das anders. Er redet Marlene vor Julia schlecht und versucht, die beiden gegeneinander aufzuhetzen.
1: Was?
0: Er ist dagegen, dass Marlene zu ihnen nach Hause kommt und rastet bei jedem Mal von neuem aus, wenn sie vor der Tür steht. Aber Julia hat schon lange beschlossen, dass sie nicht unter den Fehlern ihres Bruders leiden will. Sie hält zu Marlene und lädt sie trotzdem weiterhin ein und zeigt ihrem Bruder damit ihre Grenzen auf.
1: Fabian!
0: Alter, was ist mit dir, Fabian? Du bist toxic as fuck.
1: Hä?
0: Ja.
1: Kann doch immer nicht sein Ernst sein.
0: Also, keine Ahnung. Es scheint mir einfach ein egoistischer Mensch zu sein.
1: Oder, also ja, ist jetzt endgültig vorbei oder ist das jetzt wieder so eine Off-Phase dann halt?
0: Also, ich meine,
1: wenn er nicht will, dass sie zu Besuch kommt, werden die
0: jetzt
1: ja
0: gerade eine
1: Off-Phase,
0: genau.
1: Nee.
0: Nee, geht gar nicht.
1: Nee, geht
0: also
1: gar nicht.
0: Man kann doch nicht, nur weil man gerade in keiner Beziehung ist, sagen so, du darfst jetzt nicht mehr mit deiner besten Freundin chillen. Also eine Freundschaft ist ja auch was wert. Ist ja jetzt nicht so, als wird alles an ihm hängen.
1: Vor allem muss ich jetzt auch mal sagen, also wie das hier klingt, auch dass seine Schwester sehr oft von seinen Taten enttäuscht ist. Es klingt schon so, als hätte er vielleicht Scheiße gebaut.
0: Ja.
1: Wenn jetzt Marlene ihn ultra verletzt hätte, Scheiße gebaut hätte.
0: Ja.
1: Und er dann zu seiner Schwester sagte, ey, mich verletzt, wenn sie kommt, so, ich find's nicht cool. Ich glaube, dann würde ich es auch verstehen und dann wird seine Schwester das bestimmt auch ein bisschen anders handhaben, eher vielleicht zu ihr gehen dann und so. Mhm. Aber er ist der Scheiße baut und jetzt will er auch noch dann, dass die Freundschaft bitte hier nicht mehr gut ist und redet die voneinander schlecht und so.
0: Um die auseinanderzubringen. Dann setz dich halt hin und sag, ey, keine Ahnung, sag halt deine offenen Gedanken, aber so dieses toxische aufeinander aufhetzen, damit sie sich streiten oder so, das finde ich, ist halt crazy, geht gar nicht. Die Freundschaft zu Marlene ist für sie wichtiger als die bedingungslose Loyalität zu ihrem Bruder. Julia hält sich an das Versprechen, das sie auf dem Schulhof gegeben hat, auch als Marlene sich dazu entscheidet, sich endgültig von Fabian zu trennen.
1: Marlene, go!
0: Er versucht danach nicht noch einmal, einen Keil zwischen die beiden zu treiben. Dafür hat Julia ihm schon zu oft gezeigt, wie viel ihr ihre beste Freundin wert ist. Marlene leidet nach der Trennung, aber sie weiß, dass es für beide das Richtige ist. Und wieder kann sie bei ihrem Liebeskummer auf ihre beste Freundin zählen. Beide Mädchen wissen, wie stark sie diese letzten Jahre gemeinsam gemacht hat, wie viel sie durch diese besondere Dreieckskonstellation über ihre Freundschaft gelernt haben. Sie können inzwischen genau einschätzen, wann die andere Person Zeit für sich braucht und wissen gleichzeitig, wie sie füreinander da sein können, ohne sich gegenseitig einzuengen. Auch als sie danach die Schule wechseln und neue Freunde finden, bringt sie nichts auseinander. Immer noch heißt es, euch kennt man nur im Doppelpack. Und als Marlene wieder einen Freund hat und weniger Zeit mit Julia verbringt, zweifelt keiner der beiden auch nur eine Sekunde an ihrer Freundschaft, weil sie wissen, dass sie eine starke Verbindung haben. Sie haben sich in der Vergangenheit immer wieder füreinander entschieden und daran wird sich auch in Zukunft nichts ändern. Die besten Freundinnen sind inzwischen auch Kolleginnen und schon bald ziehen sie für einen Monat gemeinsam in eine andere Stadt, um dort zu arbeiten. Die Wette, wann ihre Freundschaft endet, hat bis jetzt keiner aus ihrem ehemaligen Freundeskreis gewonnen. Stattdessen ist die Freundschaft zwischen Marlene und Julia stärker denn je und am 20. Februar, dem Tag, an dem sie sich an Karneval kennengelernt haben, feiern sie jedes Jahr ihre Freundschaft. Julia ist sich sicher, dass man nicht zwingend zwischen Familie und Freunden entscheiden muss. Und Marlene weiß, dass Beziehungen zwar enden, aber dass ihre Freundschaft zu Julia bleiben wird.
1: Alter, ich habe Gänsehaut.
0: Ja, ich habe ja auch immer so oft Gänsehaut bei den Stories. Ist auch echt schön zu hören.
1: Freut mich so. Seit wann sind die jetzt befreundet? Es war 2020, ne?
0: Ja, also seit 6 Jahren
1: jetzt. 6 Jahre. Die Freundschaft hält. Sagt man nicht, wenn Freundschaften länger als...
0: Ich glaube, 5 Jahre oder so ist so dieses Ding.
1: Die Freundschaft hält.
0: Ja.
1: Also erstmal, wie schön, voll, dass die durchgestanden haben, dass die immer zueinander gehalten haben. Für Julia war es, glaube ich, auch einfach keine einfache Zeit.
0: Ja.
1: Aber dass sie immer zu ihrer besten Freundin gestanden hat und da aber auch einen Mittelweg gefunden hat, auch mit ihrem Bruder stark. Richtig, richtig toll.
0: Ja, sehe ich auch so. Also vor allem auch, wenn sich Wege trennen. Also ich hatte zum Beispiel auch so Freundinnen, mit denen war ich super eng, als wir noch in der Klasse zusammen waren. So, da hat man sich halt jeden Tag gesehen und dann war die Freundschaft schon eng. Aber als dann die Schule vorbei war und man so unterschiedliche Wege gegangen ist, hat sich das dann schon so auseinandergelebt, was ja an sich auch nicht schlimm ist. Aber sehr, sehr schön zu hören, dass trotz, dass die beiden zwei verschiedene Wege dann eingeschlagen haben und auch als Marlene dann einen neuen Freund hatte, Julia jetzt nicht beleidigt war, weil sie sie ein bisschen vernachlässigt hat vielleicht, sondern die Freundschaft immer noch genauso stark war,
1: ja,
0: zeigt
1: Mann,
0: ja nur, dass es eine wirklich starke Freundschaft
1: die
0: ist.
1: Die haben ja jetzt auch wieder zueinander gefunden. Ich meine, Arbeitskollegen jetzt ja zu sein, zusammenzuziehen, also wie cool.
0: Voll cool. Freut mich auf jeden Fall für euch beide, wenn ihr das hört.
1: Freut mich auch voll. Und
0: Fabian...
1: Fabian, wir hoffen, du machst das in Zukunft besser. Wir hoffen irgendwie...
0: Du bist ein bisschen reifer geworden.
1: Man weiß ja nicht ganz, was er alles,
0: ja,
1: aber was alles passiert
0: ist. Ich finde schon, dass da ein paar deutliche Red Flags in diesem Text drin waren, die klar geworden sind.
1: Schon. Also das sage ich auch zu 100%. Aber vielleicht war es auch einfach nicht die Beziehung seines Lebens.
0: Genau,
1: vielleicht war das für ihn einfach
0: sein,
1: mehr... einfach doch nicht so das Richtige, keine Ahnung, man weiß es nicht.
0: Ja, man muss auch seine Erfahrungen machen und vielleicht sollte es einfach so sein, aber was mich eigentlich schon auch interessieren würde, wie die jetzt so zu Fabian stehen. Also, ne, sie
1: also
0: sind
1: Julia
0: ja immer noch
1: meinte ja, Julia meinte ja, man kriegt das gut unter einen Hut.
0: Ja.
1: Und deshalb glaube ich jetzt nicht, dass sie irgendwie Kontakt abgebrochen hat oder so.
0: Nee, das glaube ich auch
1: nicht.
0: Ich meine,
1: man wird älter, die wohnt jetzt, wahrscheinlich wohnt sie noch zu Hause, weiß man nicht, ne?
0: Gut, wenn sie jetzt dann zusammen
1: sieht jetzt dann zusammen mit der, aber nur einen Monat beruflich. Also, ja, vielleicht wohnt sie auch nicht mehr zu Hause. Ich meine, ich glaube, es ist auch einfach so, dass man mit seinen Geschwistern irgendwann vielleicht, dass der Kontakt ein bisschen weniger wird, wenn man älter wird. Wenn man nicht mehr unter einem Dach wohnt.
0: Und so junge Beziehungen sind natürlich trotzdem ernst zu nehmen, aber man verändert sich in diesem Alter noch so krass, dass wenn man 16 ist und dann irgendwann 25, also dann spielt es vielleicht auch nicht mehr so eine Riesenrolle und man kann da ein bisschen drüber hinwegsehen, weil man weiß, dass man so jung war. Checkst du, was ich meine?
1: Ich checke, was du meinst.
0: Ich würde trotzdem sagen, man sollte auch junge Beziehungen ernst nehmen und so, weil es sind trotzdem Gefühle, die da sind und die teilweise auch verletzt wurden, was natürlich sehr traurig ist. Aber ich glaube, nach so fast 10 Jahren kann man da auch so zurückblicken und sagen so, ey, alles gut, wir waren jung oder wir haben uns halt, hat einfach nicht gepasst und dann ist es so.
1: Alle da draußen, die vielleicht gerade so in dem Alter sind, so, was weiß ich, 13, 14, 15 und eine Beziehung führen, will ich euch einmal kurz sagen, mein Bruder hat seine jetzt Frau, die sind zusammengekommen, da war er 13 und sie 12, glaube ich, oder er war 14 und sie 13.
0: Crazy.
1: Und er wird jetzt 30, nächsten Januar wird er, nee, er wurde jetzt 30, nee, er wird jetzt 30.
0: Welches Jahr ist er geboren?
1: 97.
0: Ja, dann wird er nächstes Jahr 30.
1: Okay, ja. Ja, er wird jetzt auf jeden Fall 30, die haben geheiratet, die haben ein Kind, die haben einen Hund, die haben ein Haus, die sind super happy zusammen, das war deren erste Beziehung.
0: Ja.
1: Und das wird auch die letzte sein und ich habe noch ein Freundschaftspärchen in meinem Freundeskreis, die sind nämlich mit 12 und 13 zusammengekommen. Und die sind so alt wie ich, bisschen älter und die sind auch noch zusammen. Also nur weil man jung ist, heißt nicht unbedingt, dass die Beziehung nicht halten kann. So.
0: Safe.
1: Man kann zusammen alt werden, man kann zusammen wachsen und...
0: Finde ich auch ultra schön.
1: Ja.
0: Ist schon was Besonderes. Also ich glaube auch in der heutigen Zeit ist es nicht mehr so häufig der Fall. Aber wenn es Liebe ist, dann ist es halt Liebe und wenn es sein soll, dann soll es so sein.
1: Sag ich auch, Schicksal... macht da sein Ding
0: und
1: einfach.
0: Natürlich ist es aber auch sehr, sehr wichtig, an Beziehungen zu arbeiten. Also ich denke nicht, dass es jetzt auch bei deinem Bruder und deinen Freunden jetzt wirklich immer 100% perfekt war, sondern man muss natürlich auch sich zusammen weiterentwickeln, weil das Thema, das hatten die Jungs, Hannes und Jeremy in ihrem Podcast, Adoptivbrüder, übrigens auch letztens das Thema so Auseinanderleben in Beziehungen, vor allem in so einem jungen Alter, entwickelt man sich, glaube ich, halt einfach oder kann sich auch noch in unterschiedliche Richtungen entwickeln.
1: Wir hatten es ja auch schon mal ein bisschen drüber bei der Kylie Jenner.
0: Ah ja, genau. Und dann muss man sich halt dafür committen, zu sagen, wir entwickeln uns zusammen und daran arbeiten. Und wenn man das schafft, dann sage ich, kann diese Beziehung auch wirklich für immer halten.
1: Ja,
0: auf jeden Fall.
1: Safe. Auf jeden Fall hast du heute wieder eine sehr coole Geschichte mitgebracht.
0: Ja, fand ich auch.
1: Ich freue mich schon auf nächste Woche, da erzähle ich nämlich eine Geschichte und die wird crazy. 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
0: 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In der Redaktion sind Annika Binger, Linda Fricke, Timo Klump und Wiener Nying. 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Danke fürs Zuhören, Leute.
1: Und bis nächste Woche mal.
0: Woche.

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1: Um 0 Uhr mit Heike Lüttich. Knapp 4 Tage nach den verheerenden Erdbeben in Venezuela sind ein Vater und sein Sohn lebend aus den Trümmern gerettet worden. Rettungsteams haben sie aus einem Trümmerberg befreit. Im selben Gebiet nördlich von Caracas sind auch 48 Helfer des THW auf der Suche nach Überlebenden. Die venezolanischen Behörden haben bisher 1450 Tote und rund 50.000 Vermisste bestätigt. Die Weltgesundheitsorganisation sieht in Europa großen Nachholbedarf beim Hitzeschutz. WHO-Chef Tedros schrieb in einer Internetbotschaft, Europa sei der Kontinent, der sich weltweit am schnellsten erwärme. Darauf sei man aber nicht eingerichtet. Tedros forderte die europäischen Länder auf, mehr für die Gesundheitsvorsorge zu tun. In vielen Ländern sind an diesem Wochenende neue Höchsttemperaturen gemessen worden. In Deutschland gab es den 3. Tag in Folge einen Rekordwert. Im brandenburgischen war es 41,7 Grad heiß. Die USA und der Iran einigen sich einem Medienbericht zufolge auf ein Ende ihrer gegenseitigen Angriffe. Beide Seiten planen laut dem US-Nachrichtenportal Axios für morgen ein Treffen in der katarischen Hauptstadt Doha, um ihren Streit um die Straße von Hormus beizulegen. Die deutsche Presseagentur schreibt, es seien technische Gespräche geplant. Stellungnahmen der beiden Länder liegen zunächst nicht vor. Bei der Fußball-Weltmeisterschaft in Nordamerika steht der erste Achtelfinalist fest. Kanada hat in Los Angeles Südafrika mit 1:0 besiegt und ist eine Runde weiter. Südafrika ist ausgeschieden. Florian Winkler.
2: Kanada schreibt weiter an seiner Fußballgeschichte. Der Co-Gastgeber dieser WM, der zum ersten Mal in der K.O.-Phase dabei ist, mühte sich in einem Spiel auf sehr überschaubarem Niveau gegen defensiv unangenehme Südafrikaner und vergab vor allem in der zweiten Hälfte gute Möglichkeiten. Als sich die 70.000 Fans im Stadion von Los Angeles schon auf die Verlängerung eingestellt hatten, traf Kanadas Kapitän Ustak sehenswert in der zweiten Minute der Nachspielzeit zum Sieg und löste damit das Ticket für das erste WM-Achtelfinale der Canucks. Dort wartet dann am 4. Juli der Gewinner der Partie Niederlande gegen Marokko.
1: Bei der Fußball-WM ist erneut eine Drohne gesichtet worden, diesmal über dem Camp von Co-Gastgeber Mexiko. Das berichtet ein örtlicher Fernsehsender. Das mexikanische Team bereitet sich in Mexiko-Stadt auf das 16-Finale gegen Ecuador vor. Auch in der Nähe des Trainingslagers der ausgeschiedenen Südkoreaner waren bereits Drohnen gesehen worden. Das Wetter für Deutschland. In der Nacht vor allem von Südwest nach Nordost ziehende Schauer, teils kräftige Gewitter mit Hagel- und Sturmböen, sonst aufgelockert. Tiefstwerte 24 bis 17 Grad. Tagsüber im Nordwesten zeitweise bewölkt, vereinzelt Schauer. Im Südosten kaum Sonne, Schauer und teils kräftige Gewitter mit Hagel. Schwacher bis mäßiger in Gewitternähe, teils stürmischer Nordwestwind, 25 bis 32 Grad, 0:03.
3: Hier ist die Junge Nacht. Wir schauen auf die Straßen und los geht's mit der A2 Hannover Richtung Berlin. Zwischen Thesen und Brandenburg an der Havel ist eine Sperrung wegen Reparaturarbeiten. Die A7 Hannover Richtung Hamburg ist zwischen Bad Fallingbostel und Dorfmark wegen Straßenschäden bis 6 Uhr gesperrt. Die A14 Magdeburg Richtung Schwerin ist zwischen Kreuz Magdeburg und Dahlen-Warsleben wegen Fahrbahnschäden gesperrt. Die A20 Rostock Richtung Kreuz Uckermark ist zwischen Kreuz Rostock und Dummerstorf wegen einer Fahrbahnerneuerung bis 4 Uhr dicht. Die A42 Kamm-Lindfort Richtung Dortmund ist zwischen Herne-Krange und Herne-Baukau wegen Brückenarbeiten gesperrt. Noch eine Sperrung auf der A43, Wuppertal-Recklinghausen zwischen Bochum-Riemke und Kreuz-Recklinghausen. Auch da wegen Brückenarbeiten in beide Richtungen sogar. Die A115 Berlin Richtung A10 ist zwischen Potsdam-Drewitz und Saarmund wegen Straßenschäden gesperrt. Die A553 Bliesheim-Brühl ist zwischen Brühl-Ost und Brühl-Nord in beide Richtungen bis morgen früh um 6 Uhr gesperrt. Da wird an Hochspannungsleitungen gearbeitet. Die A30 Osnabrück Bad Oeynhausen ist zwischen Gesmold und Melle-West wegen Bauarbeiten bis 5 Uhr früh in beide Richtungen dicht. Umleitung gibt es in Richtung Osnabrück, führt über die U22 und in Richtung Bad Oeynhausen über die U43. Und dann haben wir noch eine Unwetterwarnung für Bayern in Franken. Da müsst ihr mit heftigem Starkregen, Sturmböen und Hagel rechnen. Deshalb kann es zu Aquaplaning kommen. Bitte passt besonders gut auf.
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3: Mit Kerstin Breuer. Hey, wir gehen rein mit dem Mann heute, der tausende Herzen gebrochen hat.

0: Da joggen doch ernsthaft Menschen an mir vorbei bei 38 Grad. Ihr hört die junge Nacht. Und ich bin am Wochenende zu einer Hochzeit gefahren nach Niedecken, also so eifelmäßig. Und trotzdem war es auch da gottlos heiß, also unnormal. Ich wollte mein Auto echt nicht verlassen. Während aber wirklich bestimmt so 15 Dudes einfach an mir vorbeigelaufen und teilweise auch Rennrad gefahren sind. Und das check ich nicht. Wie macht man das? Ich kann gefühlt gerade mal stehen, ohne irgendwie umzukippen und bin auch nicht die Einzige, der es so geht. Laura aus Düsseldorf kennt das, vor allem im Gym.
1: Gefühlte 100 Grad, ich weiß es nicht. Also man kommt die Tür rein und ist gefühlt schon komplett durch.
0: Auf jeden Fall. Leute, ich will jetzt nicht zum Sportskippen animieren, auf keinen Fall. Auch wenn ich das selber schon seit ein paar Tagen tue. Und ja, ich habe auch ein krass schlechtes Gewissen. Aber irgendwie entspannt es mich dann auch wiederum, dass Domenico aus Elsdorf auch bisschen vernachlässigt, was er sonst so macht.
2: Fußball spielen in der Halle. Also in der Halle macht schon Spaß, ja. Aber ich höre, bei dieser Hitze, man stirbt da drin, man schmilzt einfach.
0: Und das wollen wir doch alle nicht, oder? Es gibt aber auch so Leute wie Dennis aus Bochum, die haben den perfekten Sport bei dieser Hitze für sich gefunden.
3: Also ich gehe schwimmen, genau. Morgens oder abends geht es das Schwimmen, dann geht es von der Temperatur her und es gelenkschonend als Gymtanz. Da stand jetzt.
0: Vielleicht auch ein Inspo für euch, weil Freibad, so, kann man auch schwimmen, ist bestimmt nice. Auch wegen der Pommes, die schmecken da besonders gut. Und die schwitzt man ja quasi auch sofort wieder aus. Auch ohne zu schwimmen. Weil es so heiß ist halt, oder? Das gefällt mir.

0: Für die eigene Meinung einstehen, nicht widerstandslos aufgeben, sondern Dinge ausdiskutieren, ist gar nicht so easy, oder? Die junge Nacht ist hier, 0:21 Uhr. Und jetzt mit den Girls von Flow, das ist ein Trio aus London. Und die können uns tatsächlich alle ermutigen, eben doch mal zu diskutieren, wenn uns was wichtig ist. Das haben sie nämlich auch untereinander gemacht, als sie an ihrem zweiten Album gearbeitet haben. Und es hat übertrieben geholfen, das haben sie in einem Interview erzählt.
1: A debate wasn't like a bad thing, it was like kind of fun, like what does this person think and why, how can we see it a different way?
0: Yes, das Diskutieren also nichts Schlechtes war, sondern der andere Blickwinkel irgendwie sogar ein bisschen Spaß gemacht hat. Das Album kommt in einem knappen Monat raus, die erste Single davon heißt Leak It und die hört ihr jetzt hier in der jungen Nacht. Das ist Flow und ich glaube, es ist eh nochmal ein ziemlich guter Take, oder? Dass eine Diskussion nicht gleich heißt, dass die Welt untergeht. Was meint ihr?
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0: Hier ist die junge Nacht. Wir schauen auf die Straßen und los geht's mit der A2 Hannover Richtung Berlin. Zwischen Thesen und Brandenburg eine Havel-Reparaturarbeiten, deshalb gesperrt. Die A7 Hannover Richtung Hamburg ist zwischen Bad Fallingbostel und Dorfmark wegen Straßenschäden bis 6 Uhr gesperrt. Die A14 Magdeburg Richtung Schwerin ist zwischen Kreuz Magdeburg und Dahlen-Warsleben wegen Fahrbahnschäden gesperrt. Die A20 Rostock Richtung Kreuz Uckermark ist zwischen Kreuz Rostock und Dummerstorf wegen einer Fahrbahnerneuerung bis 4 Uhr dicht. Die A42 Kamp-Lindfort Richtung Dortmund ist zwischen Herne-Krange und Herne-Baukau wegen Brückenarbeiten gesperrt. Die A43 Wuppertal-Recklinghausen ist zwischen Bochum-Riemke und Kreuz-Recklinghausen wegen Brückenarbeiten in beide Richtungen gesperrt. Die A115 Berlin Richtung A10 ist zwischen Potsdam-Drewitz und Saarmund wegen Straßenschäden gesperrt. Die A553 Bliesheim-Brühl ist zwischen Brühl-Ost und Brühl-Nord in beide Richtungen bis um 6 Uhr gesperrt. Da wird an Hochspannungsleitungen gearbeitet. Die A30 Osnabrück-Bad Oeynhausen haben wir auch noch. Da ist zwischen Geesmold und Melle-West wegen Bauarbeiten bis 5 Uhr in beide Richtungen gesperrt. Umleitung gibt es für euch in Richtung Osnabrück über die U22 und in Richtung Bad Oeynhausen über die U43. Und dann haben wir noch eine Unwetterwarnung für Bayern in Franken. Da müsst ihr mit heftigem Starkregen, Sturmböen und Hagel rechnen. Deshalb kann es zu Aquaplaning kommen. Bitte passt besonders gut auf euch auf.
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0: Kerstin Breuer hier, schön, dass ihr am Start seid. Ich hoffe, ihr qualmt noch nicht oder hört auf zu qualmen langsam von dieser Hitze. Ist echt gottlos, ne? Also ich liebe ja meinen Job hier. Aber so früh wie heute war ich schon lange nicht mehr da, aber hier gibt's halt eine Klimaanlage im Gegensatz zu meiner viel zu heißen Wohnung. Ich hoffe, ihr kommt gut durch die Nacht. Voll schön, dass ihr am Start seid. Wir machen es uns so schön es irgendwie geht. Jetzt erstmal hier Taylor Swift, The Fate of Ophelia.

0: so Dinge, auf die freuen wir uns den ganzen Tag oder die ganze Woche. Aber es gibt auch Sachen, über die freuen wir uns einfach immer, weil sie immer da sind und uns einfach ja so ein gutes Gefühl geben, weil sie irgendwie zu uns gehören. Und das sind unsere Leidenschaften. Und weil das so wichtig ist, die im Alltagstrubel und im Arbeits- oder Studiestress nicht zu vergessen, weil dieses Leben halt einfach irgendwie ein bisschen geiler machen, feiern wir sie mit euch zusammen komplett ab. Junge Nachthörerin Julia liebt das hier.
1: Meine Leidenschaft ist schon seitdem ich 3 Jahre alt bin zu tanzen. Ich habe mit 12 angefangen Hip-Hop zu tanzen. In meiner Heimat. Wir waren irgendwie immer so eine Familie. Wir haben bei Videodrehs mitgemacht. Von Bibis Beauty Palace waren wir einmal und Dagi Bee. Also so ganz wilde Sachen irgendwie. Das gibt mir Selbstbewusstsein. Ich habe das Gefühl, ich kriege irgendwie ein Gefühl für meinen Körper. Im Kindergarten war so eine Tanzgruppe, so eine Showtanzgruppe. Und die haben immer auf dem Flur getanzt. Da war ich so, Mama, ich mich da hoch. Und dann meinte Mama, so, okay. Und seitdem war ich dann in Showtanzgruppen, Tanzgarten. Das war bei uns in der Heimat halt so ein Ding. Und irgendwann habe ich dann mal Hip-Hop angefangen. Und das hat mich dann eher gecatcht. Ich bin da irgendwie in einem ganz anderen Universum, habe ich das Gefühl. Also es ist irgendwie Musik und Tanzen, Musik. Das ist irgendwie, ja, als wäre man so in einer Parallelwelt gerade.

Dua Lipa mit Illusion um 0.49 Uhr. Und da ist es aktuell noch 24 Grad in München zum Beispiel. In Berlin 25, also für die Uhrzeit schon noch heiß. Findet ihr auch, dass sich so Hitze im Urlaub anders anfühlt als zu Hause? Da würde man es jetzt wahrscheinlich irgendwie geil finden. Ne? Ich habe die Tage jetzt echt nochmal so gedacht. 38 Grad in Deutschland und wenn man dann arbeiten darf, das ist schon Abfuck, kann man so sagen. Ne? Aber so am Strand mit Meerblick zum Beispiel wiederum eigentlich ganz geil. Ich war mal in Thailand, ganz große Empfehlung, falls euch das mal bockt. Da hatten wir auch übelst heiße Temperaturen, also auch so im 38 Grad Bereich, je nachdem, wo wir unterwegs waren. Aber da hat sich das irgendwie nur gut angefühlt. Und deshalb habe ich mir gedacht, beamen wir uns jetzt hier alle zusammen in der Jungen nach der ARD auf eine Insel nach Thailand, zusammen mit Finch und Green. Das ist Koh Phangan für euch.

Junge Nachthörer Sven, der läuft gerade draußen durch den Rasensprenger wegen der Hitze. Ich sag's nur, Leute, man muss sich einfach nur zu helfen wissen manchmal. 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
1: Um 1 Uhr mit Heike Lüttich. Knapp 4 Tage nach den verheerenden Erdbeben in Venezuela sind ein Vater und sein Sohn lebend aus den Trümmern gerettet worden. US- und französische Rettungsteams haben sie befreit. In dem Gebiet nördlich von Caracas sind auch 48 Helfer des THW im Einsatz. Jenny Barke.
2: Eine große Unterstützung bei der Suche sind die ausländischen Teams. Laut der venezolanischen Übergangspräsidentin Daisy Rodriguez entsandten inzwischen 24 Länder Rettungsteams in das südamerikanische Land. Insgesamt hätten diese Länder mehr als 2.700 Helfer und 521 Tonnen an Hilfsgütern geschickt. Offiziell liegt die Zahl der Todesopfer bislang bei 1.430. Mehr als 3.200 Menschen sind verletzt worden, Zehntausende werden weiter vermisst, Hunderttausende gelten als langfristig obdachlos.
1: Im Westen der USA sind 3 Feuerwehrleute beim Löschen von Waldbränden ums Leben gekommen. Der zuständigen Bundesbehörde zufolge sind sie bei ihrem Einsatz von den Flammen eingeschlossen worden und konnten nicht mehr fliehen. Im Bundesstaat Utah hat sich das sogenannte Cottonwood Fire auf einer Fläche von über 37.000 Hektar ausgebreitet. Im benachbarten Colorado sind mehr als 11.000 Hektar betroffen. Mitarbeiter eines privaten Rettungsdienstes in Duisburg sollen Patienten verhöhnt und sogar gefährdet haben. Das haben Recherchen des WDR ergeben. Demnach geht es um Mitarbeiter der dänischen Firma Falk, die im Auftrag der Stadt Notfalleinsätze fahren. 5 von ihnen sollen laut Bericht unter anderem Fotos von bewusstlosen Patienten gemacht und geteilt haben. Falk betont, man gehe den Vorwürfen nach. Sie hätten sich aber nicht ausreichend erhärten lassen. Ein Mitarbeiter wurde nach der Anfrage des WDR entlassen. Bei der Fußball-Weltmeisterschaft in Nordamerika steht der erste Achtelfinalist fest. Co-Gastgeber Kanada hat in Los Angeles Südafrika mit 1:0 besiegt und ist eine Runde weiter. Südafrika ist ausgeschieden. Hendrik Lückhoff.
3: Kanada und Südafrika hatten beide zum ersten Mal die K.O.-Phase einer WM erreicht und bis in die Nachspielzeit stand es 0:0. Dann aber traf Steffen Ölstack zum 1:0 Siegtreffer für die Kanadier, bei denen zuvor auch erstmals Bayern-Profi Alfonso Davies bei dieser WM nach seiner Verletzung eingewechselt worden war. Im Achtelfinale bekommen es die Kanadier mit den Niederlanden oder Marokko zu tun. Für die deutsche Mannschaft steht am heutigen späten Montagabend deutscher Zeit ihr 16. Finale gegen Paraguay an.
1: Das Wetter für Deutschland. In der Nacht vor allem von Südwest nach Nordost ziehende Schauer. Teils kräftige Gewitter mit Hagel- und Sturmböen, sonst aufgelockert. Tiefstwerte 24 bis 17 Grad. Tagsüber im Nordwesten zeitweise bewölkt, vereinzelt Schauer. Im Südosten kaum Sonne, Schauer und teils kräftige Gewitter mit Hagel. Schwacher bis mäßiger, in Gewitternähe teils stürmischer Nordwestwind. Maximal 25 bis 32 Grad. 1:03 Uhr.
4: Hier ist die Junge Nacht. Wir checken die Straßen und los geht's mit der A2 Hannover Richtung Berlin. Zwischen Thesen und Brandenburg an der Havel ist eine Sperrung wegen Reparaturarbeiten. Die A7 Hannover Richtung Hamburg ist zwischen Bad Fallingbostel und Dorfmark wegen Straßenschäden bis 6 Uhr gesperrt. Die A14 Magdeburg Richtung Schwerin ist zwischen Kreuz Magdeburg und Dahlen-Warsleben wegen Fahrbahnschäden gesperrt. Eine Fahrbahnerneuerung haben wir außerdem auf der A20 Rostock Richtung Kreuz Uckermark. Deshalb da Sperrung bis 4 Uhr zwischen Kreuz Rostock und Dummersdorf. Die A42 Kamp-Lindfort Richtung Dortmund ist zwischen Herne-Krange und Herne-Baukau wegen Brückenarbeiten gesperrt. Noch eine Sperrung wegen Brückenarbeiten. Diesmal in beide Richtungen haben wir auf der A43 Wuppertal-Ricklinghausen zwischen Bochum-Riemke und Kreuz-Ricklinghausen. Die A115 Berlin Richtung A10 ist zwischen Potsdam-Drewitz und Saarmund wegen Straßenschäden gesperrt. Die A553 Bliesheim-Brühl ist zwischen Brühl-Ost und Brühl-Nord in beide Richtungen bis um 6 Uhr noch gesperrt. Da wird an Hochspannungsleitungen gearbeitet. Die A30 haben wir außerdem. Osnabrück-Bad Oeynhausen ist zwischen Gesmold und Melle-West wegen Bauarbeiten bis 5 Uhr in beide Richtungen dicht. Umleitungen Richtung Osnabrück über die U22 und in Richtung Bad Oeynhausen über die U43. Und dann noch eine Unwetterwarnung für Bayern. In Franken, da müsst ihr vor allem mit heftigem Starkregen, Sturmböen und Hagel rechnen. Deshalb kann es ziemlich nass und rutschig werden auf den Straßen. Also bitte gut aufpassen.
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4: Kerstin Breuer hier, moin. Und mein Hitze-Game-Changer in den letzten Tagen war Wärmflasche zur Hälfte mit Wasser füllen und dann ins Gefrierfach knallen. Mega nice. Aber Aber ich hätte besser mal den Insta-Kanal von 1Live checken müssen, weil das war so halb schlau von mir. Wir senden in der Jungen Nacht ja für ganz Deutschland. Mehrere Sender schalten sich zusammen. Einer davon ist 1Live. Und da habe ich offensichtlich einen Post übersehen, in dem ihr mehrere Abkühl-Hacks findet. Und einer davon ist Wärmflaschen im Gefrierfach. Aber das Eis kann die Gummiwand beschädigen. Und deshalb sollte man die danach dann nicht nochmal für heißes Wasser nehmen. Mensch, da bin ich ja wahnsinnig froh, dass ich nicht meine neue Wärmflasche dafür

Sean Paul, Other Side of Love um 1.13 Uhr in der jungen Nacht. Die gibt's jetzt hier mit einem Song, der uns komplett in so einen Festival-Vibe beamt. Es ist heiß, die Sonne knallt, tausende Menschen stehen vor einer Bühne, haben Drink in der Hand, dancen und glitzern zu Calvin Harris und Jazzy. Hier ist Satisfy.

Clock, Clock, Someday Soon, hier ist die Junge nach der ARD. Und was ist das schönste Kompliment, was ihr mal bekommen habt? Und damit meine ich ganz explizit nichts, was irgendwie mit dem Aussehen zu tun hat. Darum geht es wirklich so überhaupt gar nicht. Es geht um Komplimente, die irgendwie auf den Charakter bezogen sind oder auf Dinge, die man halt macht oder gemacht hat. Ich habe nämlich mit einer Freundin darüber geredet, dass es bei Komplimenten so unfassbar oft um die Optik geht. Und irgendwie ist das voll quatschig, oder? Weil wir wollen doch alle eh keine Körper bewerten. Das wollen wir nicht. Sondern vielleicht eher mal so Sachen wertschätzen, wie jemand, keine Ahnung, trotzig allein in den Urlaub zu fahren. Oder jemand hat einen neuen Job. Oder es kann auch sowas sein, wie jemand ist einfach krank zuverlässig und loyal oder macht übertrieben gute Witze oder so. Das muss man den Leuten ja irgendwie mal sagen und dann ist es eigentlich voll das schöne Kompliment. Und deshalb will ich von euch wissen, was ist so ein Kompliment, über das ihr euch schon mal übelst gefreut habt? Schickt doch mal eine Sprachnachricht 0221 567 89 111. Hier ist die Junge Nacht.

Vorsicht, ein Falschfahrer ist unterwegs. Auf der B93 Borner Schneeberg zwischen der A4 Merane und Krossen kommt euch ein Falschfahrer entgegen. Fahrt äußerst rechts und überholt nicht. Auf der B93 Borner Schneeberg zwischen der A4 Merane und Krossen ist ein Falschfahrer unterwegs. Bitte passt da gut auf in beide Richtungen. Und wir haben noch einen auf der A620 Saarlouis-Saarbrücken. Zwischen Saarbrücken-Gersweiler und St. Ingbert-West kommt euch auch ein Falschfahrer entgegen. Fahrt äußerst rechts und überholt nicht. Auf der A620 Saarlouis-Saarbrücken zwischen Saarbrücken-Gersweiler und St. Ingbert-West ist auch ein Falschfahrer unterwegs. Bitte passt da gut auf.

0: Hier ist die junge Nacht. Wir schauen auf die Straßen und haben zwei Falschfahrer. Ich sag's nochmal. Der erste auf der A620, Saarluisa-Brücken. Zwischen Saarbrücken-Gersweiler und St. Ingbert-West kommt euch ein Falschfahrer entgegen. Fahrt bitte äußerst rechts und überholt nicht. Auf der A620 Saarluisa-Brücken. Zwischen Saarbrücken-Gersweiler und St. Ingbert-West ist ein Falschfahrer unterwegs. Bitte passt da gut auf in beide Richtungen. Noch ein Falschfahrer auf der B93 Borner Schneeberg. Zwischen der A4 Merane und Kross kommt euch auch ein Falschfahrer entgegen. Fahrt auch da bitte äußerst rechts und überholt nicht. Auf der B93 Borner Schneeberg zwischen der A4 Merane und Krossen ist der Falschfahrer unterwegs. Bitte passt da gut auf in beide Richtungen. Außerdem vorsichtig sein bitte auf der A72 Plauen-Zwickau. Zwischen Plauen-Ost und Treuen ist Aquaplaning, deshalb da bitte besonders vorsichtig fahren. Wir schauen auf die A2 Hannover Richtung Berlin. Zwischen Thesen und Brandenburg an der Havel wegen Reparaturarbeiten gesperrt. Die A7 Hannover Richtung Hamburg ist zwischen Bad Fallingbostel und Dorfmark wegen Straßenschäden bis 6 Uhr gesperrt. Die A14 Magdeburg Richtung Schwerin ist zwischen Kreuz Magdeburg und Dahlen-Warsleben wegen Fahrbahnschäden gesperrt. Die A20 Rostock Richtung Kreuz Uckermark ist zwischen Kreuz Rostock und Dummersdorf wegen einer Fahrbahnerneuerung bis 4 Uhr dicht. Brückenarbeiten und deshalb eine Sperrung auf der A42 Kamp-Lindfort Richtung Dortmund zwischen Herne-Krange und Herne-Baukau. Die A43 Wuppertal-Ricklinghausen ist zwischen Bochum-Riemke und Kreuz-Ricklinghausen in beide Richtungen gesperrt, auch da Brückenarbeiten. Straßenschäden haben wir auf der A115 Berlin Richtung A10, deshalb da gesperrt zwischen Potsdam-Drewitz und Saarmund. Die A553 Bliesheim-Brühl ist zwischen Brühl-Ost und Brühl-Nord in beide Richtungen bis 6 Uhr dicht, da wird an Hochspannungsleitungen gearbeitet. Im Kreis Börde ist es die B1, wo es einen Unfall gab zwischen Mammendorf und Wellen, deshalb da in beide Richtungen gesperrt. Die A30 Osnabrück-Bad Oeynhausen ist zwischen Gesmold und Melle-West wegen Bauarbeiten bis 5 Uhr früh in beide Richtungen gesperrt. Umleitung Richtung Osnabrück führt euch über die U22 und in Richtung Bad Oeynhausen über die U43. Und außerdem auch Aquaplaning in Bayern, vor allem in Franken. Da müsst ihr mit heftigem Starkregen, Sturmböen und auch Hagel rechnen. Also bitte passt gut auf beim Fahren.
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0: Moinsi, Kerstin Breuer hier und das war ein richtiger Ritt hier mit dem Verkehr, deshalb quatsche ich euch jetzt nicht weiter zu. Das hier sind Tyler und Sarah Larsson. She did it again.

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1: Einmal Führerschein und Fahrzeugpapiere, bitte. Hä? Was? Die junge Nacht ist hier. Und Leute, ich klär auf. Beste Story vom Wochenende kommt aus Lünen Süd. Das ist im Kreis Unna in NRW. Und da hat die Polizei nachts eine 29-Jährige gestoppt. Und in ihrem Kofferraum war Wilfried. Und Wilfried ist einfach eine Ziege. Ja, das Girl musste den Lappen abgeben, weil die hatte Alkohol drin und das ist natürlich überhaupt nicht witzig. Aber stellt euch vor, ihr seid so Polizistin, Polizist, wollt eine Kontrolle machen, öffnet nichts ahnend einen Kofferraum und dann ist da einfach Wilfried. Ich könnte gar nicht böse sein, wenn der einen so sweet dann anguckt. Wie bleibt man dann da ernst, oder? Naja, es geht ihm auf jeden Fall gut, dem Wilfried. Die Mama der Fahrerin hat ihn abgeholt. Und ehrlicherweise habe ich mich eh schon gefragt, wieso der überhaupt im Kofferraum war. Vielleicht hatte die Fahrerin keinen Bock auf einen meckernden Beifahrer.
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0: Post Malone mit Chemical. Hier ist die junge Nacht der ARD. Und bevor wir hier so ganz smooth in die neue Woche starten, schauen wir mal, was letzte Woche so abging. Und es gibt ja eine Sache, über die sich in Deutschland besonders gern aufgeregt wird. Besonders big wieder dieses Thema letzte Woche. Dabei kann es so schön sein, wenn denn mal alles klappt.
1: Also ich glaube, so ein hartes Ding hatte die Deutsche Bahn noch nie.
2: Ab dem späten Abend ging bei der Bahn gar nichts mehr in ganz Deutschland.
3: Ich bin seit fast 24 Stunden unterwegs. Ich will nur noch nach Hause.
4: Große IT-Störung.
2: Das Funksystem ist zwischenzeitlich ausgefallen. Dadurch konnte kein Zug mehr fahren. Viele Menschen sind deswegen in der Nacht an irgendwelchen Bahnhöfen gestrandet.
5: Die eine weint schon vor Verzweiflung. Die andere isst ihren Döner und ich sitze hier und denke mir, okay.
6: Wenn man von der Bahn im Stich gelassen wird, dann muss halt jemand anders aushelfen.
3: Also ich hoffe, meine Mutter holt mich jetzt ab. Ja, und morgen habe ich auch Schule.
7: Wir würden jetzt gerne mit dem Zug fahren, ja. Aber stattdessen machen wir das hier.
8: Komm los, Brüsterchen.
7: Schönen Abend noch.
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1: Um 2 Uhr mit Heike Lüttich. Wegen der Hitze und Trockenheit der letzten Tage sind an mehreren Stellen in Deutschland Waldbrände ausgebrochen. An mindestens 3 Stellen erschwert im Boden liegende Munition die Löscharbeiten. So wurde gestern ein Ort mit 650 Einwohnern im rheinland-pfälzischen Kreis Bad Kreuznach komplett geräumt, weil sich ein Feuer in einem schwer zugänglichen Waldgebiet ausgebreitet hat, in dem früher Munition entsorgt wurde. Auch in der munitionsbelasteten Gorischheide in Sachsen brennt es seit Samstag. In Mecklenburg-Vorpommern ist unter anderem ein ehemaliger Panzerschießplatz der Sowjets bei Neustrelitz betroffen. Die israelische Armee hat im Süden des Libanon einen Tunnel der Hisbollah-Miliz zerstört, in dem hunderte Waffen und Abschussrampen versteckt